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1: Die Tiere im Harzbördeland. Heute der Luchs auf den Rabenklippen. Die Tatsache, dass es wieder Luchse im Harz gibt, ist allgemein bekannt. Seit 1999 sind sie wieder im Harz angesiedelt worden. Luchse sind mittelgroße, hochbeinige Katzen, die ihre Krallen nicht nur ausfahren, sondern auch einziehen können. Ihr nur kurzer Schwanz hat ein schwarzes Ende. Außerdem weisen Luchse einen Backenbart auf. Auf den Spitzen ihrer Ohren sind schwarze Haarpinsel vorhanden. Die Rückseite der Ohren ist schwarz mit einem weißen oder grau-weißen Fleck, der mehr oder weniger stark ausgedehnt ist. Die Fellfärbung ist variabel und reicht von Sandfarben über rotbraun und braun bis grau. Oft ist das Fell der Luchse auch gefleckt. Luchse besitzen 28 bis 30 Zähne. Luchse sind einzelgängerisch, dämmerungsaktiv und territorial gebunden. Sie sind spezialisierte Jäger. Mit seiner Schulterhöhe von 50 bis 70 cm zählt der Luchs zu den größten Kleinkatzen Europas. Und wenn es heißt, er habe Ohren wie ein Luchs, wird auf das fabelhafte Gehör der Luchse angespielt. Ein Luchs nimmt das Rascheln einer Maus noch aus einer Entfernung von 50 Metern wahr und kann ein vorbeiziehendes Reh noch aus einer Entfernung von 500 Metern hören. Die Kleinkatze aber in freier Natur zu Gesicht zu bekommen, ist denkbar selten. Zu menschenscheu sind diese Schleicher. Es gibt aber einen Ort im Harz, an dem man den Luchs fast immer beobachten kann. Bei Bad Harzburg an den Rabenklippen befindet sich ein Luchsschaugehege. Das im Jahr 2000 eröffnete Schaugehege gehört zum Nationalpark Harz und ist etwa 1 Hektar groß. Die dortigen Luchse sind nicht zur Auswilderung gedacht. Ihre Haltung dient ausschließlich der Öffentlichkeitsarbeit zum Luchsprojekt. Die Rabenklippen mit dem Schaugehege sind sehr gut zu erreichen. Ob mit dem Bus, vom Bad Harzburger Bahnhof oder aber zu Fuß. Die bis zu 35 Meter hohen Rabenklippen sind durch eine Ausnahmegenehmigung des Nationalparks Harz für naturschonendes Klettern ausgewiesen. Davon ausgenommen sind die im benachbarten Tal liegenden Stötterbachklippen. Der Aussichtspunkt auf den Rabenklippen ist durch Treppen und Geländer begehbar gemacht und bietet einen herrlichen Blick über das Eckertal bis hin zum Brocken. Leider landet dabei auch viel Müll am Fuß der Klippen, der aufwendig entsorgt werden muss. Deshalb eine Bitte: Was man voll mitbringt, kann man auch leer wieder nach Hause tragen und nicht damit die Umwelt verschandeln. Von Anfang April bis Mitte November finden die besonders beliebten öffentlichen Luchsführungen am Gehege statt. Das war ein Beitrag vom Luchs auf den Rabenklippen, gesprochen von Mandy Politz für Radio HBW.

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1: Die Stadt Aschersleben, das Tor zum Harz. In den gefahrvollen Zeiten des 14. Jahrhunderts war der Bau von Stadtbefestigungen besonders wichtig, da kriegerische Unruhen eine ständige Gefahr für die Bürger der Stadt bedeuteten. Nachdem die Witwe Ottos II., des letzten Grafen von Aschersleben, ihren Bürgern die Erlaubnis erteilt hatte, die Stadt mit einer festen Mauer zu umgeben, entstand eine Stadtbefestigung, die heute noch in großen Teilen erhalten ist. Es spricht sicherlich für den Reichtum, die Wehrhaftigkeit und nicht zuletzt für das Selbstbewusstsein der Aschersleben, dass die Türme und Befestigungen ein wenig höher und stärker gerieten als jene der Nachbarstädte. Bis heute blieben besonders wertvolle Baudenkmäler erhalten. Entlang des alten Stadtgrabens kann der Besucher auf einem Rundgang noch heute große Teile der Stadtbefestigung besichtigen. Kernstück der Befestigungsanlage war die noch heute erkennbare Stadtmauer mit unterschiedlich gestalteten Schießscharten. Zur Erhöhung der Schutzkraft wurde die Stadtbefestigung durch die hohen Wehrtürme verstärkt. Sie vermitteln noch heute eindrucksvoll das Gesicht einer mittelalterlichen Siedlung. Um praktisch jeden Turm der Stadt ranken sich Legenden und Sagen, die noch heute lebendig sind. So erinnert die Wetterfahne in Form eines Kranichs auf dem schmalen Heinrich an jenen Vogel, der den übermüdeten Turmwächter weckte, sobald Gefahr drohte. Oder der Rabenturm, der seinen Namen dem an ihm vorbeiführenden Weg zum Gericht verdankte. Besonders interessant ist der höchste aller erhaltenen Türme, der Johannisturm. 1380 erbaut, schützte er die Stadt vor Angriffen aus dem Norden, während das Tor durch ein besonders imposantes Fallgitter gesichert werden konnte. Übrigens trägt der Turm noch heute die Abbildung des Rats- und Stadtwappens, während sich auf der achteckigen Turmpyramide der brandenburgische Adler als Wetterfahne befindet. Erwähnen sollte man auch das sogenannte Rondell, das jüngste und größte Bauwerk der Stadtbefestigung. Bis in das 18. Jahrhundert als Kanonenbastion genutzt, erhielt dieser Bau zu späterer Zeit einen Fachwerkoberbau, der schließlich als Wohnraum diente. Dies war ein Beitrag über die Stadt Aschersleben als das Tor zum Harz für Radio HBW, gesprochen von Jörg Buschmann.

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1: Die Entwicklung der Stadt Wippra. Die Stadt Wippra liegt im Landkreis Mansfeld-Südharz und ist Teil der Stadt Sangerhausen. Die älteste urkundliche Erwähnung stammt aus dem um 840 abgefassten Teil des Hersfelder Zehntregisters unter dem Namen Überara. Die Grafschaft Wippra gehörte mit zu den ältesten Grundherrschaften im Harz und war im 10. Jahrhundert persönliches Eigentum des Markgrafen Gero. Das Schicksal des Ortes war eng mit dem einstigen Schloss verknüpft. Mit dem Tod Ludwig III. Erlosch die männliche Linie und der Besitz ging an die Erbtochter Kunigunde und im Laufe der Zeit waren die Hohensteiner, Querfurter und Mansfelder Grafen Besitzer. Unter dem Mansfelder Grafen verlor Wippra seine Selbstständigkeit als Grundherrschaft und wurde dem Amt Rammelburg zugeordnet. Laut einem Bericht des Chronisten Spangenberg haben hier im 16. Jahrhundert viele Waffen- und Beilschmiede gewohnt und gewirkt. Im Jahr 1736 schrieb Bernhard von Rohr, dass das Bleichen von Leinwand ein weiterer Erwerbszweig der Einwohner war. Diese Wirtschaftszweige verschwanden allmählich. Die Einwohner waren zum größten Teil in der Land- und Forstwirtschaft tätig, aber auch in der Industrie der Umgebung, vor allem im naheliegenden Mansfelder Kupferschieferbergbau, im Handel und im Handwerk. Seit Jahrhunderten wurde in den ausgedehnten Waldungen Holzkohle gebrannt. Größter Abnehmer dieser Holzkohle war die Schmelzhütte des Mansfelder Kupferschieferreviers. Erst seit der Jahrhundertwende wirkte sich der Abbau des Kupferschiefers in der Mansfelder Mulde direkt auf Wippra aus, weil die meisten der Einwohner als Berg- und Hüttenleute arbeiteten. Die Zahl der Arbeiter nahm weiter zu, als der Ort im Jahr 1920 durch den Bau der sogenannten Wippertalbahn an das Eisenbahnnetz angeschlossen wurde. Mit der Verlagerung des Kupferschieferbergbaus in den Raum Sangerhausen waren immer weniger Einwohner von Wippra als Berg- und Hüttenarbeiter tätig. Heute ist Wippra ein erholsames Erholungsgebiet. Es liegt malerisch eingebettet im reizvollen Wippertal. Zu beiden Seiten der Wipper breiten sich prachtvolle Wiesen aus. Die Berghänge, die mit ausgedehnten Laub- und Nadelwäldern bewachsen sind, treten bis dicht an den Ort heran. Dank der idyllischen Lage gehört Wippra zu den meistbesuchten Orten des Südharzes. Das war Interessantes zur Entwicklung der Stadt Wippra, gesprochen von Gislinde Schunke.

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4: In der Nacht liegen die Höchstwerte bei etwa 6 Grad und der Himmel ist stark bewölkt. Im Verlauf des Tages gibt es einen Mix aus Sonne und Wolken und dann kann es vereinzelt auch leicht regnen. Die Höchsttemperaturen liegen heute bei frühlingshaften 17 Grad. Heute Abend sind dann nur noch wenige Wolken zu sehen und die Temperaturen sinken auf etwa 12 Grad ab. Der weitere Trend. In den kommenden Tagen gibt es einen Mix aus Sonne und Wolken. Vereinzelt kann es dann zu leichten Regenschauern kommen und die Temperaturen erreichen Höchstwerte von etwa 22 Grad. Eine angenehme Nacht wünscht Ihnen Vanessa Heinl.
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1: Die Leopoldstraße in Aschersleben. Wie so manch andere Straße der Stadt hat die Leopoldstraße in Aschersleben auch ihre eigene Geschichte mit Umbenennungen hinter sich. Zunächst erhielt sie im ausgehenden 19. Jahrhundert, so um 1892 herum, den Namen Leopoldstraße. Im Adressbuch der Stadt aus dem Jahr 1894 taucht sie erstmals als Leopoldstraße auf. Ihr Namensgeber war der als Alte Dessauer bekannte anhaltinische Fürst Leopold I., Fürst von Anhalt-Dessau. Leopold gilt als der erste wichtige preußische Heeresreformer und war einer der populärsten preußischen Generäle. In seiner Regierungszeit vergrößerte er stetig seinen fürstlichen Besitz. Marschliebhabern wird auch der nach Leopold I. benannte langsame Infanteriemarsch, auch als Dessauer Marsch bekannt, ein Begriff sein. Auch bei Bierliebhabern dürfte der alte Dessauer eine Erinnerung auslösen. Der Legende nach soll er die in seiner Heimat verbreitete Gose in Leipzig eingeführt haben. Die Bierspezialität wurde danach eines der beliebtesten Getränke in der Messestadt. Er lebte von 1676 bis 1747 und stand als Marschall in Diensten der preußischen Könige. Er machte sich aber auch als Reformer des Landes durch eine Verbesserung des Abgabensystems und durch die Einführung eines exakten Landvermessungswerks verdient. Dann wurde am 22. Februar 1983, warum auch immer, die Straße in Otto-Nuschke-Straße umbenannt. Otto Nuschke war 1919 Mitbegründer der Deutschen Demokratischen Partei und Mitglied der Nationalversammlung. Nach 1945 war er Mitbegründer der CDU in der DDR und stieg 1948 zu deren Vorsitzendem auf. In dieser Funktion war er zugleich von 1949 bis zu seinem Tod 1957 stellvertretender Ministerpräsident der DDR. Aber den Namen Otto-Nuschke-Straße trug die Leopoldstraße nicht lange. Nach gerade einmal 8 Jahren wurde sie in Leopoldstraße zurückbenannt. Seit dem 10. April 1991 heißt sie wieder Leopoldstraße und verbindet in nord-südlicher Richtung die Professor Dr. Walter Friedrichstraße mit der Lindenstraße. Das war ein Bericht über die Leopoldstraße in Aschersleben, heute gesprochen von Gerda Karl für Radio HBW.

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1: Die Großtrappe. Es ist noch gar nicht einmal so lange her, da waren Großtrappen in unserer Region sehr häufig anzutreffen. Als man in den Jahren 1939-1940 mit der Bestandserfassung begann, zählte man nur noch 4100 Exemplare im heutigen Ostdeutschland. Heute sind es höchstens noch 50 Tiere. Dabei begleiten diese zur Ordnung der Kraniche gehörenden Vögel uns Menschen schon recht lange. Prähistorische Höhlenzeichnungen zeigen, dass Großtrappen schon auf dem Speiseplan der damals lebenden Menschen gestanden haben. Oder sie fanden sie einfach nur schön. Es sind nämlich recht stattliche Tiere. Das Männchen der Großtrappe wiegt in der Regel zwischen 8 und 15 Kilogramm und hat eine Körperlänge von etwa 105 cm. Das Weibchen dagegen wird meistens nur halb so groß und wiegt auch nicht so viel wie das Männchen. Die Großtrappe ist ein braun gescheckter, großer Vogel mit kräftigen Beinen. Ältere Männchen haben einen Federbart, der am Schnabel beginnt und etwa in der Mitte des Halses endet. Bis auf diese Besonderheit bei männlichen Exemplaren sind die Männchen und Weibchen ansonsten gleichfarbig. Bei der Balz heben die Hähne die weißen Unterfedern der Flügel und des Schwanzes, die damit sichtbar werden. Die Tiere sind dadurch selbst auf größere Entfernung gut auszumachen. Großtrappen weisen noch eine Besonderheit auf. Sie starten grundsätzlich gegen den Wind. Um in Schwung zu kommen, leiten sie das Aufsteigen gegen den Wind mit einigen beidbeinigen Sprüngen ein. Das sieht für Vögel dieser Größe schon recht eigenwillig aus. Die Speisekarte dieser großen Vögel ist recht umfangreich. Ob nun Kräuter, Körner, Samen, Früchte, Insekten oder Kleinsäuger. Die Großtrappe verputzt alles, was ihnen vor den kurzen und kräftigen Schnabel kommt. Da sie bei der Pflanzennahrung unter anderem Klee, Erbsen, Wurzeln, Luzerne, aber auch Beeren und Zwiebeln bevorzugen, galten sie bei den Bauern als Schädlinge. Da Großtrappen viele der angebauten Feldfrüchte fraßen, waren sie sehr unbeliebt bei den Bauern. Ihre Jungtiere ziehen die Großtrappen vorrangig mit Insekten auf. Im Staßfurter Raum gab es einst ein Vorkommen im Kreuzfeld. Dieses Gebiet liegt zwischen den Orten Borne, Altenweddingen und Wolmirsleben. Bis Mitte der 1990er Jahre konnten dort noch Großtrappen gesichtet werden. Die zunehmende Großfelderwirtschaft, der Einsatz von Pestiziden und viele Hochspannungsleitungen führten zum dramatischen Rückgang der Population der Großtrappe. Dies war ein Bericht über die Großtrappe, gesprochen von Susi Ebermann für Radio HBW.

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1: Die Fachge Kirche Wieserode. Im wunderschönen Tal der Mukarene gelegen, finden wir das über 1050-jährige Wieserode. Als eine der ältesten Fachwerkkirchen der Harzregion gilt die kleine und beschauliche Kirche in der Mitte des Dorfes Wieserode. Ihr genaues Alter ist nicht bekannt. Sie ist älter als die Jahreszahl 1617 über dem Portal der Kirche aussagt. Zu DDR-Zeiten war sie wegen Baufälligkeit bereits schon zum Abriss freigegeben worden. Ihr Schicksal schien besiegelt. Doch die Einwohner Wieserodes verhinderten durch beherztes Auftreten ab den 1980er Jahren den Abriss. Dazu mussten sie aber viel Geld sammeln, um ihr Schmuckstück retten zu können. Dies gelang schließlich. Ein Schutzheiligen hat die Kirche, wie sonst eigentlich üblich, nicht. Oder er ist uns heute unbekannt. Seit 1936 besitzt die kleine Fachwerkkirche eine Orgel. Sie stammte aus einem anderen Bauwerk und wurde im Jahr 2002 restauriert. Beeindruckend ist neben der Flachtonnendecke auch die Malerei an den Brüstungen der Empore aus dem 17. Jahrhundert. Sie zeigt an der Westempore Passionsszenen aus dem Leben Jesu Christi, während an der Nordempore die Apostel zu sehen sind. Der doppelte Flügelaltar ist ebenfalls sehenswert und wurde aus zwei einzelnen Altären zusammengefügt. Der obere Altar besteht aus einer Holzschnitzerei und weist die Jahreszahl 1615 auf. Der untere, dreiteilige Altaraufsatz zeigt Abendmahl, Kreuzigungsgruppe und den Ungläubigen und später Heiligen Thomas. Dies war ein kleiner Einblick in die Fachwerkkirche von Wieserode. Wenn Sie wieder einmal in Wieserode oder Umgebung unterwegs sind, schauen Sie doch in dieser kleinen und beschaulichen Fachwerkkirche vorbei. Sie ist sehr sehenswert. Dies war ein Beitrag über die Fachwerkkirche Wieserode, gesprochen von Annabel Müller für Radio HBW.

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1: 4 Uhr.
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2: In der Nacht liegen die Höchstwerte bei etwa 6 Grad und der Himmel ist stark bewölkt. Im Verlauf des Tages gibt es einen Mix aus Sonne und Wolken und dann kann es vereinzelt auch leicht regnen. Die Höchsttemperaturen liegen heute bei frühlingshaften 17 Grad. Heute Abend sind dann nur noch wenige Wolken zu sehen und die Temperaturen sinken auf etwa 12 Grad ab. Der weitere Trend. In den kommenden Tagen gibt es einen Mix aus Sonne und Wolken. Vereinzelt kann es dann zu leichten Regenschauern kommen und die Temperaturen erreichen Höchstwerte von etwa 22 Grad. Eine angenehme Nacht wünscht Ihnen Vanessa Heinl.
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1: Die Geschichte des Ortes Neugattersleben. Durch die Eingemeindung der bislang selbstständigen Gemeinde Hohendorf im Jahr 1932 ist das heutige Neugattersleben entstanden. Mit einem Herrn von Gattersleben und mit den Brüdern Heinrich und Johann von Neugattersleben wird die Gründung des Ortes Mitte des 12. und 13. Jahrhunderts urkundlich in Verbindung gebracht. Der Ort Neugattersleben gehörte ab 1815 zur preußischen Provinz Sachsen. Seit dem Mittelalter zogen die Truppen verschiedener europäischer Heere über die sogenannte Heerstraße hinweg. Der Magdeburger Magistrat erwarb Mitte des 14. Jahrhunderts die Grundrechte über Neugattersleben. Die tief verschuldete Stadt Magdeburg verkaufte am 19. Mai 1573 die einstige Wasserburg mit allen Ländereien an Ludolf von Alvensleben auf Hundesburg. Dieser ließ um 1583 den Nordwestflügel des Schlosses und die Schlosskapelle bauen. Außerdem errichtete er 1589 die Wassermühle. Die von einem doppelten Grabensystem umgebene Wasserburg wurde im Dreißigjährigen Krieg zerstört. An dieser Stelle errichtete man von 1658 bis 1665 einen Zweiflügelbau der Spätrenaissance. Es folgten weitere bauliche Veränderungen und Erweiterungen im Stil der jeweiligen Epoche. Die Schlossanlage wurde von 1798 bis 1805 vollständig umgebaut. Das Königspaar Friedrich Wilhelm III. Und Luise waren die ersten Gäste im erneuerten Schloss. Durch Graf Werner Alvo von Alvensleben erfolgten in den Jahren 1870 bis 1884 weitere Umbauten am Schloss. Dabei entstanden Türme, Giebel und Erker. Viele kunsthistorische Details beherbergt das Schloss noch heute. Dazu gehören unter anderem Stuckdecken, Delfter Kacheln in der Küche, Türen mit reichem Schnitzwerk und schmuckvollen Beschlägen, Deckentäfelung und Holzpaneele sowie Wandschränke. Die Restmauer am Uhrturm und der Wehrturm Schiefer Heinrich sind die ältesten Zeitzeugen. Das war Interessantes über die Geschichte von Neugattersleben, gesprochen von Dieter Karey für Radio HBW.

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1: Der Salzweg in Aschersleben. Auch in Aschersleben gab es einst eine Zeit lang einen umfangreichen Kalibergbau. An ihn erinnert aber nicht mehr allzu viel. Hier noch das repräsentative Haus der Kali-Verwaltung, den meisten aber eher als ehemaliges Volkspolizeikreisamt in der Dr. Wilhelm-Veit-Straße bekannt und gleich in der Nähe eine hohe weiß-graue Abraumhalde. Aber sonst? Das dachten sich dann wohl auch die Stadtväter einst, als nach dem Bau von Einfamilienhäusern zwei neue Straßen entstanden. Die eine der beiden Straßen zweigt von der Dr. Wilhelm-Veit-Straße gleich hinter dem städtischen Friedhof ab. Das war so um 1955, 1956 herum. Und da das Kaliwerk quasi gleich um die Ecke lag, erhielt die Straße eben den Namen Salzweg. Das war dann am 2. Januar des Jahres 1957. Da erhielt die Straße durch einen offiziellen Ratsbeschluss diesen Namen. Sie hörten einen Beitrag über Straßennamen und deren Herkunft, heute über den Salzweg in Aschersleben, gesprochen von Jörg Buschmann für Radio HBW.

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1: Jakob Andreas Brennecke. Jakob Andreas Brennecke wurde am 1. März 1765 in Magdeburg geboren. Hier erwarb er auf einem Gymnasium seine höhere Schulbildung. Allerdings trat er 1784 als Grenadier in das Infanterieregiment Nummer 20 ein. Dieses Regiment lag in Magdeburg in Garnison. In den langen, ereignislosen Stunden, die er Wache stehen musste, vertrieb er sich die Langeweile damit, heroische Verse zu verfassen. Jakob Andreas Brennecke überreichte dem Herzog von Braunschweig 1787 eine Bewillkommungsode. Der Herzog war siegreich aus Holland nach Berlin unterwegs und durchquerte hier bei Magdeburg. Dafür erhielt Brennecke außer einem fürstlichen Geschenk die Gnade, aus dem Militärdienst entlassen zu werden. Nun konnte er sich ganz der Literatur widmen. Er ging jedoch zunächst nach Halle, wo er von 1789 bis 1791 Theologie studierte. Nebenbei übte er sich in Miniaturmalerei, im Kupferstechen und Sticken, in Französisch, Italienisch, Englisch und in der Musik. Soweit der für die Zeit nicht ungewöhnliche Weg eines jungen Mannes als preußischer Soldat und Student. Aber im Lexikon der jetzt lebenden deutschen Schriftsteller von 1796 findet man zu seiner Tätigkeit den Eintrag Hofmeister im Hause des Majors von Schubert in Aschersleben. Er war dies von 1791 bis 1796. Und damit wird er sehr interessant. In dem Haus des Majors von Schubert und genau in dieser Zeit lernte Friedrich de la Motte Fouquet, der berühmte Dichter der Romantik, seine spätere Frau Marianne von Schubert kennen. Begegnungen von Fouquet mit dem Hauslehrer liegen daher nahe. Somit drängt sich auch die literaturhistorisch bedeutsame Frage auf, inwieweit Brennecke den jungen Fouquet in dessen Prozess der Findung und Herausbildung als Dichter beeinflusst haben mag. Immerhin stammen von Brennecke mit Ewald und Teutmar ein Bardengedicht von 1792 oder Szenen aus der Vorzeit der Teutschen von 1793, Stoffe, die durchaus an das Frühwerk von Fouquet erinnern. 1796 ging Jakob Andreas Brennecke als Hauslehrer nach Kurland. 1829 wird er noch einmal in Magdeburg erwähnt, aber sein Leben nach 1800 liegt im Dunkeln. Sie hörten einen Bericht über Jakob Andreas Brennecke, gesprochen von Gerda Karl für Radio HBW.

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1: 5 Uhr.
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3: Die aktuellen Temperaturen: Mehringen 7 Grad, Kochstedt 7 Grad, Bernburg 9 Grad, Quedlinburg 7 Grad, Harzgerode 4 Grad, Stege 4 Grad, Wernigerode 6 Grad, Schirke 3 Grad und auf dem Brocken 4 Grad.
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1: Der Turm am Marsfeld in Aschersleben. Diese Bezeichnung ist eigentlich kein richtiger Name.

Turm im Jahr 1450. Die Mauerstärke beträgt 1,66 Meter, nach oben sich verjüngend auf 1,25 Meter. Am Turm sind noch einfache, schlitzartige Schießscharten zu erkennen und außerdem die Tür, die zum Wehrgang führte. Der Turm ist viergeschossig, vom obersten Geschoss aus führt eine Steintreppe zur Plattform. Die Plattform besitzt eine Brüstung, bei der die Zinnen allerdings heute fehlen. Sie ragt auf konsolengetragenen Arkaden etwas über die Mauer hinaus. Der Turm springt etwa 3 Meter über die angrenzende Stadtmauer vor. Er gehört zu den besterhaltenen Türmen der Stadtbefestigung. Dies war ein Beitrag über Sehenswürdigkeiten, heute der Turm am Marsfeld in Aschersleben, gesprochen von Radio HBB von Jörg Buschmann.

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1: Sonne und Wolken teilen sich friedlich den Himmel, kleinere Schauer zum Abend inklusive. Die Temperaturen können sich sehen lassen, maximal gibt's 19 Grad. Der Mittwoch kann es zeitweise vermehrt regnen lassen, gern mal mit Blitz und Donner, bei 18 Grad und einem böigen Wind. Der weitere Trend, das wechselhafte Wetter geht zu Ende. Es wird sommerlich mit viel Sonne, mal kein Regen und Höchsttemperaturen von 20 Grad am Donnerstag bis zu 25 Richtung Wochenende. Ich bin Steffen Erfurt und wünsche einen angenehmen Tag.

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1: Die Postgeschichte von Hettstedt von 1815 bis zur Mitte des 20. Jahrhunderts. Wie alles in der Geschichte unserer Region waren die Dinge einer stetigen Entwicklung unterworfen. Und auch wenn man es nicht glauben mag, jeglicher unangemessener Spötteleien zum Trotz gilt das auch für die Post. Nicht immer zum Besseren, aber manchmal kommt dann doch etwas Gutes bei der Entwicklung heraus. Das war auch bei der Geschichte der Postbeförderung von Hettstedt so. Jahrhundertelang durch seine Zugehörigkeit zu Kursachsen von der preußischen Umgebung postalisch isoliert und dadurch von den gängigen Poststrecken ausgeschlossen, kam Anfang des 19. Jahrhunderts Bewegung in die Sache. Nach dem Wiener Kongress gelangte Hettstedt zu Preußen. Damit fielen alle Beschränkungen durch die ehemaligen Landesgrenzen fort und die postalische Versorgung in Hettstedt verbesserte sich. Die Personenpost von Magdeburg nach Mansfeld, also die Beförderung von Post und Personen mittels Postkutsche, führte endlich nicht mehr an Hettstedt vorbei. Die Beförderung der gesamten Brief- und Paketpost geschah, bis Eisenbahnen die Pferdekutschen ablösten, entweder durch reitende Boten oder mittels Postkutschen. Von Hettstedt fuhr seit 1841 eine Postkutsche nach Bernburg, denn hier gab es einen Anschluss an die Personenpost Nordhausen-Halle. In Halle hatte man wiederum einen Anschluss per Bahn nach Leipzig und Magdeburg. Mit jeder Neueröffnung von Bahnstrecken änderte sich auch der Postweg. Die Bernburger Personenpost fiel weg, als Sandersleben 1871 einen eigenen Eisenbahnanschluss erhielt. Bald darauf fiel auch die Personenbeförderung durch die Post nach Aschersleben fort. Der Standort des Postamtes von Hettstedt wechselte ebenso mehrfach. Bis 1835 befand sich die Postanstalt im Gebäude Markt 32, danach bis Ende Juni 1858 auf dem Freimarkt in der sogenannten Alten Post. Von 1864 bis 1885 zog die Post auf dem Markt noch dreimal um. Danach nahm die Post Quartier auf der Breite 235, wo man heute noch am Haus Breite Straße 10 über dem Türeingang das Postwappen von 1888 sieht. Erst als 1896 das Postgebäude in der Bahnhofstraße fertig war, hatte sie dort eine ständige Bleibe. Bis zum Jahr 1900, also recht lange, fuhr die Post von Eisleben nach Hettstedt und Mansfeld. Dann übernahm die elektrische, wie die Straßenbahn liebevoll genannt wurde, teilweise auch die Postbeförderung. Neben diesen ordentlichen Posten, mit Postillion und Posthorn und Lackhut, die nach und nach ihren Betrieb einstellten, gab es auch Postboten, die mit einspännigen Kutschen die ausgedehnten Landzustellreviere befuhren, also dorthin fuhren, wo die Bahn nicht hinkam. So begann in Hettstedt eine solche Linie, die dann nach Arnstedt führte. Aber auch das ist schon wieder Geschichte. 1929 fielen die Postboten mit der Einführung der Kraftpost, also eingesetzte Kraftfahrzeuge als Transportmittel, weg. Die elektrische hatte ihren Betrieb schon am 3. Dezember 1922 eingestellt. Zur Postgeschichte in Hettstedt gehört auch die mit der Halle-Hettstedter Eisenbahn beförderte Bahnpost, die 1896 eingeweiht wurde. Dies war ein kurzer Abriss über die Postgeschichte von Hettstedt im Zeitraum von 1815 bis zur Mitte des 20. Jahrhunderts von Radio HBW, gesprochen von Jörg Buschmann.

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0: 6 Uhr.
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3: Die aktuellen Temperaturen: Mehringen 7 Grad, Kochstedt 7 Grad, Bernburg 8 Grad, Quedlinburg 6 Grad, Harzgerode 4 Grad, Stiege 3 Grad, Wernigerode 5 Grad, Schierke 2 Grad und auf dem Brocken 4 Grad.
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1: Die Wilhelm-Zier-Vogel-Straße in Staßfurt. Heutzutage sind Straßennamen für eine Orientierung im Straßennetz unentbehrlich. Straßen erzählen aber auch Geschichten und sind so entscheidender Bestandteil der Chronik einer Stadt. So wird seit dem Jahre 2000 eine kleine Straße in der neuen Wohnsiedlung am östlichen Rand von Staßfurt, Wilhelm-Zier-Vogel-Straße, genannt. Der am 15. April 1859 geborene Wilhelm Ziervogel gehörte zu den Wohltätern der Stadt. So ermöglichte der königliche Oberbergrat und Bergwerksdirektor Ziervogel, das 1918 ein

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1: Sonne und Wolken teilen sich friedlich den Himmel, kleinere Schauer zum Abend inklusive. Die Temperaturen können sich sehen lassen, maximal gibt's 19 Grad. Der Mittwoch kann es zeitweise vermehrt regnen lassen, gern mal mit Blitz und Donner, bei 18 Grad und einem böigen Wind. Der weitere Trend, das wechselhafte Wetter geht zu Ende. Es wird sommerlich mit viel Sonne, mal kein Regen und Höchsttemperaturen von 20 Grad am Donnerstag bis zu 25 Richtung Wochenende. Ich bin Steffen Erfurt und wünsche einen angenehmen Tag.

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1: Die Kreuzotter. In der Harzregion leben nur zwei Schlangenarten, die Ringelnatter und die Kreuzotter. Letztere gehört zur Familie der Vipern und trägt den wissenschaftlichen Namen Vipera berus. Sie zählt zu den kleinen bis mittelgroßen Giftschlangen und ist die einzige giftige Art in der Harzregion. Die Kreuzotter wird etwa 50 bis 80 cm lang und hat ein Gewicht zwischen 100 und 250 Gramm. Dabei sind die männlichen Schlangen immer kleiner und somit auch leichter als ihre Weibchen. Die Grundfärbung der Kreuzotter ist sehr variabel und reicht von silbergrau und gelb über hell- und dunkelgrau, braun, blaugrau, orange, rotbraun und kupferrot bis schwarz. Je heller ihre Grundfärbung ist, so augenscheinlicher ist auch ihre Kreuzzeichnung, die auch bei Weibchen stärker ausgeprägt ist als bei Männchen. Der Körper dieser Otter ist gedrungen und ihr Kopf ist für eine Vipernart vergleichsweise wenig deutlich vom Körper abgesetzt. Da Kreuzottern von allen Vipern das nördlichste Verbreitungsgebiet haben, mussten sie sich besonders an diese kühlen Lebensräume anpassen. Durch aktives Abspreizen ihrer Rippen können sie ihre Körperfläche verbreitern und so größere Wärmemengen beim Sonnen aufnehmen. Die Kreuzotter bevorzugt Lebensräume mit großen Temperaturunterschieden zwischen Tag und Nacht, mit einer möglichst hohen Luftfeuchtigkeit. In der Harzregion ist die Kreuzotter in den Gebirgslagen kaum noch nachgewiesen. In den Harzrandgebieten lebt sie in dichten Mischwäldern, die häufig Heide oder Blaubeeren als Bodendecke aufweisen. Kreuzottern sind tagaktive Tiere, die nur bei sehr großer Hitze ihre Aktivitäten in die Dämmerung verlagern. In den Morgenstunden und am Nachmittag sucht sich die Schlange sonnige Plätze, um ihren wechselwarmen Körper maximal aufzutanken, wobei die optimale Aktivitätstemperatur etwa zwischen 30 und 33 Grad Celsius liegt. Die Kreuzotter bewohnt unterschiedliche Jahreslebensräume. Dies sind die Winterquartiere, die Frühjahrssonn- und Paarungsplätze, die Sommersonn- und Brutplätze der trächtigen Weibchen und die Sommerlebensräume der Männchen und anderen Weibchen. Die Kreuzotter ist also recht anspruchsvoll in der Wahl ihres Lebensraums, was dazu führt, dass sie hier zunehmend seltener anzutreffen ist. Die Kreuzotter zählt zu den sogenannten Lauerjägern, die still und gut getarnt auf vorbeikommende Beute wartet. Dabei hat diese Viper kein festes Beuteschema. Kleinsäuger, Eidechsen, Frösche und vieles mehr werden attackiert und gebissen. Das dabei injizierte Gift lähmt die Opfer schon nach kurzer Zeit und die Kreuzotter verschlingt ihre Beute dann im Ganzen. Aber auch diese kleinen Giftschlangen müssen ständig auf der Hut sein. Denn auch sie haben Feinde wie die verschiedensten Greifvögel, Störche und Reiher. Aber auch die verschiedenen Marderarten sind durchaus Fressfeinde. Die Kreuzotter paart sich nach der Winterstarre und der Frühjahrshäutung von April bis Mai. Das Kreuzotterweibchen brütet ihre Eier dann im Mutterleib aus. Die jungen Schlangen kommen dann ab etwa Mitte August zur Welt. Die Wurfgröße liegt durchschnittlich bei 5 bis 20 Jungtieren. Die jungen Schlangen sind dann schon nach kurzer Zeit selbstständig aktiv und jagen ihre eigene Beute. Kreuzottern sind zwar sehr giftig, für uns Menschen stellen sie aber trotzdem kaum eine ernsthafte Gefahr dar. Die Schlangen sind sehr scheu und flüchten oder verstecken sich bei Gefahr sofort. Sie beißen den Menschen nur bei massiver Bedrohung oder wenn sie angefasst bzw. getreten werden. Auch wenn sie ihr Nervengift wirklich injiziert haben, besteht für erwachsene Menschen kaum Gefahr. Die Giftmenge ist einfach zu klein. Für Kinder ist allerdings ein Biss durchaus lebensgefährlich. Von 1959 bis heute sind in Deutschland keine Todesfälle durch Kreuzotterbisse nachgewiesen. Trotzdem sollte man nach einem Biss unmittelbar den Arzt aufsuchen. In einem solchen Fall sollte das betroffene Körperteil möglichst wenig bewegt werden. Notmaßnahmen wie aus Abenteuerfilmen in Form von Ausbrennen, Aussaugen oder Aufschneiden sollten aber unbedingt unterlassen werden, denn sie bringen mehr Probleme als Nutzen. Sie hörten einen Beitrag über Tiere unserer Region, heute die Kreuzotter, gesprochen von Jenny Dankwart für Radio HBW.

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2: 7 Uhr.
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1: Die aktuellen Temperaturen: Mehringen 9 Grad, Kochstedt 8 Grad, Bernburg 8 Grad, Quedlinburg 8 Grad, Harzgerode 5 Grad, Stege 5 Grad, Wernigerode 7 Grad, Schirke 3 Grad und auf dem Brocken 5 Grad.
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0: Wie sieht es in Ihrem näheren Umfeld so aus? Haben Sie muslimische Nachbarn, afrikanischstämmige Kollegen oder einen schwulen Freund? Wir alle reden ja oft davon, wie bunt und vielfältig Deutschland ist. Aber ganz viele erleben diese Vielfalt in ihrem Alltag kaum. Dabei würde das helfen, eine noch tolerantere und erfolgreichere Gesellschaft zu werden. Das sagt Dr. Maria Luisa Mariscal de Körner. Die Rechtswissenschaftlerin ist Unternehmerin, Speakerin und Expertin für Integration, Kultur und Vielfalt. Immer wieder sehen wir, dass Ausländerfeindlichkeit dort am größten ist, wo es kaum Ausländer gibt. Woran liegt das?
1: Das liegt daran, dass diese Menschen andere Erwartungen haben. Die erwarten Menschen, die sich ähneln, die gleiche Name tragen oder ähnliche Hautfarbe oder einen Nachname haben, die sie aussprechen können. Wenn jemanden kommt, der in diese Schublade nicht passt, dann bekommen sie Angst. Dieser angeborene Instinkt, der uns in der Vergangenheit das Leben gerettet hat, kann heute für uns eine Bremse sein für unseren Fortschritt.
0: Was macht es mit mir, wenn ich in meinem Umfeld nur Menschen habe, die praktisch so sind wie ich?
1: Alles wird bleiben, wie es ist. Keine Innovationen, keine neuen Ideen, kein Fortschritt. Mittlerweile gibt es genügend Studien, die belegen, dass Unternehmen und Organisationen, die auf Diversity setzen, wirtschaftlich erfolgreicher sind als andere. Wir sehen das auch nicht nur in Organisationen, sondern auch mit Ländern, die das machen.
0: Was würde denn passieren, wenn in meinem Umfeld plötzlich jemand auftaucht, mit dem ich vorher noch keinen Kontakt hatte?

0: Mischung, eine Mischung aus unterschiedlicher Perspektiven. Das heißt Gender, Fachrichtung, Alter, Herkunft und sogar sexuelle Orientierung. Denn nur wer in Diversity investiert, investiert auch in den eigenen Erfolg.
1: Kann ein tolerantes Miteinander in der Belegschaft auch zu mehr Erfolg führen?
0: In der Tat, ein tolerantes Miteinander kann helfen. Aber das ist einfach gedacht als gemacht. Denn wenn wir in einem Betrieb sind, wo unterschiedliche Mitarbeiter gibt, erleben wir meistens auch einen Chef, der diese Mitarbeiter nicht fordert, der diese Mitarbeiter nicht lobt, der neue innovative Ideen nicht wertschätzt. Und dadurch entwickelt sich auch der Betrieb nicht weiter. Der Chef muss als Beispiel dienen und eine Kultur schaffen, wo sich das Potenzial von Diversity entfalten kann. Und das führt natürlich zum Erfolg.
1: Wie sollte ich reagieren, wenn ich merke, einer meiner Kollegen benimmt sich ziemlich reserviert oder gar feindselig ausländischen oder homosexuellen Mitarbeitern gegenüber?
0: Eine sehr schwierige Frage, weil wir in der Privatsphäre von jemanden kommen, die wir vielleicht nicht ganz genau kennen. Niemand ist einfach so feindselig gegenüber Ausländern oder Homosexuellen, weil Menschen böse sind. Das sind sie nicht. Sie haben meistens die falschen Eindrücke, gewonnen durch Medien oder durch Menschen, die jemanden kennen, die jemanden kannten, die mal sowas Schlechtes da gesehen hat. Also eigene Erfahrungen haben sie nicht. Von daher wäre wichtig, dass wir da auch in den Betrieben unterschiedlichen Maßnahmen entwickeln, Kurse, Informationen, damit diese Menschen ihre eigenen Bilder wechseln, ihre eigenen Eindrücke. Denn die meisten Menschen denken, die erreichen interkulturelle Kompetenz in Urlaub, wenn sie eine Cola in Spanien bestellen. Aber es ist ganz anders, wenn der Spanier im Betrieb arbeitet und sie müssen mit ihm arbeiten und ihn integrieren. Da merken sie wirklich, dass das nicht ganz so einfach ist, wie sie dachten.
1: Dies war ein Beitrag von Yasser Hamdan, gesprochen für Radio HBW.

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1: Sonne und Wolken teilen sich friedlich den Himmel, kleinere Schauer zum Abend inklusive. Die Temperaturen können sich sehen lassen, maximal gibt's 19 Grad. Der Mittwoch kann es zeitweise vermehrt regnen lassen, gern mal mit Blitz und Donner, bei 18 Grad und einem böigen Wind. Der weitere Trend, das wechselhafte Wetter geht zu Ende. Es wird sommerlich mit viel Sonne, mal kein Regen und Höchsttemperaturen von 20 Grad am Donnerstag bis zu 25 Richtung Wochenende. Ich bin Steffen Erfurt und wünsche einen angenehmen Tag.

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1: Es ist Dienstag, wir ziehen uns schon so langsam durch die Woche und da kann man doch mal gucken, was man in den nächsten Tagen so alles in der Region unternehmen kann. Und heute beginnen wir mit den Königstagen in Quedlinburg. Dieses Stadtfest zu Ehren Heinrich I. lässt die Innenstadt wieder mit einem bunten Programm aus Unterhaltung und Spiel zur großen Bühne werden. Neben Live-Musik finden Sie ein Mittelalterspektakel, ein Kinderparadies zum Herumtoben, allerlei Gaumenfreuden und vieles mehr. Die Königstage locken also in die Quedlinburger Innenstadt, das am Freitag um 14 Uhr, Sonnabend und Sonntag ab 11 Uhr. In Bernburg kann man dann das Feinfingergefühl trainieren und das bei Handarbeit. Wenn das Wetter nämlich mal schlecht ist, wie wäre es mit kreativer Beschäftigung? Eine Tischdecke zu besticken ist sicher vielen geläufig, aber schon mal auf Filz versucht? Ein Kurs an der Kreisvolkshochschule zeigt, wie das geht. Sie werden Augen machen am Freitag um 16.30 Uhr in Bernburg. Nachdem man in Bernburg die Hände in Bewegung gesetzt hat, kann man nun in Staßfurt die Füße in Bewegung setzen. Mit Strecken zwischen 400 Metern über 1,5, 6 und 10 Kilometern wartet der Staßfurter Salzlandlauf auf die Teilnehmer. Sie führen auf einem abwechslungsreichen Rundkurs durch die Horst und bieten ideale Bedingungen für alle Alters- und Leistungsgruppen. Start und Ziel ist die Salzlandsporthalle in Staßfurt am Freitag ab 16.30 Uhr. Musik genießen kann man dann auch am Freitag und das in Gartersleben. Laienmusiker des Instituts für Kulturpflanzenforschung und aus der Umgebung geben ein öffentliches Konzert mit klassischen und modernen Werken. Am Freitag um 19 Uhr in Gartersleben. Der Eintritt ist frei. Noch etwas Laufsport könnt ihr besuchen, diesmal in Ermsleben. Auch in seiner 42. Auflage lädt der Konradsburglauf wieder ein, die Landschaft des östlichen Harzes sportlich zu erleben. Vom Nachwuchslauf bis zum Halbmarathon ist alles dabei. Besondere Höhepunkte sind die Passagen über den Reseberg und Friedrichshohenberg. Start und Ziel des Konradsburglaufes ist an der Ludwig-Gleim-Schule in Ermsleben, am Sonnabend ab 9 Uhr. Auch ab dem Sonnabend gibt es dann ein Mittelalterspektakel in Blankenburg. Erleben Sie in atemberaubender Kulisse ein Spektakel für Auge, Ohr und Magen. Darunter einen historischen Marktalltag mit buntem Marktgeschehen. Eine Nadelbinderin, eine Brandmalerin oder einen Waffenschmied zeigen ihre Handwerkskünste. Auch zu beobachten das Knüpfen eines Kettenhemdes. Außerdem unterhält allerlei Künstlervolk die kleinen und großen Besucher. Kampfesmutig verteidigen Ritter und Knappen Ruhm und Ehre. Geöffnet ist der Markt vom Sonnabend bis zum Montag jeweils ab 10 Uhr auf der Burg und Festung Regenstein bei Blankenburg. 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Rufen Sie uns an unter 03473 840 3x2. Sie erreichen uns ab 10 Uhr. Fast schon passend zum Mittelalterspektakel gibt es in Schönebeck noch eine Kräuterwanderung. Kräuter finden nicht nur in der Küche Verwendung, sondern sind auch wunderbar als Heilmittel oder Duft zu gebrauchen. Bei einer Wanderung mit einer Kursleiterin durch die Grünanlagen Schönebecks lernen Sie allerhand über Wiesenblumen und verschiedene Kräuter. Sammeln Sie Kräuter in Ihrem mitgebrachten Körben und würzen oder verzieren Sie anschließend vor, Haupt- und Nachspeise in der KVHS-Lehrküche. Melden Sie sich vorher an unter kvhs.salzlandkreis.de. Die Veranstaltung Kräuter in Natur und Küche findet am Samstag von 10 bis 15 Uhr in der Kreisvolkshochschule in Schönebeck statt. Um diese mittelalterliche Strähne weiterzuführen, gibt es noch ein Konzert mit Harfe und Gesang auf der Burg Falkenstein. Sabine Lindner nimmt Sie mit auf eine akustische Reise durch die Musikwelten verschiedener Jahrhunderte zur Frühlingszeit. Harfenzauber und Gesang zum Pfingstfest erklingt am Sonntag und Montag von 11 bis 17 Uhr auf der Burg Falkenstein.

0: Und heute beenden wir unsere Freizeittipps mit ein bisschen Folkmusik in Aschers Leben. Black Eye ist rund um Aschers Leben und Ballenstedt seit vielen Jahren ein fester Begriff. Die fünf Musiker schaffen ein abwechslungsreiches und stimmungsvolles Klangerlebnis aus Rock- und Popklassikern sowie irischen, englischen und amerikanischen Folksongs. Die Band präsentiert auch zahlreiche eigene Stücke und beweist damit eindrucksvoll ihr Können. Black Eye spielen am Sonntag um 16 Uhr im Park der Villa Westerberge in Aschersleben. Bei schlechtem Wetter spielt die Musik im Salon der Villa. Das war's nun mit den Freizeittipps am Dienstag, aber noch ganz viel Spaß in der restlichen Woche und mit diesen Freizeittipps wünscht Karl Küsters.
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1: 8 Uhr.
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2: Die aktuellen Temperaturen: Mehringen 11 Grad, Kochstedt 9 Grad, Bernburg 10 Grad, Quedlinburg 10 Grad, Harzgerode 7 Grad, Stege 8 Grad, Wernigerode 10 Grad, Schirke 6 Grad und auf dem Brocken 6 Grad.
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1: Aus der Geschichte des Films in Aschersleben. Schön, Aschersleben ist nun nicht gerade als die Filmstadt in die Geschichte des Films in der Umgebung eingegangen. Aber über mehrere Generationen hinweg ist das Kino nun doch schon in unserer Stadt beheimatet und hat ein großes Stück an Unterhaltungs- und Erinnerungswert. Ha, was heißt da schon ein Kino? Viele Kinos ließen bewegte Bilder über die Leinwand in Aschersleben flimmern. Glauben Sie nicht? Dann lassen Sie uns doch einmal zusammen nachdenken. Klar, den Filmpalast auf dem Markt kennt jeder. Den gibt's ja schließlich auch noch. Vielleicht auch noch die Kammerlichtspiele im düsteren Tor, dann... Ach ja, da war ja noch das Stadttheater am Hopfenmarkt. Aber dann... Aber schön der Reihenfolge nach. Es begann Ende des 19. Jahrhunderts damit, dass Schausteller zum Sedanfest, einem der größten Volksfeste in Aschersleben, Filme zeigten. Das Besondere an diesen Filmen war, sie wurden Wochen vor dem Fest in Aschersleben gedreht und so fanden sich unsere Altvorderen in diesen Filmen wieder. Ob aber deshalb einer von ihnen später einmal ein Filmstar wurde, ist nicht bekannt. Diese Filme sollen einmal der Renner der Saison gewesen sein. Und von diesen Erfolgen beflügelt, begann die Geschichte des Films und somit auch des Kinos hier in Aschersleben. Wie so oft in Aschersleben waren die Anfänge erst einmal bescheiden. Erst mal gucken, ob das mit dem Kino keine Eintagsfliege bleibt, ehe ich Geld reinstecke, war wohl die Devise. Also mangels eines Kinogebäudes wurden die Filme zunächst in Gaststätten aufgeführt. Warum auch nicht? Dem Umsatz der Gaststätte hat das bestimmt nicht geschadet. Auf dem T22 wurde im Schimmelpfennigschen Haus so das erste Kino eingerichtet. Da das Kino wohl recht klein gewesen sein soll, hieß es bei den Asserschläbern eben Schlappenkino. Ab 1910 warb das Kino, nunmehr unter dem Namen Reformkinotheater, damit, immer montags und donnerstags ein neues, erstklassiges, reichhaltiges Schlagerprogramm zu präsentieren.

Erfolg oder Misserfolg der Filme bei. Im Stadttheater liefen in dem Saal der Gaststätte schon ab 1907 die Filmprojektoren. Aus einem Kinosalon im düsteren Tor 6 aus dem Jahr 1909, auch zunächst eine Gaststätte, entstand auf dem Hof schnell 1910 ein Kinosaal, aus dem dann 1912 nach einem Umbau die Kammerlichtspiele entstanden. Die Branche begann zu boomen und so hatte selbst das Besterhornhaus zeitweilig eine Vorführanlage. Premiere als Kino hatte im November 1911 das Lichtspielhaus Kolosseum, auch als die Weiße Wand bekannt. Das war im großen Saal des Fürstenhofes, der heutigen Melle, untergebracht. Und zum Abschluss noch ein Kino, das 1921 seine Pforten öffnete. Das war das Lichtspielhaus Kaffeegarten in der Lindenstraße. Daran erinnert heute nichts mehr. Es soll sich zwischen der Gärtnerei und dem Ärztehaus gegenüber dem Stadtpark in der Lindenstraße befunden haben. Zu den besonderen Spielstätten in Aschersleben gehörten außerdem seit 1961 für eine Zeit lang das Freilichtkino im Garten des Besternhauses und das Kinocafé im Filmpalast. Sie sehen, viel, teilweise großes Kino im Laufe von etwas mehr als 100 Jahren in Aschersleben. Schön, denken wir, dass wir mal darüber gesprochen haben. Dies war ein Bericht über die Geschichte des Films in Aschersleben für Radio HBW, gesprochen von Jörg Buschmann.

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1: Sonne und Wolken teilen sich friedlich den Himmel, kleinere Schauer zum Abend inklusive. Die Temperaturen können sich sehen lassen, maximal gibt's 19 Grad. Der Mittwoch kann es zeitweise vermehrt regnen lassen, gern mal mit Blitz und Donner, bei 18 Grad und einem böigen Wind. Der weitere Trend, das wechselhafte Wetter geht zu Ende. Es wird sommerlich mit viel Sonne, mal kein Regen und Höchsttemperaturen von 20 Grad am Donnerstag bis zu 25 Richtung Wochenende. Ich bin Steffen Erfurt und wünsche einen angenehmen Tag.

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1: Recht herzlich willkommen zur Gratulation an diesem 19. Mai 2026. Begonnen wird in der Stadt Aschersleben. Zuerst wünschen wir Hans-Jürgen Schubert zum 90. Wiegenfest alles Gute. Hallo in Aschersleben, liebe Ursula Brunne. Sie blicken heute auf 86 Jahre zurück und daher gratuliere ich Ihnen ganz, ganz herzlich und wünsche natürlich Gesundheit und persönliches Wohlergehen. Das war's aber noch nicht, denn so geht's weiter. Alles Gute, viel Glück und Gesundheit für das neue Lebensjahr wünschen dir, liebe Ulla, ganz herzlich Doris, Helga, Frauke und Angelika mit Eberhard.
2: Liebe Frau Brunne, alles Gute und viel Gesundheit, das wünschen auch Bärbel Fischer und sicherlich noch so einige mehr. Die allerbesten Glückwünsche auch von uns von Radio HBW.
1: In Aschersleben möchten wir aber auch Peter Wiezorek zum 85. und Gudrun Hagel zum 70. Geburtstag beglückwünschen. Die nächsten Grüße und Glückwünsche senden wir nach Glöte an Marion Schön zum 75., nach Hecklingen an Barbara Kölling zum 90., nach Hettstedt an Margita Simroth zum 80., aber auch an Christa Götze zum 75. Ehrentag. In Mehringen klingeln wir an der Haustür von Lothar Schröder und gratulieren recht herzlich zum 70. Jubiläum. Ein besonderes Ehejubiläum findet heute in Staßfurt statt, weil Günther und Ingrid Wolf 70 Jahre verheiratet sind. Wir wünschen alles Gute zu ihrer Gnadenhochzeit. Wir gratulieren noch dreimal zum Geburtstag. Alles erdenklich Gute wünschen wir. In Westdorf Andrea Brandt zum 70. In Widerstedt Ursula Guder auch zum 70. Und in Wieserode Hans-Jürgen Arnold zum 75. Wiegenfest. Zum Schluss meinen wir, Gesundheit ist das einzig Wahre. In diesem Sinne noch viele Jahre. Das wünscht allen genannten und natürlich auch den vielen ungenannten Geburtstagskindern. Tara Karl vom Radio HBW-Team.
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1: 9 Uhr.
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3: Die aktuellen Temperaturen: Mehringen 13 Grad, Kochstedt 10 Grad, Bernburg 12 Grad, Quedlinburg 11 Grad, Harzgerode 8 Grad, Stege 11 Grad, Wernigerode 14 Grad, Schierke 11 Grad und auf dem Brocken 7 Grad.
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1: August Bernhard Christian Körte. August Bernhard Christian Körte wurde am 11. Februar 1786 als jüngstes Kind der Eheleute Körte in Aschersleben geboren. Sein Vater war zu dieser Zeit Diakon an St. Stephani. Er besuchte das Gymnasium der Stadt, das Stephaneum, allerdings ohne Abschluss. Bereits mit etwa 15 Jahren nahm ihn sein Vater von der Schule. Für die höhere Bildung aller Kinder reichten die Mittel nicht. 1801 begann er in der Umgebung von Aschersleben eine Lehre in der Landwirtschaft und wurde nach Beendigung derselben Inspektor. Allerdings sah er in der Landwirtschaft keine gesicherte Perspektive. Deshalb wandte er sich dem Militär zu. 1808 trat er in das in Aschersleben gebildete Königliche Westfälische 1. Kürassierregiment ein. Am 12. März 1812, einen Tag nach seiner Eheschließung mit Anna Magdalena Bode aus Kassel, begann für ihn und seine Kameraden der zutiefst leidvolle Russlandfeldzug Napoleons. Aus diesem kehrte er zwar lebend und körperlich unversehrt zurück, seine finanziellen Mittel, seine Ausrüstung, seine Pferde hatte er jedoch eingebüßt. Eine Denunziation, die sich im Weiteren als völlig haltlos erwies, verhinderte zudem seine Übernahme in das preußische Heer, nachdem er Anfang des Jahres 1813 wieder nach Aschersleben zurückgekehrt war. Damit begann für ihn und seine Familie eine sehr schwere Zeit. Erst am 13. März 1817 gelang es ihm, als Ratmann im Magistrat, das heißt als Angestellter in der Verwaltung der Stadt Aschersleben, wieder eine bezahlte Anstellung zu finden. Nachdem ihm auch noch die Magazinverwaltung der in der Stadt lagernden Garnison übertragen worden war, verbesserte sich seine wirtschaftliche Lage. Anfang der 20er Jahre zog er endlich aus dem Haus des Vaters aus und erwarb ein eigenes Haus am Holzmarkt. Mit der Anstellung im Magistrat begann eine 15-jährige, sich praktisch über alle Gebiete des städtischen Lebens erstreckende Tätigkeit. In Anerkennung seiner Verdienste stieg er bis zum amtierenden Bürgermeister auf. Seine begründete Hoffnung, bei der Stadtverordnetenwahl 1832 eine gut bezahlte feste Anstellung zu bekommen, erfüllte sich jedoch nicht. Enttäuscht verließ er mit seiner Familie Aschersleben. Weißenfels, Glogau und Schlesien sowie Breslau waren weitere Stationen seines beruflichen Wirkens. In Zölling bei Glogau, dem Wohnort seiner Tochter Helene, verstarb er am 8. Juni 1858. Ein Beitrag von Christine Matysiak für Radio HBW.

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1: Sonne und Wolken teilen sich friedlich den Himmel, kleinere Schauer zum Abend inklusive. Die Temperaturen können sich sehen lassen, maximal gibt's 19 Grad. Der Mittwoch kann es zeitweise vermehrt regnen lassen, gern mal mit Blitz und Donner, bei 18 Grad und einem böigen Wind. Der weitere Trend, das wechselhafte Wetter geht zu Ende. Es wird sommerlich mit viel Sonne, mal kein Regen und Höchsttemperaturen von 20 Grad am Donnerstag bis zu 25 Richtung Wochenende. Ich bin Steffen Erfurt und wünsche einen angenehmen Tag.

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1: Zwischen der Hamburger Diskothek nach 8 und der Szene-Kneipe zurück befindet sich Mitte der 70er Jahre der Laufsteg der Post-Hippie-Generation. Das Ensemble des Musicals Hair flaniert hier genauso wie die schillernde 68er-Queen Uschi Obermeier. Die heimliche Königin des Viertels ist jedoch eine andere. Das Mädchen mit den langen braunen Haaren und dem spröden norddeutschen Charme heißt Anna und zieht die Blicke der Männer magisch auf sich. Es gibt kaum einen Szenegänger, der sich nicht in die distanzierte Jungschauspielerin verliebte. Doch Anna, die im Underground-Film Dorotheas Rache ihre erste Hauptrolle spielte, verteilt Körbe wie ihre Kolleginnen Autogramme. Sie will auf den Richtigen warten. Dem begegnet sie bei den Dreharbeiten zum Kinofilm Uns reicht das nicht. Er zählt zu den Hoffnungsträgern des neuen deutschen Films. Ausgestattet mit einer unverwechselbaren, beinahe trotzig gebrochenen Stimme, die ihn später im Popgeschäft einzigartig werden lässt. Für beide ist es Liebe auf den ersten Blick. Eine ungewöhnliche, unerschütterliche Liebe, die beinahe 20 Jahre währt. Bis Anna Henkel 1998 an Krebs erkrankt und stirbt. Ihr Mann, Herbert Grönemeyer, setzt dieser ungewöhnlichen Liebe 4 Jahre später mit dem Lied »Der Weg« ein Denkmal.

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3: 10 Uhr.
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5: Die aktuellen Temperaturen: Mehringen 14 Grad, Kochstedt 13 Grad, Bernburg 14 Grad, Quedlinburg 14 Grad, Harzgerode 12 Grad, Stiege 13 Grad, Wernigerode 15 Grad, Schierke 12 Grad und auf dem Brocken 7 Grad.
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1: Die Geschichte von Ballenstedt. Die Geschichte von Ballenstedt ist im Grunde die Geschichte Anhalts. Diese ist sicher schon älter, als das mit der ersten urkundlichen Erwähnung im Jahre 1030 dokumentiert wird. Derjenige, auf den diese Urkunde zurückgeht, ist der Graf Esiko von Ballenstedt. Esiko ist der Bruder der um 1000 in Ballenstedt geborenen Uta aus dem Geschlecht der Askanier. Uta, da war doch noch etwas. Richtig, es ist eben diese Uta, deren berühmte Plastik im Naumburger Dom, jeder dürfte sie schon irgendwann einmal gesehen haben, als eine von 12 Stifterfiguren steht. Ohne jetzt gleich einen Historikerstreit heraufbeschwören zu wollen, dürfte historisch gesehen sie die älteste Ballenstedter Prinzessin sein. Ihr Bruder, der Graf Esiko von Ballenstedt, gründet auf dem heutigen Schlossberg ein Kollegialstift, das sogar im Beisein von König Heinrich III. Im Jahre 1046 den Heiligen Pankratius und Abundus geweiht wird. Unter einem Kollegialstift versteht man eine Gemeinschaft von Klerikern aller Weihestufen bzw. Stiftsherren, die zwar in diesem Stift zusammenleben, ohne aber ihr Vermögen abgegeben oder ein Gelübde abgelegt zu haben. Vor allem Adelsfamilien nutzten zur Versorgung nachgeborener Söhne oder zur Vorbereitung auf spätere Karrieren im Klerus bzw. bei Hofe diese Stiftsform. Etwas flapsig formuliert, eine Art Vorläufer einer WG oder eines Internates. Knapp 70 Jahre später wandelte Albrecht der Bär das Stift in ein Benediktinerkloster um, das von da an unter besonderem Schutz von Papst Honorius II. Genommen wird. Nach seinem Tod 1170 wird Albrecht der Bär Markgraf von Brandenburg in der Kapelle der Klosterkirche beigesetzt. Der Ort Ballenstedt selbst wird dann 1297 als Dorp Ballenstede erstmals erwähnt. Die Entwicklung des Dorfes muss günstig verlaufen sein, denn kurz vor der Reformation verlieh der Fürst von Anhalt Ballenstedt das Braurecht. Die Zeit der Reformation und die Bauernkriege brachten dann für Ballenstedt grundlegende Veränderungen. Zunächst wurde 1525 das Kloster gestürmt und teilweise zerstört. Die fast 500 Jahre alte Geschichte des Klosters endet mit der Säkularisation, einer Art Verstaatlichung des Besitzes, der Verweltlichung und Loslösung aus kirchlichen Bindungen durch den Fürsten Wolfgang von Anhalt. Im Jahr 1543 erhält Ballenstedt dann das Stadtrecht. Im Dreißigjährigen Krieg wird die Stadt zunächst von kaiserlichen Truppen besetzt und dann 1626 von Wallensteins Truppen gestürmt und geplündert. Das, liebe Hörerinnen und Hörer, war die Geschichte von Ballenstedt, heute gesprochen von Gottfried Bayer für Radio HBW.

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1: Sonne und Wolken teilen sich friedlich den Himmel, kleinere Schauer zum Abend inklusive. Die Temperaturen können sich sehen lassen, maximal gibt's 19 Grad. Der Mittwoch kann es zeitweise vermehrt regnen lassen, gern mal mit Blitz und Donner, bei 18 Grad und einem böigen Wind. Der weitere Trend, das wechselhafte Wetter geht zu Ende. Es wird sommerlich mit viel Sonne, mal kein Regen und Höchsttemperaturen von 20 Grad am Donnerstag bis zu 25 Richtung Wochenende. Ich bin Steffen Erfurt und wünsche einen angenehmen Tag.

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1: Es ist Dienstag, wir ziehen uns schon so langsam durch die Woche und da kann man doch mal gucken, was man in den nächsten Tagen so alles in der Region unternehmen kann. Und heute beginnen wir mit den Königstagen in Quedlinburg. Dieses Stadtfest zu Ehren Heinrich I. lässt die Innenstadt wieder mit einem bunten Programm aus Unterhaltung und Spiel zur großen Bühne werden. Neben Live-Musik finden Sie ein Mittelalterspektakel, ein Kinderparadies zum Herumtoben, allerlei Gaumenfreuden und vieles mehr. Die Königstage locken also in die Quedlinburger Innenstadt. Das am Freitag um 14 Uhr, Sonnabend und Sonntag ab 11 Uhr. In Bernburg kann man dann das Feinfingergefühl trainieren und das bei Handarbeit. Wenn das Wetter nämlich mal schlecht ist, wie wäre es mit kreativer Beschäftigung? Eine Tischdecke zu besticken ist sicher vielen geläufig, aber schon mal auf Filz versucht? Ein Kurs an der Kreisvolkshochschule zeigt, wie das geht. Sie werden Augen machen am Freitag um 16.30 Uhr in Bernburg. Nachdem man in Bernburg die Hände in Bewegung gesetzt hat, kann man nun in Staßfurt die Füße in Bewegung setzen. Mit Strecken zwischen 400 Metern über 1,5, 6 und 10 Kilometern wartet der Staßfurter Salzlandlauf auf die Teilnehmer. Sie führen auf einem abwechslungsreichen Rundkurs durch die Horst und bieten ideale Bedingungen für alle Alters- und Leistungsgruppen. Start und Ziel ist die Salzlandsporthalle in Staßfurt am Freitag ab 16.30 Uhr. Musik genießen kann man dann auch am Freitag und das in Gartersleben. Laienmusiker des Instituts für Kulturpflanzenforschung und aus der Umgebung geben ein öffentliches Konzert mit klassischen und modernen Werken. Am Freitag um 19 Uhr in Gartersleben. Der Eintritt ist frei. Noch etwas Laufsport könnt ihr besuchen, diesmal in Ermsleben. Auch in seiner 42. Auflage lädt der Konradsburglauf wieder ein, die Landschaft des östlichen Harzes sportlich zu erleben. Vom Nachwuchslauf bis zum Halbmarathon ist alles dabei. Besondere Höhepunkte sind die Passagen über den Reseberg und Friedrichshohenberg. Start und Ziel des Konradsburglaufes ist an der Ludwig-Gleim-Schule in Ermsleben, am Sonnabend ab 9 Uhr. Auch ab dem Sonnabend gibt es dann ein Mittelalterspektakel in Blankenburg. Erleben Sie in atemberaubender Kulisse ein Spektakel für Auge, Ohr und Magen. Darunter einen historischen Marktalltag mit buntem Marktgeschehen. Eine Nadelbinderin, eine Brandmalerin oder einen Waffenschmied zeigen ihre Handwerkskünste. Auch zu beobachten das Knüpfen eines Kettenhemdes. Außerdem unterhält allerlei Künstlervolk die kleinen und großen Besucher. Kampfesmutig verteidigen Ritter und Knappen Ruhm und Ehre. Geöffnet ist der Markt vom Sonnabend bis zum Montag jeweils ab 10 Uhr auf der Burg und Festung Regenstein bei Blankenburg. 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Rufen Sie uns an unter 03473 840 3x2. Sie erreichen uns ab 10 Uhr. Fast schon passend zum Mittelalterspektakel gibt es in Schönebeck noch eine Kräuterwanderung. Kräuter finden nicht nur in der Küche Verwendung, sondern sind auch wunderbar als Heilmittel oder Duft zu gebrauchen. Bei einer Wanderung mit einer Kursleiterin durch die Grünanlagen Schönebecks lernen Sie allerhand über Wiesenblumen und verschiedene Kräuter. Sammeln Sie Kräuter in Ihrem mitgebrachten Körben und würzen oder verzieren Sie anschließend vor, Haupt- und Nachspeise in der KVHS-Lehrküche. Melden Sie sich vorher an unter kvhs.salzlandkreis.de. Die Veranstaltung Kräuter in Natur und Küche findet am Samstag von 10 bis 15 Uhr in der Kreisvolkshochschule in Schönebeck statt. Um diese mittelalterliche Strähne weiterzuführen, gibt es noch ein Konzert mit Harfe und Gesang auf der Burg Falkenstein. Sabine Lindner nimmt Sie mit auf eine akustische Reise durch die Musikwelten verschiedener Jahrhunderte zur Frühlingszeit. Harfenzauber und Gesang zum Pfingstfest erklingt am Sonntag und Montag von 11 bis 17 Uhr auf der Burg Falkenstein.

0: Und heute beenden wir unsere Freizeittipps mit ein bisschen Folkmusik in Aschers Leben. Black Eye ist rund um Aschers Leben und Ballenstedt seit vielen Jahren ein fester Begriff. Die fünf Musiker schaffen ein abwechslungsreiches und stimmungsvolles Klangerlebnis aus Rock- und Popklassikern sowie irischen, englischen und amerikanischen Folksongs. Die Band präsentiert auch zahlreiche eigene Stücke und beweist damit eindrucksvoll ihr Können. Black Eye spielen am Sonntag um 16 Uhr im Park der Villa Westerberge in Aschersleben. Bei schlechtem Wetter spielt die Musik im Salon der Villa. Das war's nun mit den Freizeittipps am Dienstag, aber noch ganz viel Spaß in der restlichen Woche und mit diesen Freizeittipps wünscht Karl Küsters.
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1: 11 Uhr.
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3: Die aktuellen Temperaturen: Mehringen 16 Grad, Kochstedt 15 Grad, Bernburg 15 Grad, Quedlinburg 18 Grad, Harzgerode 14 Grad, Stiege 13 Grad, Wernigerode 14 Grad, Schirke 14 Grad und auf dem Brocken 7 Grad.
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1: Heute bleibt es ausgewogen und angenehm bei so 17 Grad und auch einer guten Menge an Sonne. Ganz klar bleibt der Himmel aber nicht und die Wolken ziehen sich im späteren Tagesverlauf ein wenig zusammen. Abends und nachts kann es dann auch mal regnen. Morgen ist das Thermometer unverändert, aber der Himmel wolkenbefleckter und auch bis in den Abend hinein regnerisch. Der weitere Trend. In der späteren Woche bleibt es meist trocken und auch die Wolken ziehen sich so langsam zurück. Die Temperaturen steigen dann in wirklich sommerliche Bereiche von bis zu 26 Grad. Einen schönen Tag wünscht noch Karl Küsters.
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3: Hallo aus Tauschers Plattenkiste, sagt der Alex. Man kann mit einem Lied auf den Lippen durch diesen Ort spazieren oder schweigend genießen. Am besten tief einatmend, denn die Luft dort ist gesund. Im Wald, jetzt weiter im zweiten Teil der Waldlieder aus meinem Archiv.

Bums, aus. Küssen ist erlaubt, Rauchen im Wald ist verboten. Egal, ob es regnet oder trocken ist. Ein Ratschlag, den ich nur unterstützen kann als Freund des Waldes. Mal davon abgesehen, dass Rauchen auch nicht gerade das gesündeste Laster ist. Nina Liesel mit ihrem gut gemeinten Hinweis, denn wer raucht, der hört gleich als Warnung das Jagdhorn des Jägers.

0: Jägersmann.
1: Ein froher Jägersmann im Wald und auf der Heide. Paul Biste hier bei uns auf der Piste mit einem alten deutschen Volkslied. Die Worte dazu schrieb Johann Wilhelm Bornemann im Jahr 1816. Die Musik wurde 11 Jahre später geschrieben von Ferdinand Ludwig Gericke. Er hatte dazu wahrscheinlich eine ältere Volksweise als Grundlage genommen. Und die älteste Aufnahme dieses Liedes, die ich ja bei mir im Archiv gefunden habe, ist diese, die Sie gleich hören werden, mit Richard Tauber, also Anfang des 20. Jahrhunderts aufgenommen, am Klavier begleitet von Mischa Sprojanski.

Im Wald und auf der Heide. Ein altes Jägerlied, gesungen vom Tenor Richard Tauber und begleitet hier von Mischa Spoljanski, ein deutsch-russischer Musiker, Mischa Spoljanski. Wir verdanken ihm viele Melodien, vor allem Filmmusiken und Revuen. Und dieses Jägerlied hier nochmal kurz angespielt in einer sehr fröhlichen Orchesterversion.

die hatten ihre wahre Freude beim Musizieren. So soll es ja sein. Der Gerd Michaelis Chor hier fast stumm, ein wenig summend und das Orchester Joe Kurzweg in Tauschers Plattenkiste der Kultserie auf dieser Welle unterwegs auf dem grünen Band der Sympathie. Nicht in der Bank, nein, im Wald. Und nun wieder mit einer leichten Brise aus Südwest.

Mir wird's auch gleich ganz warm ums Herz bei dem Gedanken an diese Leckereien. Schwarzwälder Kirsch und Schwarzwälder Speck. Nichts für eine Diät, aber passend hier bei uns die Schwarzwaldspatzen im Jahr 1965. Und damals mitten im deutschen Wohlstandswirtschaftswunder wurde weniger über Diäten gesungen. Ich darf Sie jetzt mitnehmen in den Wienerwald. Nicht in die Restaurantkette, da wären wir wieder bei dieser kalorienreichen Ernährung. Nein, in das gleichnamig kleine Mittelgebirge vor den Toren der wunderschönen Donaumetropole, der Wienerwald. Freuen Sie sich jetzt auf Geschichten aus dem Wienerwald. Mal nicht als Theaterstück von Ödön von Horváth, sondern als Walzer von Johann Strauss Junior, also der Sohn, Johann Strauss Sohn. Bekannt oft die instrumentale Version als wunderbare Walzer-Orchester-Version. Hier zunächst aber mal eine gesungene Variante, passend zum Thema mit den Wiener Sängerknaben.

ein klassischer Straußwalzer. Geschichten aus dem Wienerwald. So klingt es im großen Orchester. Ich habe hier noch eine überraschend anders klingende instrumentale Version. Wir bleiben in Österreich, wechseln aber ein wenig das Genre und jatzen jetzt hier mit Fatih Georges, ein echter Werner, geboren 1927, er starb 1982 in Wien und er mischte Jazz mit populären Musiken, eben auch mit dieser Melodie hier und hat damit auch eine eigene Stilrichtung gefunden. Ich hoffe, Ihnen gefällt's.

0: Quartier Georges, Geschichten aus dem Wienerwald. Ja, Geschichten aus dem Wienerwald oder auch dem Schwarzwald, dem Thüringer Wald, wo auch immer uns die Melodien hinführen mögen. Bleiben Sie hier bei uns, meine Damen und Herren. Gleiche Stelle, gleiche Welle, auf alle Fälle denn. Ciao, sagt der Alex und wie immer, auf Weiterhören.
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3: Recht herzlich willkommen zur Gratulation an diesem 19. Mai 2026. Begonnen wird in der Stadt Aschersleben. Zuerst wünschen wir Hans-Jürgen Schubert zum 90. Wiegenfest alles Gute. Hallo in Aschersleben, liebe Ursula Brunne. Sie blicken heute auf 86 Jahre zurück und daher gratuliere ich Ihnen ganz, ganz herzlich und wünsche natürlich Gesundheit und persönliches Wohlergehen. Das war's aber noch nicht, denn so geht's weiter. Alles Gute, viel Glück und Gesundheit für das neue Lebensjahr wünschen dir, liebe Ulla, ganz herzlich Doris, Helga, Frauke und Angelika mit Eberhard.
4: Liebe Frau Brunne, alles Gute und viel Gesundheit, das wünschen auch Bärbel Fischer und sicherlich noch so einige mehr. Die allerbesten Glückwünsche auch von uns von Radio HBW.
3: In Aschersleben möchten wir aber auch Peter Wiezorek zum 85. und Gudrun Hagel zum 70. Geburtstag beglückwünschen. Die nächsten Grüße und Glückwünsche senden wir nach Glöte an Marion Schön zum 75. nach Hecklingen an Barbara Kölling zum 90. nach Hettstedt an Margita Simroth zum 80. aber auch an Christa Götze zum 75. Ehrentag. In Mehringen klingeln wir an der Haustür von Lothar Schröder und gratulieren recht herzlich zum 70. Jubiläum. Ein besonderes Ehejubiläum findet heute in Staßfurt statt, weil Günther und Ingrid Wolf 70 Jahre verheiratet sind. Wir wünschen alles Gute zu Ihrer Gnadenhochzeit. Wir gratulieren noch dreimal zum Geburtstag. Alles erdenklich Gute wünschen wir. In Westdorf Andrea Brandt zum 70. In Widerstedt Ursula Guder auch zum 70. Und in Wieserode Hans-Jürgen Arnold zum 75. Wiegenfest. Zum Schluss meinen wir, Gesundheit ist das einzig Wahre. In diesem Sinne noch viele Jahre. Das wünscht allen genannten und natürlich auch den vielen ungenannten Geburtstagskindern Caracal vom Radio HBW-Team.
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0: 12 Uhr.
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3: Heute gibt es reichlich Sonne, dazu ein paar Wolken, die sich zum Abend vorübergehend aufplustern und den ein oder anderen Schauer bringen. Bis dahin kommen die Temperaturen bis auf 19 Grad. In der Nacht ist es dann ziemlich bewölkt, gegen morgen beginnt es zu regnen, mit 12 Grad ist es aber nicht allzu kalt. Morgen gibt es nochmal Aprilwetter, die Sonne muss immer wieder Schauern Platz machen. Zum Nachmittag sind auch Gewitter möglich, bei Höchsttemperaturen morgen von 18 Grad. Der weitere Trend vom Donnerstag an ist es trocken. Bis Sonnabend klettert das Quecksilber bis auf 26 Grad und mit Höchstwerten um oder über 20 Grad geht's danach weiter. Einen angenehmen Tag wünscht Ihnen Steffen Erfurt.
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0: Wie sieht es in Ihrem näheren Umfeld so aus? Haben Sie muslimische Nachbarn, afrikanischstämmige Kollegen oder einen schwulen Freund? Wir alle reden ja oft davon, wie bunt und vielfältig Deutschland ist. Aber ganz viele erleben diese Vielfalt in ihrem Alltag kaum. Dabei würde das helfen, eine noch tolerantere und erfolgreichere Gesellschaft zu werden. Das sagt Dr. Maria Luisa Mariscal de Körner. Die Rechtswissenschaftlerin ist Unternehmerin, Speakerin und Expertin für Integration, Kultur und Vielfalt. Immer wieder sehen wir, dass Ausländerfeindlichkeit dort am größten ist, wo es kaum Ausländer gibt. Woran liegt das?
1: Das liegt daran, dass diese Menschen andere Erwartungen haben. Die erwarten Menschen, die sich ähneln, die gleiche Namen tragen oder ähnliche Hautfarbe oder einen Nachnamen haben, die sie aussprechen können. Wenn jemanden kommt, der in diese Schublade nicht passt, dann bekommen sie Angst. Dieser angeborene Instinkt, der uns in der Vergangenheit das Leben gerettet hat, kann heute für uns eine Bremse sein für unseren Fortschritt.
0: Was macht es mit mir, wenn ich in meinem Umfeld nur Menschen habe, die praktisch so sind wie ich?
1: Alles wird bleiben, wie es ist. Keine Innovationen, keine neuen Ideen, kein Fortschritt. Mittlerweile gibt es genügend Studien, die belegen, dass Unternehmen und Organisationen, die auf Diversity setzen, wirtschaftlich erfolgreicher sind als andere. Wir sehen das auch nicht nur in Organisationen, sondern auch mit Ländern, die das machen.
0: Was würde denn passieren, wenn in meinem Umfeld plötzlich jemand auftaucht, mit dem ich vorher noch keinen Kontakt hatte?
1: Die meisten reagieren mit Vorsicht und das ist nicht schlecht, denn wie ich schon gesagt habe, diese angeborene Angst, die sie haben, Angst vor dem Unbekannten, bremst sie. Aber wenn wir uns mutig verhalten und uns trauen und auf diese Menschen zugehen, wir werden nicht nur andere Perspektiven bekommen, sondern auch einen riesengroßen Erfahrungsschatz, die diese Menschen mit sich tragen, die uns beide nach vorne bringen konnten.
0: Beziehen wir das mal auf den Job, weil viele von uns dort die meiste Zeit verbringen. Wie würde für Sie die perfekte Mitarbeitermischung aussehen?
1: Es gibt leider kein patentiertes Rezept. Jeder Betrieb hat andere Bedürfnisse. Aber für mich wäre die perfekte Mitarbeitermischung eine Mischung aus unterschiedlicher Perspektiven. Das heißt Gender, Fachrichtung, Alter, Herkunft und sogar sexuelle Orientierung. Denn nur wer in Diversity investiert, investiert auch in den eigenen Erfolg.
0: Kann ein tolerantes Miteinander in der Belegschaft auch zu mehr Erfolg führen?
1: In der Tat, ein tolerantes Miteinander kann helfen. Aber das ist einfach gedacht als gemacht. Denn wenn wir in einem Betrieb sind, wo unterschiedliche Mitarbeiter gibt, erleben wir meistens auch einen Chef, der diese Mitarbeiter nicht fordert, der diese Mitarbeiter nicht lobt, der neue innovative Ideen nicht wertschätzt. Und dadurch entwickelt sich auch der Betrieb nicht weiter. Der Chef muss als Beispiel dienen und eine Kultur schaffen, wo sich das Potenzial von Diversity entfalten kann. Und das führt natürlich zum Erfolg.
0: Wie sollte ich reagieren, wenn ich merke, einer meiner Kollegen benimmt sich ziemlich reserviert oder gar feindselig ausländischen oder homosexuellen Mitarbeitern gegenüber?
1: Eine sehr schwierige Frage, weil wir in der Privatsphäre von jemandem kommen, die wir vielleicht nicht ganz genau kennen. Niemand ist einfach so feindselig gegenüber Ausländern oder Homosexuellen, weil Menschen böse sind. Das sind sie nicht. Sie haben meistens die falschen Eindrücke, gewonnen durch Medien oder durch Menschen, die jemanden kennen, die jemanden kannten, die mal sowas Schlechtes da gesehen hat. Also eigene Erfahrungen haben sie nicht. Von daher wäre wichtig, dass wir da auch in den Betrieben unterschiedlichen Maßnahmen entwickeln, Kurse, Informationen, damit diese Menschen ihre eigenen Bilder wechseln, ihre eigenen Eindrücke. Denn die meisten Menschen denken, die erreichen interkulturelle Kompetenz in Urlaub, wenn sie eine Cola in Spanien bestellen. Aber es ist ganz anders, wenn der Spanier im Betrieb arbeitet und sie müssen mit ihm arbeiten und ihn integrieren.

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1: Heute bleibt es ausgewogen und angenehm bei so 17 Grad und auch einer guten Menge an Sonne. Ganz klar bleibt der Himmel aber nicht und die Wolken ziehen sich im späteren Tagesverlauf ein wenig zusammen. Abends und nachts kann es dann auch mal regnen. Morgen ist das Thermometer unverändert, aber der Himmel wolkenbefleckter und auch bis in den Abend hinein regnerisch. Der weitere Trend. In der späteren Woche bleibt es meist trocken und auch die Wolken ziehen sich so langsam zurück. Die Temperaturen steigen dann in wirklich sommerliche Bereiche von bis zu 26 Grad. Einen schönen Tag wünscht noch Karl Küsters.

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1: Es ist Dienstag, wir ziehen uns schon so langsam durch die Woche und da kann man doch mal gucken, was man in den nächsten Tagen so alles in der Region unternehmen kann. Und heute beginnen wir mit den Königstagen in Quedlinburg. Dieses Stadtfest zu Ehren Heinrich I. lässt die Innenstadt wieder mit einem bunten Programm aus Unterhaltung und Spiel zur großen Bühne werden. Neben Live-Musik finden Sie ein Mittelalterspektakel, ein Kinderparadies zum Herumtoben, allerlei Gaumenfreuden und vieles mehr. Die Königstage locken also in die Quedlinburger Innenstadt. Das am Freitag um 14 Uhr, Sonnabend und Sonntag ab 11 Uhr. In Bernburg kann man dann das Feinfingergefühl trainieren und das bei Handarbeit. Wenn das Wetter nämlich mal schlecht ist, wie wäre es mit kreativer Beschäftigung? Eine Tischdecke zu besticken ist sicher vielen geläufig, aber schon mal auf Filz versucht? Ein Kurs an der Kreisvolkshochschule zeigt, wie das geht. Sie werden Augen machen am Freitag um 16.30 Uhr in Bernburg. Nachdem man in Bernburg die Hände in Bewegung gesetzt hat, kann man nun in Staßfurt die Füße in Bewegung setzen. Mit Strecken zwischen 400 Metern über 1,5, 6 und 10 Kilometern wartet der Staßfurter Salzlandlauf auf die Teilnehmer. Sie führen auf einem abwechslungsreichen Rundkurs durch die Horst und bieten ideale Bedingungen für alle Alters- und Leistungsgruppen. Start und Ziel ist die Salzlandsporthalle in Staßfurt am Freitag ab 16.30 Uhr. Musik genießen kann man dann auch am Freitag und das in Gartersleben. Laienmusiker des Instituts für Kulturpflanzenforschung und aus der Umgebung geben ein öffentliches Konzert mit klassischen und modernen Werken. Am Freitag um 19 Uhr in Gartersleben. Der Eintritt ist frei. Noch etwas Laufsport könnt ihr besuchen, diesmal in Ermsleben. Auch in seiner 42. Auflage lädt der Konradsburglauf wieder ein, die Landschaft des östlichen Harzes sportlich zu erleben. Vom Nachwuchslauf bis zum Halbmarathon ist alles dabei. Besondere Höhepunkte sind die Passagen über den Reseberg und Friedrichshohenberg. Start und Ziel des Konradsburglaufes ist an der Ludwig-Gleim-Schule in Ermsleben, am Sonnabend ab 9 Uhr. Auch ab dem Sonnabend gibt es dann ein Mittelalterspektakel in Blankenburg. Erleben Sie in atemberaubender Kulisse ein Spektakel für Auge, Ohr und Magen. Darunter einen historischen Marktalltag mit buntem Marktgeschehen. Eine Nadelbinderin, eine Brandmalerin oder einen Waffenschmied zeigen ihre Handwerkskünste. Auch zu beobachten das Knüpfen eines Kettenhemdes. Außerdem unterhält allerlei Künstlervolk die kleinen und großen Besucher. Kampfesmutig verteidigen Ritter und Knappen Ruhm und Ehre. Geöffnet ist der Markt vom Sonnabend bis zum Montag jeweils ab 10 Uhr auf der Burg und Festung Regenstein bei Blankenburg. 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Fast schon passend zum Mittelalterspektakel gibt es in Schönebeck noch eine Kräuterwanderung. Kräuter finden nicht nur in der Küche Verwendung, sondern sind auch wunderbar als Heilmittel oder Duft zu gebrauchen. Bei einer Wanderung mit einer Kursleiterin durch die Grünanlagen Schönebecks lernen Sie allerhand über Wiesenblumen und verschiedene Kräuter. Sammeln Sie Kräuter in Ihrem mitgebrachten Körben und würzen oder verzieren Sie anschließend Vor-, Haupt- und Nachspeise in der KVHS-Lehrküche. Melden Sie sich vorher an unter kvhs.salzlandkreis.de. Die Veranstaltung Kräuter in Natur und Küche findet am Samstag von 10 bis 15 Uhr in der Kreisvolkshochschule in Schönebeck statt. Um diese mittelalterliche Strähne weiterzuführen, gibt es noch ein Konzert mit Harfe und Gesang auf der Burg Falkenstein. Sabine Lindner nimmt Sie mit auf eine akustische Reise durch die Musikwelten verschiedener Jahrhunderte zur Frühlingszeit. Harfenzauber und Gesang zum Pfingstfest erklingt am Sonntag und Montag von 11 bis 17 Uhr auf der Burg Falkenstein.

0: Und heute beenden wir unsere Freizeittipps mit ein bisschen Folkmusik in Aschers Leben. Black Eye ist rund um Aschers Leben und Ballenstedt seit vielen Jahren ein fester Begriff. Die fünf Musiker schaffen ein abwechslungsreiches und stimmungsvolles Klangerlebnis aus Rock- und Popklassikern sowie irischen, englischen und amerikanischen Folksongs. Die Band präsentiert auch zahlreiche eigene Stücke und beweist damit eindrucksvoll ihr Können. Black Eye spielen am Sonntag um 16 Uhr im Park der Villa Westerberge in Aschersleben. Bei schlechtem Wetter spielt die Musik im Salon der Villa. Das war's nun mit den Freizeittipps am Dienstag, aber noch ganz viel Spaß in der restlichen Woche und mit diesen Freizeittipps wünscht Karl Küsters.
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2: 13 Uhr.
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4: Heute gibt's reichlich Sonne, dazu ein paar Wolken, die sich zum Abend vorübergehend aufplustern und den ein oder anderen Schauer bringen. Bis dahin kommen die Temperaturen bis auf 19 Grad. In der Nacht ist es dann ziemlich bewölkt, gegen morgen beginnt es zu regnen. Mit 12 Grad ist es aber nicht allzu kalt. Morgen gibt's nochmal Aprilwetter, die Sonne muss immer wieder Schauern Platz machen. Zum Nachmittag sind auch Gewitter möglich, bei Höchsttemperaturen morgen von 18 Grad. Der weitere Trend, vom Donnerstag an ist es trocken, bis Sonnabend klettert das Quecksilber bis auf 26 Grad und mit Höchstwerten um oder über 20 Grad geht's danach weiter. Einen angenehmen Tag wünscht Ihnen Steffen Erfurt.
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1: Heute bleibt es ausgewogen und angenehm bei so 17 Grad und auch einer guten Menge an Sonne. Ganz klar bleibt der Himmel aber nicht und die Wolken ziehen sich im späteren Tagesverlauf ein wenig zusammen. Abends und nachts kann es dann auch mal regnen. Morgen ist das Thermometer unverändert, aber der Himmel wolkenbefleckter und auch bis in den Abend hinein regnerisch. Der weitere Trend. In der späteren Woche bleibt es meist trocken und auch die Wolken ziehen sich so langsam zurück. Die Temperaturen steigen dann in wirklich sommerliche Bereiche von bis zu 26 Grad. Einen schönen Tag wünscht noch Karl Küsters.

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1: 14 Uhr.
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3: Heute gibt's reichlich Sonne, dazu ein paar Wolken, die sich zum Abend vorübergehend aufplustern und den ein oder anderen Schauer bringen. Bis dahin kommen die Temperaturen bis auf 19 Grad. In der Nacht ist es dann ziemlich bewölkt, gegen morgen beginnt es zu regnen. Mit 12 Grad ist es aber nicht allzu kalt. Morgen gibt's nochmal Aprilwetter, die Sonne muss immer wieder Schauern Platz machen. Zum Nachmittag sind auch Gewitter möglich, bei Höchsttemperaturen morgen von 18 Grad. Der weitere Trend vom Donnerstag an ist es trocken. Bis Sonnabend klettert das Quecksilber bis auf 26 Grad und mit Höchstwerten um oder über 20 Grad geht's danach weiter. Einen angenehmen Tag wünscht Ihnen Steffen Erfurt.
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1: Das Harz-Mysterie-Showtheater in Thale. Wo lässt sich besser in die Welt der Hexen und Teufel eintauchen als auf dem Hexentanzplatz in Thale? Schließlich ist hier einer der Plätze, auf dem die Hexen und Teufel zur Walpurgisnacht auf ihrem wilden Ritt durch den Harz auf den Brocken Station machen. Dummerweise ist nur einmal im Jahr in der Nacht vom 30. April zum 1. Mai Walpurgis. Und da haben nicht alle Zeit, auf den Hexentanzplatz zu kommen. Und wenn doch, dann ist nicht für alle Platz. Das haben sich wohl auch die Theatermacher gedacht, als sie mit dem Harz-Mysterie ein schaurig schönes Grusikel-Spektakel für die ganze Familie auf die Bühne gebracht haben. Direkt an der Köhlersiedlung am Berghotel auf dem Hexentanzplatz haben sie deshalb ihre Bühne aufgebaut. In etwas mehr als einer halben Stunde werden sie zum Tanz der Hexen gebeten. Aber mit dem Teufel darf nicht jede Hexe tanzen. Sie muss schon gewisse Fähigkeiten haben, um vom Teufel ausgewählt zu werden und am Hexensabbat teilnehmen zu dürfen. Das Harz-Mysterie-Showtheater mit etwa 50 Sitzplätzen ist je nach Wetterlage beheizt oder klimatisiert. Das garantiert unabhängig von der manchmal unberechenbaren teuflischen Wetterlage im Harz während der Saison regelmäßige Aufführungen um die Mittagszeit herum. Was die genauen Öffnungszeiten betrifft, empfehlen wir, sich vorab zu informieren. Auch Reservierungen sind für Gruppen ab 30 Personen möglich. In Absprache können dann auch individuelle Einlasszeiten vereinbart werden. Wenn Sie Ihre Kinder mit dabei haben, sollten die ein Mindestalter von 7 Jahren haben und von Ihnen in die Vorstellung begleitet werden. Sie hörten Wissenswertes über Freizeitmöglichkeiten in der Harz-Börde-Region. Heute das Harz-Mysterie-Showtheater in Thale, gesprochen von Beate Rust für Radio HBW.

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1: Heute bleibt es ausgewogen und angenehm bei so 17 Grad und auch einer guten Menge an Sonne. Ganz klar bleibt der Himmel aber nicht und die Wolken ziehen sich im späteren Tagesverlauf ein wenig zusammen. Abends und nachts kann es dann auch mal regnen. Morgen ist das Thermometer unverändert, aber der Himmel wolkenbefleckter und auch bis in den Abend hinein regnerisch. Der weitere Trend. In der späteren Woche bleibt es meist trocken und auch die Wolken ziehen sich so langsam zurück. Die Temperaturen steigen dann in wirklich sommerliche Bereiche von bis zu 26 Grad. Einen schönen Tag wünscht noch Karl Küsters.

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1: Geschichte von Aschersleben. Bei der Sicherung und Befestigung einer mittelalterlichen Stadt gab es keinen Stillstand. Denn die ständig wechselnden Erfahrungen, die veränderten Verhältnissen entsprachen, mussten immer wieder zu Änderungen und Verbesserungen der Stadtverteidigungsanlage führen. Noch im 16. Jahrhundert war die Stadtbefestigung durch umfangreiche Erweiterungsbauten, besonders an den wichtigsten Stadttoren, vervollständigt worden. Die schnelle Weiterentwicklung der Waffentechnik und die politischen Veränderungen im Zuge der territorialen Umgestaltung führten mehr und mehr zum Verlust ihres strategischen Wertes. Und irgendwann hatte die Stadtbefestigung kaum noch Bedeutung für den Schutz der Stadt. Schon früh waren die Fischereirechte für das Fischen im Stadtgraben verpachtet worden. Am Anfang des 18. Jahrhunderts lag er trocken und verwilderte mehr und mehr. Teile davon wurden an Bürger verkauft und zur Nutzung gegen Entgelt freigegeben. Im Apothekergraben wurden in geschützter Lage Heilkräuter angebaut. Die Tuchmacher bekamen den Zwinger am Rondell und später auch den Apothekergraben zum Aufstellen der sogenannten Räme, ein damaliger Ausdruck für Rahmen, für die Trocknung ihrer Tuche. Die Stadtmauer wurde an manchen Stellen bei der Errichtung von Gebäuden mitbenutzt, wie die Malzmühle, das Pharmaziedepot an der Luisenpromenade und der Mauerteil gegenüber dem Besterhornhaus. Die Türme dienten zum Teil als Gefängnis oder armen Leuten zur Wohnung. Das Rondell, das zeitweise der Tuchmacherinnung gehörte, erhielt um die Mitte des 19. Jahrhunderts den Backsteinaufbau im Oberteil. Er wurde noch nach 1945 bewohnt und ein letzter Wohnturm in einem Stadtturm befindet sich noch heute im Liebenwanschen Torturm, von dem das Fenster in Richtung der Breiten Straße zeigt. Im Laufe der Zeit verfielen Teile der Stadtmauer. Die Stadttore wurden bis auf das Johannistor abgebrochen. Der Stadtgraben verwilderte mehr und mehr. Es kann nicht hoch genug eingeschätzt werden, dass um die Mitte des 19. Jahrhunderts tüchtiger Bürgersinn dafür sorgte, dass der Graben nach und nach zugeschüttet wurde und der Promenadenring entstand, der uns heute noch eine Vorstellung vom Verlauf und Stärke der Stadtbefestigung vermittelt. Dies war wieder mal ein kurzer Ausflug in die Geschichte von Aschersleben für Radio HBW, gesprochen von Jörg Buschmann.

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1: 15 Uhr.
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2: Heute gibt's reichlich Sonne, dazu ein paar Wolken, die sich zum Abend vorübergehend aufplustern und den ein oder anderen Schauer bringen. Bis dahin kommen die Temperaturen bis auf 19 Grad. In der Nacht ist es dann ziemlich bewölkt, gegen morgen beginnt es zu regnen. Mit 12 Grad ist es aber nicht allzu kalt. Morgen gibt's nochmal Aprilwetter, die Sonne muss immer wieder Schauern Platz machen. Zum Nachmittag sind auch Gewitter möglich, bei Höchsttemperaturen morgen von 18 Grad. Der weitere Trend, vom Donnerstag an ist es trocken, bis Sonnabend klettert das Quecksilber bis auf 26 Grad und mit Höchstwerten um oder über 20 Grad geht's danach weiter. Einen angenehmen Tag wünscht Ihnen Steffen Erfurt.
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1: Die Tiere im Harzbördeland. Heute der Luchs auf den Rabenklippen. Die Tatsache, dass es wieder Luchse im Harz gibt, ist allgemein bekannt. Seit 1999 sind sie wieder im Harz angesiedelt worden. Luchse sind mittelgroße, hochbeinige Katzen, die ihre Krallen nicht nur ausfahren, sondern auch einziehen können. Ihr nur kurzer Schwanz hat ein schwarzes Ende. Außerdem weisen Luchse einen Backenbart auf. Auf den Spitzen ihrer Ohren sind schwarze Haarpinsel vorhanden. Die Rückseite der Ohren ist schwarz mit einem weißen oder grau-weißen Fleck, der mehr oder weniger stark ausgedehnt ist. Die Fellfärbung ist variabel und reicht von Sandfarben über rotbraun und braun bis grau. Oft ist das Fell der Luchse auch gefleckt. Luchse besitzen 28 bis 30 Zähne. Luchse sind einzelgängerisch, dämmerungsaktiv und territorial gebunden. Sie sind spezialisierte Jäger. Mit seiner Schulterhöhe von 50 bis 70 cm zählt der Luchs zu den größten Kleinkatzen Europas. Und wenn es heißt, er habe Ohren wie ein Luchs, wird auf das fabelhafte Gehör der Luchse angespielt. Ein Luchs nimmt das Rascheln einer Maus noch aus einer Entfernung von 50 Metern wahr und kann ein vorbeiziehendes Reh noch aus einer Entfernung von 500 Metern hören. Die Kleinkatze aber in freier Natur zu Gesicht zu bekommen, ist denkbar selten. Zu menschenscheu sind diese Schleicher. Es gibt aber einen Ort im Harz, an dem man den Luchs fast immer beobachten kann. Bei Bad Harzburg an den Rabenklippen befindet sich ein Luchsschaugehege. Das im Jahr 2000 eröffnete Schaugehege gehört zum Nationalpark Harz und ist etwa 1 Hektar groß. Die dortigen Luchse sind nicht zur Auswilderung gedacht. Ihre Haltung dient ausschließlich der Öffentlichkeitsarbeit zum Luchsprojekt. Die Rabenklippen mit dem Schaugehege sind sehr gut zu erreichen. Ob mit dem Bus, vom Bad Harzburger Bahnhof oder aber zu Fuß. Die bis zu 35 Meter hohen Rabenklippen sind durch eine Ausnahmegenehmigung des Nationalparks Harz für naturschonendes Klettern ausgewiesen. Davon ausgenommen sind die im benachbarten Tal liegenden Stötterbachklippen. Der Aussichtspunkt auf den Rabenklippen ist durch Treppen und Geländer begehbar gemacht und bietet einen herrlichen Blick über das Eckertal bis hin zum Brocken. Leider landet dabei auch viel Müll am Fuß der Klippen, der aufwendig entsorgt werden muss. Deshalb eine Bitte: Was man voll mitbringt, kann man auch leer wieder nach Hause tragen und nicht damit die Umwelt verschandeln. Von Anfang April bis Mitte November finden die besonders beliebten öffentlichen Luchsführungen am Gehege statt. Das war ein Beitrag vom Luchs auf den Rabenklippen, gesprochen von Mandy Politz für Radio HBW.

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1: Heute bleibt es ausgewogen und angenehm bei so 17 Grad und auch einer guten Menge an Sonne. Ganz klar bleibt der Himmel aber nicht und die Wolken ziehen sich im späteren Tagesverlauf ein wenig zusammen. Abends und nachts kann es dann auch mal regnen. Morgen ist das Thermometer unverändert, aber der Himmel wolkenbefleckter und auch bis in den Abend hinein regnerisch. Der weitere Trend. In der späteren Woche bleibt es meist trocken und auch die Wolken ziehen sich so langsam zurück. Die Temperaturen steigen dann in wirklich sommerliche Bereiche von bis zu 26 Grad. Einen schönen Tag wünscht noch Karl Küsters.

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1: Recht herzlich willkommen zur Gratulation an diesem 19. Mai 2026. Begonnen wird in der Stadt Aschersleben. Zuerst wünschen wir Hans-Jürgen Schubert zum 90. Wiegenfest alles Gute. Hallo in Aschersleben, liebe Ursula Brunne. Sie blicken heute auf 86 Jahre zurück und daher gratuliere ich Ihnen ganz, ganz herzlich und wünsche natürlich Gesundheit und persönliches Wohlergehen. Das war's aber noch nicht, denn so geht's weiter. Alles Gute, viel Glück und Gesundheit für das neue Lebensjahr wünschen dir, liebe Ulla, ganz herzlich Doris, Helga, Frauke und Angelika mit Eberhard.
2: Liebe Frau Brunne, alles Gute und viel Gesundheit, das wünschen auch Bärbel Fischer und sicherlich noch so einige mehr. Die allerbesten Glückwünsche auch von uns von Radio HBW.
1: In Aschersleben möchten wir aber auch Peter Witzorek zum 85. und Gudrun Hagel zum 70. Geburtstag beglückwünschen. Die nächsten Grüße und Glückwünsche senden wir nach Glöte an Marion Schön zum 75. nach Hecklingen an Barbara Kölling zum 90. nach Hettstedt an Margita Simroth zum 80. aber auch an Christa Götze zum 75. Ehrentag. In Mehringen klingeln wir an der Haustür von Lothar Schröder und gratulieren recht herzlich zum 70. Jubiläum. Ein besonderes Ehejubiläum findet heute in Staßfurt statt, weil Günther und Ingrid Wolf 70 Jahre verheiratet sind. Wir wünschen alles Gute zu ihrer Gnadenhochzeit. Wir gratulieren noch dreimal zum Geburtstag. Alles erdenklich Gute wünschen wir. In Westdorf Andrea Brandt zum 70. In Widerstedt Ursula Guder auch zum 70. und in Wieserode Hans-Jürgen Arnold zum 75. Wiegenfest. Zum Schluss meinen wir, Gesundheit ist das einzig Wahre. In diesem Sinne noch viele Jahre. Das wünscht allen genannten und natürlich auch den vielen ungenannten Geburtstagskindern. Kara Karl vom Radio HBW-Team.
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1: 16 Uhr.
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3: Viele Wolken, die sich gern mal aufplustern und den einen oder anderen Schauer bringen. Die Temperaturen kommen heute bis auf 19 Grad. In der Nacht ist es ziemlich bewölkt, gegen morgen beginnt es zu regnen. Mit 12 Grad ist es aber nicht allzu kalt. Morgen gibt's nochmal Aprilwetter, die Sonne muss immer wieder Schauern Platz machen. Zum Nachmittag sind auch Gewitter möglich bei Höchsttemperaturen von 18 Grad. Der weitere Trend, vom Donnerstag an ist es trocken, bis Sonnabend klettert das Quecksilber bis auf 26 Grad und mit Höchstwerten um oder über 20 Grad geht's danach weiter. Einen angenehmen Tag wünscht Ihnen Steffen Erfurt.
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1: Rundgang durch Aschersleben vom Scharren zum Stefani-Kirchhof. Von der breiten Straße können wir durch eine sehr schmale Gasse, es ist der Scharren zum großen Kirchhof, den Stefani-Kirchhof gelangen. Die Überbauung des Ganges ruht auf viereckigen Pfeilern. Früher lag dort ein großer Stein, der Fischstein. Woher er den Namen bekam und wozu er nützlich sein sollte, ist unbekannt. Im Jahre 1724 versenkte man diesen Stein dann in die Erde. Darauf wurden die Verkaufsbänke der Fleischer, die Scharren, errichtet. Der Abbruch der Scharren erfolgte 1838 und der Neuaufbau entstand hinter den beiderseits der Gasse liegenden Kolonnadengängen mit ihren vierbeinigen Pfeilern, die einmal 1853 und 1864 aufgestockt wurden. Wir sind also nun auf dem Stefani-Kirchhof mit der Stefani-Kirche. Die große gotische Hallenkirche wurde 1506 fertiggestellt. 100 Jahre Bauzeit wurde gebraucht. Herrlich anzusehen ist die Bleiverglasung der Fensterbögen. Ihr Turm ist ca. 80 Meter hoch. Außer der Kirche ist auf dem Stefani-Kirchhof vor allem das Haus Nummer 11 besonders erwähnenswert. Es ist das Geburtshaus von Rudolf Christian Böttger. Er war ein bedeutender Chemiker, Physiker und Erfinder des 19. Jahrhunderts. Seine bekannteste Erfindung sind die Sicherheitszündhölzer mit ihren Köpfen aus Kaliumchlorat, Antimonsulfit und Glaspulver aus dem Jahre 1848. Zur Erinnerung und ihm zu Ehren wurde am Geburtshaus Böttgers im Stefani-Kirchhof 11 eine Gedenktafel angebracht. Heidi Berger, Radio HBW,

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1: Heute ist es durchmischter und auch mal regnerisch bei so 17 Grad. Meist ist es eher wolkig und im späteren Tagesverlauf ziehen sich die Wolken nur immer weiter zusammen. Morgen ist das Thermometer unverändert, aber der Himmel wolkenbefleckter und auch bis in den Abend hinein regnerisch. Der weitere Trend. In der späteren Woche bleibt es meist trocken und auch die Wolken ziehen sich so langsam zurück. Die Temperaturen steigen dann in wirklich sommerliche Bereiche von bis zu 26 Grad. Einen schönen Tag wünscht noch Karl Küsters.

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1: Zwischen der Hamburger Diskothek nach 8 und der Szene-Kneipe zurück befindet sich Mitte der 70er Jahre der Laufsteg der Post-Hippie-Generation. Das Ensemble des Musicals Hair flaniert hier genauso wie die schillernde 68er-Queen Uschi Obermeier. Die heimliche Königin des Viertels ist jedoch eine andere. Das Mädchen mit den langen braunen Haaren und dem spröden norddeutschen Charme heißt Anna und zieht die Blicke der Männer magisch auf sich. Es gibt kaum einen Szenegänger, der sich nicht in die distanzierte Jungschauspielerin verliebte. Doch Anna, die im Underground-Film Dorotheas Rache ihre erste Hauptrolle spielte, verteilt Körbe wie ihre Kolleginnen Autogramme. Sie will auf den Richtigen warten. Dem begegnet sie bei den Dreharbeiten zum Kinofilm Uns reicht das nicht. Er zählt zu den Hoffnungsträgern des neuen deutschen Films. Ausgestattet mit einer unverwechselbaren, beinahe trotzig gebrochenen Stimme, die ihn später im Popgeschäft einzigartig werden lässt. Für beide ist es Liebe auf den ersten Blick. Eine ungewöhnliche, unerschütterliche Liebe, die beinahe 20 Jahre währt. Bis Anna Henkel 1998 an Krebs erkrankt und stirbt. Ihr Mann, Herbert Grönemeyer, setzt dieser ungewöhnlichen Liebe 4 Jahre später mit dem Lied »Der Weg« ein Denkmal.

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2: Viele Wolken, die sich gern mal aufplustern und den einen oder anderen Schauer bringen. Die Temperaturen kommen heute bis auf 19 Grad. In der Nacht ist es ziemlich bewölkt, gegen morgen beginnt es zu regnen. Mit 12 Grad ist es aber nicht allzu kalt. Morgen gibt's nochmal Aprilwetter, die Sonne muss immer wieder Schauern Platz machen. Zum Nachmittag sind auch Gewitter möglich bei Höchsttemperaturen von 18 Grad. Der weitere Trend, vom Donnerstag an ist es trocken, bis Sonnabend klettert das Quecksilber bis auf 26 Grad und mit Höchstwerten um oder über 20 Grad geht's danach weiter. Einen angenehmen Tag wünscht Ihnen Steffen Erfurt.
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0: Wie sieht es in Ihrem näheren Umfeld so aus? Haben Sie muslimische Nachbarn, afrikanischstämmige Kollegen oder einen schwulen Freund? Wir alle reden ja oft davon, wie bunt und vielfältig Deutschland ist. Aber ganz viele erleben diese Vielfalt in ihrem Alltag kaum. Dabei würde das helfen, eine noch tolerantere und erfolgreichere Gesellschaft zu werden. Das sagt Dr. Maria Luisa Mariscal de Körner. Die Rechtswissenschaftlerin ist Unternehmerin, Speakerin und Expertin für Integration, Kultur und Vielfalt. Immer wieder sehen wir, dass Ausländerfeindlichkeit dort am größten ist, wo es kaum Ausländer gibt. Woran liegt das?
1: Das liegt daran, dass diese Menschen andere Erwartungen haben. Die erwarten Menschen, die sich ähneln, die gleiche Namen tragen oder ähnliche Hautfarbe oder einen Nachname haben, die sie aussprechen können. Wenn jemanden kommt, der in diese Schublade nicht passt, dann bekommen sie Angst. Dieser angeborene Instinkt, der uns in der Vergangenheit das Leben gerettet hat, kann heute für uns eine Bremse sein für unseren Fortschritt.
0: Was macht es mit mir, wenn ich in meinem Umfeld nur Menschen habe, die praktisch so sind wie ich?
1: Alles wird bleiben, wie es ist. Keine Innovationen, keine neuen Ideen, kein Fortschritt. Mittlerweile gibt es genügend Studien, die belegen, dass Unternehmen und Organisationen, die auf Diversity setzen, wirtschaftlich erfolgreicher sind als andere. Wir sehen das auch nicht nur in Organisationen, sondern auch mit Ländern, die das machen.
0: Was würde denn passieren, wenn in meinem Umfeld plötzlich jemand auftaucht, mit dem ich vorher noch keinen Kontakt hatte?
1: Die meisten reagieren mit Vorsicht und das ist nicht schlecht, denn wie ich schon gesagt habe, diese angeborene Angst, die sie haben, Angst vor dem Unbekannten, bremst sie. Aber wenn wir uns mutig verhalten und uns trauen und auf diese Menschen zugehen, wir werden nicht nur andere Perspektiven bekommen, sondern auch einen riesengroßen Erfahrungsschatz, die diese Menschen mit sich tragen, die uns beide nach vorne bringen konnten.
0: Beziehen wir das mal auf den Job, weil viele von uns dort die meiste Zeit verbringen. Wie würde für Sie die perfekte Mitarbeitermischung aussehen?
1: Es gibt leider kein patentiertes Rezept. Jeder Betrieb hat andere Bedürfnisse. Aber für mich wäre die perfekte Mitarbeitermischung eine Mischung aus unterschiedlicher Perspektiven. Das heißt Gender, Fachrichtung, Alter, Herkunft und sogar sexuelle Orientierung. Denn nur wer in Diversity investiert, investiert auch in den eigenen Erfolg.
0: Kann ein tolerantes Miteinander in der Belegschaft auch zu mehr Erfolg führen?
1: In der Tat, ein tolerantes Miteinander kann helfen. Aber das ist einfach gedacht als gemacht. Denn wenn wir in einem Betrieb sind, wo unterschiedliche Mitarbeiter gibt, erleben wir meistens auch einen Chef, der diese Mitarbeiter nicht fordert, der diese Mitarbeiter nicht lobt, der neue innovative Ideen nicht wertschätzt. Und dadurch entwickelt sich auch der Betrieb nicht weiter. Der Chef muss als Beispiel dienen und eine Kultur schaffen, wo sich das Potenzial von Diversity entfalten kann. Und das führt natürlich zum Erfolg.
0: Wie sollte ich reagieren, wenn ich merke, einer meiner Kollegen benimmt sich ziemlich reserviert oder gar feindselig ausländischen oder homosexuellen Mitarbeitern gegenüber?
1: Eine sehr schwierige Frage, weil wir in der Privatsphäre von jemanden kommen, die wir vielleicht nicht ganz genau kennen. Niemand ist einfach so feindselig gegenüber Ausländern oder Homosexuellen, weil Menschen böse sind. Das sind sie nicht. Sie haben meistens die falschen Eindrücke, gewonnen durch Medien oder durch Menschen, die jemanden kennen, die jemanden kannten, die mal sowas Schlechtes da gesehen hat. Also eigene Erfahrungen haben sie nicht. Von daher wäre wichtig, dass wir da auch in den Betrieben unterschiedlichen Maßnahmen entwickeln, Kurse, Informationen, damit diese Menschen ihre eigenen Bilder wechseln, ihre eigenen Eindrücke. Denn die meisten Menschen denken, die erreichen interkulturelle Kompetenz im Urlaub, wenn sie eine Cola in Spanien bestellen. Aber es ist ganz anders, wenn der Spanier im Betrieb arbeitet und sie müssen mit ihm arbeiten und ihn integrieren. Da merken sie wirklich, dass das nicht ganz so einfach ist, wie sie dachten.
0: Dies war ein Beitrag von Yasser Hamdan, gesprochen für Radio HBW.

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1: Heute ist es durchmischter und auch mal regnerisch bei so 17 Grad. Meist ist es eher wolkig und im späteren Tagesverlauf ziehen sich die Wolken nur immer weiter zusammen. Morgen ist das Thermometer unverändert, aber der Himmel wolkenbefleckter und auch bis in den Abend hinein regnerisch. Der weitere Trend. In der späteren Woche bleibt es meist trocken und auch die Wolken ziehen sich so langsam zurück. Die Temperaturen steigen dann in wirklich sommerliche Bereiche von bis zu 26 Grad. Einen schönen Tag wünscht noch Karl Küsters.

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1: Es ist Dienstag, wir ziehen uns schon so langsam durch die Woche und da kann man doch mal gucken, was man in den nächsten Tagen so alles in der Region unternehmen kann. Und heute beginnen wir mit den Königstagen in Quedlinburg. Dieses Stadtfest zu Ehren Heinrich I. lässt die Innenstadt wieder mit einem bunten Programm aus Unterhaltung und Spiel zur großen Bühne werden. Neben Live-Musik finden Sie ein Mittelalterspektakel, ein Kinderparadies zum Herumtoben, allerlei Gaumenfreuden und vieles mehr. Die Königstage locken also in die Quedlinburger Innenstadt. Das am Freitag um 14 Uhr, Sonnabend und Sonntag ab 11 Uhr. In Bernburg kann man dann das Feinfingergefühl trainieren und das bei Handarbeit. Wenn das Wetter nämlich mal schlecht ist, wie wäre es mit kreativer Beschäftigung? Eine Tischdecke zu besticken ist sicher vielen geläufig. Aber schon mal auf Filz versucht? Ein Kurs an der Kreisvolkshochschule zeigt, wie das geht. Sie werden Augen machen am Freitag um 16.30 Uhr in Bernburg. Nachdem man in Bernburg die Hände in Bewegung gesetzt hat, kann man nun in Staßfurt die Füße in Bewegung setzen. Mit Strecken zwischen 400 Metern über 1,5, 6 und 10 Kilometern wartet der Staßfurter Salzlandlauf auf die Teilnehmer. Sie führen auf einem abwechslungsreichen Rundkurs durch die Horst und bieten ideale Bedingungen für alle Alters- und Leistungsgruppen. Start und Ziel ist die Salzlandsporthalle in Staßfurt am Freitag ab 16.30 Uhr. Musik genießen kann man dann auch am Freitag und das in Gartersleben. Laienmusiker des Instituts für Kulturpflanzenforschung und aus der Umgebung geben ein öffentliches Konzert mit klassischen und modernen Werken. Am Freitag um 19 Uhr in Gartersleben. Der Eintritt ist frei. Noch etwas Laufsport könnt ihr besuchen, diesmal in Ermsleben. Auch in seiner 42. Auflage lädt der Konradsburglauf wieder ein, die Landschaft des östlichen Harzes sportlich zu erleben. Vom Nachwuchslauf bis zum Halbmarathon ist alles dabei. Besondere Höhepunkte sind die Passagen über den Reseberg und Friedrichshohenberg. Start und Ziel des Konradsburglaufes ist an der Ludwig-Gleim-Schule in Ermsleben, am Sonnabend ab 9 Uhr. Auch ab dem Sonnabend gibt es dann ein Mittelalterspektakel in Blankenburg. Erleben Sie in atemberaubender Kulisse ein Spektakel für Auge, Ohr und Magen. Darunter einen historischen Marktalltag mit buntem Marktgeschehen. Eine Nadelbinderin, eine Brandmalerin oder einen Waffenschmied zeigen ihre Handwerkskünste. Auch zu beobachten das Knüpfen eines Kettenhemdes. Außerdem unterhält allerlei Künstlervolk die kleinen und großen Besucher. Kampfesmutig verteidigen Ritter und Knappen Ruhm und Ehre. Geöffnet ist der Markt vom Sonnabend bis zum Montag jeweils ab 10 Uhr auf der Burg und Festung Regenstein bei Blankenburg. 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Fast schon passend zum Mittelalterspektakel gibt es in Schönebeck noch eine Kräuterwanderung. Kräuter finden nicht nur in der Küche Verwendung, sondern sind auch wunderbar als Heilmittel oder Duft zu gebrauchen. Bei einer Wanderung mit einer Kursleiterin durch die Grünanlagen Schönebecks lernen Sie allerhand über Wiesenblumen und verschiedene Kräuter. Sammeln Sie Kräuter in Ihrem mitgebrachten Körben und würzen oder verzieren Sie anschließend vor, Haupt- und Nachspeise in der KVHS-Lehrküche. Melden Sie sich vorher an unter kvhs.salzlandkreis.de. Die Veranstaltung Kräuter in Natur und Küche findet am Samstag von 10 bis 15 Uhr in der Kreisvolkshochschule in Schönebeck statt. Um diese mittelalterliche Strähne weiterzuführen, gibt es noch ein Konzert mit Harfe und Gesang auf der Burg Falkenstein. Sabine Lindner nimmt Sie mit auf eine akustische Reise durch die Musikwelten verschiedener Jahrhunderte zur Frühlingszeit. Harfenzauber und Gesang zum Pfingstfest erklingt am Sonntag und Montag von 11 bis 17 Uhr auf der Burg Falkenstein.

0: Und heute beenden wir unsere Freizeittipps mit ein bisschen Folkmusik in Aschers Leben. Black Eye ist rund um Aschers Leben und Ballenstedt seit vielen Jahren ein fester Begriff. Die fünf Musiker schaffen ein abwechslungsreiches und stimmungsvolles Klangerlebnis aus Rock- und Popklassikern sowie irischen, englischen und amerikanischen Folksongs. Die Band präsentiert auch zahlreiche eigene Stücke und beweist damit eindrucksvoll ihr Können. Black Eye spielen am Sonntag um 16 Uhr im Park der Villa Westerberge in Aschersleben. Bei schlechtem Wetter spielt die Musik im Salon der Villa. Das war's nun mit den Freizeittipps am Dienstag, aber noch ganz viel Spaß in der restlichen Woche und mit diesen Freizeittipps wünscht Karl Küsters.
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0: 18 Uhr.
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3: Es bleibt zugezogen, einzelne Schauer sind noch dabei. Es sollte aber meist trocken sein bei 13 Grad. Und in der Nacht ist es eher bedeckt. Zum Morgen hin setzt wieder Regen ein. Die Frühtemperaturen finden sich bei 12 Grad wieder. Der Tag morgen selbst zeigt sich vielseitig. So richtig beständig will es nicht werden. Es gießt zeitweise mal ordentlich, auch mit Gewittern. Erst am späteren Abend kehrt Ruhe ein. Die Temperaturen kommen bis auf 18 Grad. Und der weitere Trend, am Donnerstag und Freitag ist es meist freundlich bei 20 Grad. Das Wochenende wird sommerlich warm, aber es zeigen sich erste Schönheitsfehler mit Schauern oder auch Gewittern am Sonntag. Einen unterhaltsamen Abend wünscht Ihnen Steffen Erfurt.

herzlich willkommen zur 11. Ausgabe von Fundfunk hier auf Radio HBW. Sie haben gerade einen Song gehört, der mit künstlicher Intelligenz entstanden ist. Die Melodie darunter hat allerdings schon einiges erlebt, denn das Original ist fast 90 Jahre alt und trägt den Titel »Die Nacht ist nicht allein zum Schlafen da«. Was erwartet Sie in dieser Stunde? Kenner dieser Sendung wissen es längst. Es gibt wieder musikalische Fundstücke, Songs, die man im Radio nicht jeden Tag hört, aber die man unbedingt hören sollte. Dazu servieren wir Ihnen eine gute Portion Comedy, mal klassisch, mal ganz aktuell. Und weil draußen alles wächst und grünt, darf natürlich auch unser Kräuterteil nicht fehlen. Heute geht es um die Schafgarbe, inklusive eines passenden mit KI generierten Songs. Der kommt in circa 20 Minuten. Ich wünsche Ihnen eine unterhaltsame Stunde. Mein Name ist Kevin Proch. Es geht weiter mit Musik von der Münchner Freiheit. Liebe auf den ersten Blick.

Als meine Frau heute Morgen wach geworden ist, war die erste Frage, die sie mir gestellt hat: Hast du gestern auch die 10 Brötchen mitgebracht? Ich sage, es sind so ja 11 Stück in der Tüte. Sitze, warum das denn? Ich sage, die Verkäuferin hat zu mir gesagt, ich tue ihnen eins mehr rein, weil sie nicht so schön sind. Guckt meine Frau mich an. Ja, also wenn du young wärst, würdest du uns jetzt halbe Bäckerei hören.

mit künstlicher Intelligenz generiertes Lied, diesmal rund um das, was im Mai da draußen wieder überall zu finden ist, nämlich die Schafgarbe. Das ist ein kleines Kraut mit großer Wirkung und genau das steckt auch in diesem Titel. Alles, was man darüber wissen sollte, ein bisschen verpackt in Musik. Viel Spaß damit!

Nacht einen Alpentraum. Ich hatte einen Alpentraum. Meine Schwiegermutter hat ein Krokodil an der Leine und jagt mich durch unser Haus. Es war ekelhaft, diese gelben Augen, diese schuppige Haut, dieser modrige Geruch, dieser Watschelgang. Soll ich dir noch erklären, wie das Krokodil aussah?

0: Was Sie aus dieser Sendung an Comedy kennen, das sind ja meist eher kurze Häppchen. Irgendwo zwischen 10 Sekunden und vielleicht mal einer Minute oder mal eine Minute 30 kam auch schon vor. Jetzt habe ich aber etwas ganz Besonderes für Sie rausgesucht. Wir hören etwas von Heinz Erhardt. Den hatten wir auch schon hin und wieder in dieser Sendung, aber nicht in der Länge von über 4 Minuten. Seien Sie also gespannt auf sein Theaterstück mit G. Entstanden ist das Ganze bereits in den 50er und 60er Jahren des letzten Jahrhunderts und ich finde, es hat bis heute nichts von seinem Charme verloren und es ist nach wie vor sehr lustig. Ich habe also wieder ein bisschen gestöbert, es wiederentdeckt und freue mich, es Ihnen jetzt präsentieren zu dürfen. Viel Vergnügen mit Heinz Erhardt und seinem Theaterstück mit G.
1: Wir wollen jetzt ein Theaterstück hier zum Allerbesten geben, und zwar ein Stück, das wir so quasi aus dem Stegreif spielen, aus dem Hut, und zwar also die berühmte Handlung, die ja schon bei Goethe vorkam, also Mann, Frau, Hausfreund. Aber wir wollen es uns ganz besonders schwer machen, indem wir das Stück also nicht irgendwie auswendig gelernt haben, die Kollegen. Nein, wir wollen jedes Wort in dem jetzt zu spielenden Stück mit ein und demselben Buchstaben beginnen lassen. Das ist das hüpfende Komma, der springende Punkt. Und Sie selbst hier, ich meine, Sie, meine lieben Fernsehzuschauer, wenn Sie jetzt extra eine Karte schreiben würden oder sowas, würde es aufhalten. Also, Sie sollen uns einen Buchstaben zurufen, egal welchen. 24 gibt's und wir wollen versuchen, jedes Wort in dem jetzt zu spielenden Stück mit dem Buchstaben beginnen zu lassen, den Sie uns zurufen. Aber bitte kein X, also auf X gibt's nur zwei Worte, Gesundheit und Xuffer, nicht? Also, wenn Sie was?
2: Geh!
1: Ja, ich gehe gleich. Also nein, ach geh, ja, geh. geh, gut. Also gut, schön, wir spielen jetzt ein Stück, in dem jedes Wort mit G beginnt, au. G ist heute dran. Gut. Gong. Gut gegongt, Graf. Geliebte Gisela.
2: Geliebter Gregorius. Günstige Gelegenheit.
1: Gatte ging.
2: Geschäftsreise.
1: Garmisch.
2: Gelsenkirchen.
1: Gute Geldgegend.
2: Genau. Getränk gefällig.
1: Genialer Gedanke. Gerade Gewürzgurke gegessen.
2: Glasgurk.
1: Gern. Gieß. Genug.
2: Gesundheit.
1: Gleichfalls. Gutes Gesöff. Glebt.
2: Glücklich.
1: Gewiss.
2: Oh, Blut.
1: Geht ganz gut, gell? Gib Gas! Gemeines Gesindel! Giftiger Gartenzwerg Geifert Galle. Genug gesehen, große Gemeinheit. Gespräch gänzlich geschäftlich. Gewürzgurkengeplauder. Gerede. Gerade gedrucktes gelesen. Günthers Grastrommel. Glaube gar nichts, greife Gewirr. Aber Gustav, Genosse!
2: Grausam, grantiger Gemahl! Gnade, Güte, Göttergatte!
3: Gemetzel geplant! Geh, Canove!
1: Grüß Gott! Gesäß getroffen!

Was ist der Unterschied zwischen einer Elster und einem Schornsteinfeger? Die Elster hat einen weißen Körper und einen schwarzen Schwanz. Und der Schornsteinfeger eine Leiter.

da ist sie auch schon wieder fast rum, unsere Stunde Fundfunk hier auf ihrer Harz-Bördewelle. Mein Name ist Kevin Proch und ich freue mich, wenn Sie im Juni wieder mit dabei sind, dann zur 12. Ausgabe. Und das heißt, wir feiern auch bald ein kleines Jubiläum, ein Jahr Fundfunk im Juli, also mit L wie Ludwig, ist es dann soweit. Dann schlägt es hier 13. Mit der 13. Ausgabe feiern wir dann einjähriges Fundfunk-Jubiläum. Ich hoffe, Sie schalten wieder ein. Und wenn Sie Musikwünsche haben, das Angebot gilt nach wie vor. Schicken Sie mir gerne eine Nachricht per WhatsApp oder SMS an die 0171 1053 196. Ich wiederhole nochmal. 0171 1053 196. Oder schreiben Sie mir eine E-Mail an proch@radio-hbw.de. Und es geht auch ganz klassisch per Postkarte an Radio HBW Kennwort Fundfunk Herrenbreite 9 in 06449 Aschersleben. Zum Schluss gibt's wie gewohnt noch zwei echte Klassikschlagertitel, die man heute kaum noch oder gar nicht mehr am Radio hört. Passend zur Jahreszeit heißt es Veronika, der Lenzestar, gespielt vom Palastorchester und gesungen von Max Rabe. Und danach Es war einmal ein Musikus von Paul O. Montes aus dem Jahr 1932. Ich wünsche Ihnen einen schönen Abend, machen Sie es gut und bleiben Sie uns treu und bleiben Sie auch gesund. Bis zum nächsten Mal im Juni bei Fundfunk auf Ihrem Heimatsender der Harz-Bördewelle.

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2: 19 Uhr.
3: Das Harz-Börde-Wetter.
4: Es bleibt zugezogen, einzelne Schauer sind noch dabei. Es sollte aber meist trocken sein bei 13 Grad. Und in der Nacht ist es eher bedeckt. Zum Morgen hin setzt wieder Regen ein. Die Frühtemperaturen finden sich bei 12 Grad wieder. Der Tag morgen selbst zeigt sich vielseitig. So richtig beständig will es nicht werden. Es gießt zeitweise mal ordentlich, auch mit Gewittern. Erst am späteren Abend kehrt Ruhe ein. Die Temperaturen kommen bis auf 18 Grad. Und der weitere Trend, am Donnerstag und Freitag ist es meist freundlich bei 20 Grad. Das Wochenende wird sommerlich warm, aber es zeigen sich erste Schönheitsfehler mit Schauern oder auch Gewittern am Sonntag. Einen unterhaltsamen Abend wünscht Ihnen Steffen Erfurt.
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1: 20 Uhr.
2: Das Harz-Börde-Wetter.
3: Es bleibt zugezogen, einzelne Schauer sind noch dabei. Es sollte aber meist trocken sein bei 13 Grad. Und in der Nacht ist es eher bedeckt. Zum Morgen hin setzt wieder Regen ein. Die Frühtemperaturen finden sich bei 12 Grad wieder. Der Tag morgen selbst zeigt sich vielseitig. So richtig beständig will es nicht werden. Es gießt zeitweise mal ordentlich, auch mit Gewittern. Erst am späteren Abend kehrt Ruhe ein. Die Temperaturen kommen bis auf 18 Grad. Und der weitere Trend, am Donnerstag und Freitag ist es meist freundlich bei 20 Grad. Das Wochenende wird sommerlich warm, aber es zeigen sich erste Schönheitsfehler mit Schauern oder auch Gewittern am Sonntag. Einen unterhaltsamen Abend wünscht Ihnen Steffen Erfurt.
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6: Angela, komm mit, meine Süße. Komm mit, meine Kleine. Wir sind dabei mit Radio Mod, heute zur zweiten Sendung von der Leipziger Buchmesse. Ich freue mich, dass wir einfach so schön zusammen dabei sind, dass wir hier viel entdecken, dass es hier jede Menge Spaß macht. Bücheralarm, Mangas, Comics, Comiczeichner treffen, schön sich unterhalten, über Bücher philosophieren und das Lesen feiern. Was sagst du dazu?
7: Das Lesen feiern, genau.
6: Ja, das Lesen feiern ist super. Und da hören wir uns weiter mit Radio Mod in dieser Sendung mit Matthias
7: genau.
6: Und

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1: In Halle können jetzt Kinder der Klassenstufen 3 und 4 einfach verständlich lernen, wie sie seelisch gesund bleiben. Der Projektnachmittag hat den Titel »Mentale Gesundheit kindgerecht erleben – Ein Nachmittag für kleine Helden«. Dies kommt von der psychiatrischen Institutionsambulanz der PIA, der Universitätsklinik und Poliklinik für Psychiatrie, Psychosomatik und Psychotherapie in Halle. Schulklassen und Hortgruppen können gemeinsam ein gesundheitsförderndes Verhalten erlernen, weil dieser Projektnachmittag zur Vorbeugung von psychischen Erkrankungen ausgerichtet ist. Die PIA erleben die Kinder als ein Ort, an dem die Menschen Hilfe erfahren, wenn es ihnen weniger gut geht im Leben. Dieser Projektnachmittag fördert das Verständnis für psychische Erkrankungen, Unsicherheiten werden abgebaut, psychische Gesundheit wird einfach verständlich vermittelt. Anmeldung für Hort- und Schulgruppen der Klassen 3 und 4 ist möglich bei der Poliklinik in Halle unter psychiatrie@uk-halle.de. 700 Konfirmanden haben gemeinsam das Schloss Mansfeld erobert. Die christliche Vereinigung junger Menschen, die CVJM, aus Sachsen-Anhalt lud dort zum Jahresbeginn 2026 zur Veranstaltung Confi Castle ein. Bis Mitte März 2026 kamen junge Konfirmanden auf das Schloss Mansfeld, um gemeinsame Wochenenden mit Spielen und Aktionen zu haben, um das Miteinander zu stärken. Gesprächsrunden und gemeinsame Aktionen, Geländespiele und kreative Aktionen gibt es auch. Seit mehr als 20 Jahren steht die Veranstaltung Confi Castle bei den jungen Konfirmanden aus der CJVM für Gemeinschaft, Miteinander und gegenseitige Stärke. Damit kommt die Kirche nah an die Lebenswelt junger Menschen heran. Seit 32 Jahren veranstaltet die CVJM Freizeiten und Aktionen für Mitglieder der Kirche. Jährlich werden mit den Aktivitäten des CVJM in 10 Regionalverbänden mehr als 4.000 junge Menschen erreicht. In Hettstedt profitieren bis zu 15 Mädchen und Jungen in der Wohngruppe Prisma voneinander. Zum Jahresende 2025 zogen die Bewohner in die neue Wohngruppe um, raus aus der Novalisstraße, rein in die Straße Seigerhütte. Es sind junge Menschen zwischen 14 und 18 Jahren, welche auf ein selbstständiges Leben vorbereitet werden, weil sie in ihren originalen Familien nicht leben können. Jeder Bewohner hat ein eigenes Bad, was sie freut. Jeder Bewohner hat ein modern eingerichtetes Zimmer. Gemeinsam werden in der Küche Speisen zubereitet, es wird gemeinsam gelebt. Ein fair aufgestellter, gut erkennbarer Putzplan zeigt, was es für jeden Bewohner an welchem Tag zu welcher Zeit zu tun gibt. Das gemeinsame Kochen, die Ausflüge, das Sporttreiben im Fitnessraum, eine modern ausgestattete Werkstatt für das Reparieren der Fahrräder, eine gemütliche Fernsehecke, das gibt es alles in der neuen Wohngruppe Prisma. In Zukunft möchte der Betreiber noch ein leerstehendes Gebäude fit machen, um eine Verselbstständigungsgruppe einzurichten, in der Bewohner den finalen Schritt in ein selbstständiges Leben proben, bis sie selbstständig leben, unabhängig von der eigenen Familie zu sein, weil sie dann oft keinen Kontakt mehr zu ihren Familien haben und sich ein eigenes Leben aufgebaut haben. Dies ist ein sehr großer Erfolg, wenn Jugendliche die Selbstständigkeit schaffen im Leben. Weg vom PC, ran an den Spieltisch. Dies machen Klienten der Lebenshilfe aus Eisleben seit 2 Jahren beim Tischrollenspiele-Club, dem TRSC. Einmal in der Woche treffen sich Florian Knöfel, Betreuer des dortigen ambulant betreuten Wohnens, im Wohnheim Klosterplatz mit seinen Klienten, um Pen-and-Paper-Rollenspiele zu spielen. Im Frühjahr ist ein Rollenspiel im Sterbehaus Martin Luthers in Eisleben geplant. Es wird wöchentlich im Wohnheim Klosterplatz gemeinsam gespielt. In diesen Rollenspielen schlüpfen die Teilnehmer in historische Figuren, sie agieren miteinander, sie regeln miteinander Konflikte. Dies trainiert auch für das reale Leben in der Behinderteneinrichtung. Das Schreiben und das gewählte Sprechen wird bei den Klienten mit geistigen Einschränkungen aktiv trainiert. Die Konzentration wird gefördert, weil eine gemeinsame Spielrunde mehr als 3 Stunden dauern kann und Ausdauer verlangt. Die Mitspieler Caroline, Robert, Mirko kommen damit weg vom Computer, weg vom Handy, rein ins analoge, wahre Leben. Dort treffen sich Gleichgesinnte, soziale Einsamkeit wird aktiv begegnet. Walk of Peace, ein Gang für den Frieden. Vom Herbst 2025 an bis in den Frühjahr 2026 liefen buddhistische Geistliche auf einem Friedensmarsch in den USA, von Texas in den Südstaaten bis an die Südostküste nach Washington. Sie plädieren für Frieden und Achtsamkeit für Mäßigung. Ende Oktober 2025 liefen die Geistlichen in Texas los in Richtung Washington. Dieser Friedensmarsch soll der Öffentlichkeit zeigen, dass Achtsamkeit und der innere Frieden wichtig sind für die Politik in der USA und der gesamten Welt. 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

0: So, Angela, hier sind wieder Künstler, sehr schön. Hier auch Handarbeiten, Pins und Postkarten, auch sehr schön gestaltet.
1: Ach so, ja.
0: Sehr schön, die kenne ich jetzt nicht, aber sieht gut aus. Hier wieder ein Erotik-Künstler, Sweet Destruction ist hier, Band 1, sehr schön. Oh ja, sehr schön, sehe ich schon gerade, sehr gut. Die Sweet Destruction, ja. Das ist ein Manga, ja, die süße Zerstörung.
2: Ja.
0: Das ist sehr schön. Muss ich mal gucken, wer das ist. Sehr schön. Oh, die Bilder, toll.
3: Ja, aber der Zeichen.
0: Richtig schöner Stil, sehr schön. Sehr schöner Stil, sehr gut. Einen schönen Tag, ne? Sehr gut. Aber da stand es tief umringt. Hier Haustiere, Aufträge. Das ist, hier ist der Snowcups, also S-N-O-C-U-P-P-Z. Pan Winter, auch wieder lauter Bilder. Auch Tiere, sehr viel, Menschen, Aliens und verschiedene Art. Sehr schön. Richtig toll gezeichnete Figuren, also ein bisschen im Stil wie High School, so ein bisschen im sehr dicken Outlines gefasst. Bernd das Brot sehe ich hier ganz viel. Bekannte Figuren, Koopa aus Super Mario. Dann so verschiedene Arten. Hey, geil. Pan Winter. Ja? So, jetzt gucken wir. Artbook 15. Hier ist einer, die mit Copics malt. Sehr schön. Das ist ein Herr, der macht so Handarbeit, Schmuck. Ja, so. Angela, komm mit. Meine Süße, das machen wir jetzt schön zusammen. Die New Artist Alley, die macht richtig Spaß. Das motiviert mich total, auch selber zum Stift zu greifen. Sehr schön. Oh ja, sehr schön Artworks, sehr schön Bilder. Bleib cool, du kannst sie nicht alles fressen. Ja, sehr schön. Hallo, sehr schön. Schick sieht's aus. Sehr schön. Denji, ja, sehr schön. Hier sind so T-Shirts, verschiedene Arten, so bedruckte T-Shirts mit gezeichneten Mustern und mit so Blumentulpen drauf. Apenas Illustrator heißt die. Sehr schön. Sehr gut. So, Angela, komm mit, meine Süße. So, hier ist eine Zeichnerin. Radish Breath, Radieschenatem. Schön. Reddish Breath. Toll. Valley of Water, die Straße des Wassers. Sehr schön. Sehr schön. Okay, so Bilder. Ah, Gesichter. Sehr realistisch gezeichnet. Gefällt mir sehr gut. Schätze ich sehr hoch an, weil ich selber auch Zeichner bin. Weil ich selber Manga-Zeichner bin. Sehr schön. Richtig gut. Ach ja, die Narutos, die essen ja Ramen oben in der Realstil gezeichnet, wie sie Ramen essen. Also japanische Nudelsuppe. Vier Naruto-Charaktere. Naruto Uzumaki, zwei Weißhaarige und ein Schwarzhaariger mit Brille. Sehr schön. Oh, ist das ein schöner Stil. Oh, ist das schön. Der Stil gefällt mir. Kaleri Design. Richtig schöner Stil. Also ich fühle mich sofort zurückerinnert an die Studio Ghibli-Filme. Was sagst du? Hier ist Radio Ummert und freue mich, dass du dabei bist. Ja, was zeichnest du gerne? Ja. Ja. Ja, auf jeden Fall. Mit welchen Methoden arbeitest du?
4: Hauptsächlich digital, aber ich habe angefangen traditionell. Und dann bin ich eben digital und jetzt versuche ich wieder hineinzubringen.
0: Natürlich. Sehr schön.
4: Dann nochmal digital drüber bearbeitet.
0: Ja, also das Beste aus beiden Welten zu kombinieren.
4: Genau, ja.
0: Sehr schön.
4: Das wäre das Ziel, ja.
0: Also hier sehe ich auch so viel Wald und Tiere. Meeresuntergrund ist hier zu sehen. Also die Natur fasziniert dich, ja?
4: Ja.
0: Warum?
4: Das bringt Ruhe.
0: Sehr schön.
4: Mir war wichtig, dass ich mich angefangen habe. Mir ist wichtig, dass man was Positives.
0: Ja, ja. Ja.
4: Freut,
0: sehr schön, top, sehr schön. Spitze, schöne Artworks, sehr schön. All my convention friends. Sehr schön, hier ist eine Frau mit Brille. Echo Remains, das Echo bleibt.
2: Ja.
0: Sehr schön. Hier sind so verschiedene. Oh, eine sehr schicke Dame in Fleischrot hier, sehr schön.
4: In Fleischrot?
0: Fleischrot R02 bei Copic. Sehr schön. Und hier haben wir Magenta RV16. Ich bin nämlich Manga-Zeichner. Und ich bin auf Radio Omot und ich freue mich, auf Radio Omot Reporter zu sein. Was machst du denn Schönes?
4: Also ich bin Autorin und Illustratorin.
0: Was schreibst du und zeichnest du?
4: Ja, ich mache beides, genau. Ich kombiniere beides sozusagen. Ja? Damit ich die Worte, die ich schreibe, auch bildlich einfangen kann sozusagen.
0: Was sind deine Themen, über die du schreibst?
4: Also ich schreibe jetzt, es kommt bei mir jetzt dem nächsten Buch raus. Nächste Woche Mittwoch ist Cover Reveal tatsächlich. Mhm. Ignis Pectus, Circus of Souls beim Glaswelten Verlag.
0: Ja, was ist das für ein Buch? Worum geht's da?
4: Also ich gebe hier gerne eine Eintrittskarte. Es geht nämlich um einen Zirkus. Mhm. Und da erhalten Verstorbene eine zweite Chance auf Leben in diesem
0: okay.
4: Zirkus. Genau, richtig.
0: Frag nicht, wie etwas möglich ist, sondern was alles möglich ist. Warum ist das eine Philosophie für dich?
4: Ja, das bedeutet so auf die Art, nur du setzt dir selber Grenzen. Ja,
0: ja, wir limitieren uns selber, oder?
4: Ja, genau.
0: Warum?
4: Das ist es.
0: Warum das?
4: Und warum tun wir das? Und da ist die Frage, wir könnten so viel mehr erreichen, wenn wir das nicht machen.
0: Mein Ergotherapeut hat immer gesagt, du kannst viel mehr, als du denkst.
4: Genau,
0: das hat mein Ergotherapeut damals gesagt. Was sagst du zu dem Spruch?
4: Genau, richtig. Was ist eigentlich dasselbe, nur abgewandelt?
0: Ja.
4: Perfekt.
0: Ja. Wie arbeitest du an deinen Texten? Wie schreibst du?
4: Wenn ich freie Minuten habe, dann bin auch Vollzeit beschäftigt. Ich mache das alles nebenher so ein bisschen, das mit dem Illustrieren und mit dem Schreiben. Ja. Genau. Und an meinem Laptop, an meinem MacBook. Und ich mache das immer gern mit Musik. Ich lasse mich immer durch die Musik inspirieren, durch die Szenen tragen.
0: Ja,
4: hilft mir sehr viel.
0: Ich kenne es auch beim Zeichnen, weil ich bin selber Manga-Zeichner. Ich zeichne zum Thema psychische Gesundheit und Mobbing an der Schule, was ich damals leider erleben musste. Kennst du das?
4: Ich wurde Gott sei Dank nicht selber gemobbt, ja, Himmels Willen, ne? Das ist was ganz, ganz Schlimmes, aber man hat es natürlich auch aktiv miterlebt, dass manche Menschen das leider mitmachen musste, was eine absolut schlimme Erfahrung ist und einprägt. Ich war aber auch nie das Cool Kid, muss ich auch dazu sagen.
0: Du warst also
4: das
0: bei war Mitläufer.
4: Mitläufer würde ich jetzt nicht sagen.
0: Also Außenstehender, sozialpsychologisch gesehen. Wenn wir das psychologische Modell von Dan Olivus betrachten, warst du eine Außenstehende. Dan Olivus ist der Mobbingforscher, der mittlerweile verstorben ist, der aber mit seinen Theorien die Mobbing-Typologie begründet hat.
4: Okay, interessant. Ja? Da bin ich dann nicht so tief, da kennen Sie sich jetzt besser aus.
0: Ich bin bei Psychologie wieder voll drin, weil ich habe Therapien gemacht und habe da das in das Schreiben entdeckt. Und deswegen schreibe ich auch. Ich habe ein Buch schon rausgebracht.
4: Ach toll.
0: Geht zum Mobbing in der Schule. Und was sagst du dazu? Was macht das Schreiben mit dir? Tut dir das gut nach der Arbeit? Oder wie fühlst du dich dabei?
4: Also, ich stresse mich manchmal auch natürlich damit, weil es ja auch, man will ja weiter, also ich bin ein Mensch, ich will vorankommen immer.
0: Ja.
4: Ich setze mich dann immer sehr gern selber unter Druck.
0: Perfektionismus?
4: Ja, genau.
0: Wie bewältigst du das?
4: Durch Zeichnen, dann zum Teil übertrage ich das dann auch. Mache ich auch ganz gern.
0: Ja.
4: Aber manchmal nehme ich mir auch dann selber die Zeit, um runterzukommen durch Spaziergänge.
0: Ja.
4: Da hole ich mir auch Inspiration neue ganz viel und durch Musik. Genau.
0: Wie sage ich so schön, in einer Psychiatriezeitschrift habe ich einen schönen Satz gelesen, der heißt, im Wald pfeift mein Kopf leiser. Wie findest du das?
4: Sozusagen, genau.
0: Ja?
4: Richtig. Ich darf dir das einfach mal gerne mitgeben und bedanke mich.
0: Ah, okay, super.
4: Genau, also da findest du alles drauf.
0: Mal rein, das klingt sehr interessante Story.
4: Super, vielen
0: also,
4: Dank.
0: Das macht Bock auf Lesen. Wie wichtig ist das Lesen heute in einer Welt, wo es ja immer weniger gelesen wird, wo immer mehr Menschen an einem Buch kapitulieren?
4: Ja, also gut, wobei ich sage, ich finde, die Literatur erlebt wieder einen Aufschwung, halt in verschiedenen Bereichen. Ja,
0: ja.
4: Und,
0: durch Fernsehserien auch.
4: Ja, richtig, zum Beispiel das oder auch durch uns Frauen. Ja, die auch.
1: Ja.
4: Und auch durch Romance. Ja, die darf nämlich auch, die darf auch vorhanden sein, weil da ja viele drüber schimpfen. Ja, aber das darf auch.
0: Ich bin da offen dafür. Ich lese es zwar nicht direkt, aber ich bin offen dafür.
4: Richtig. Aber es ist doch auch in Ordnung zu sagen, alles hat seine Daseinsberechtigung.
0: Genau. Genauso wie Angela ihre leichten Bücher, wenn sie was Schönes Leichtes liest, Rosamunde Pilcher, alles auch super. Ich lese zum Beispiel sehr gerne die von Isabel Allende. Isabel Allende, die ist super, die Autorin.
4: Ah, okay.
0: Die schreibt sehr schöne Bücher.
4: Okay.
1: Und das ist Salman Rushdie, das ist ein bisschen was Anspruchsvolles.
0: Ja, ich brauche mal was Anspruchsvolles und dann mal was Entspannendes, wie ein Manga oder ein schönes Comic.
4: Ja.
0: Und dann lese ich auch gerne mal psychiatrische oder psychologische Fachliteratur.
4: Das ist dann natürlich tiefer. Musst du mal kurz fragen, wie es
0: bis dann, ja?
2: Ja,
0: okay. Ja, super. Alles klar, bis dann, ja? Super, danke, tschüssi. Okay, was sagst du? Was sagst du der Dame? Herrlich, ja?
1: Nächster Klasse.
0: Ja? Was sagst du?
1: Hast du was mitgegeben?
0: Ja, ich habe was mitgegeben. Mit Kontakt zum Internet und dann knüpfe ich Kontakt. Also cool. Was sagst du zu der Dame? Romance, ja. Ich schimpfe nicht darüber. Ich finde es okay.
1: Romance, Jane Austen, Rosamunde Pilcher lese ich jetzt nicht, super. Aber Jane Austen.
0: Jane Austen, geil. Was machst du an Büchern? Warum liest du gerne?
1: Die Bronte-Schwestern, die sehr gute Bücher geschrieben haben, im 19. Ja? Die auch von der Kritik viel gelobt wurden.
0: Ja, was liest
1: das
0: du gerne?
1: Das sind ja nicht so leichte Bücher, das sind ja auch sehr anspruchsvolle Bücher.
0: Ja.
1: Da üben sie eben auch Kritik und die Frauen haben teilweise unter anderem Namen geschrieben. Da ist also die Charlotte Bronte, da ist die Emily Bronte und die Anne Bronte.
0: Was machst du an Büchern, Angela?
1: Ach, Bücher, die sind eigentlich...
0: Bücher entführen uns in eine andere Welt.
1: Bücher entführen uns in eine andere Welt und man hat sehr viel Bildung auch durch Bücher. Und es macht einfach Spaß und Bildung und Empathie und sich hineinversetzen.
0: Macht Spaß, ja.
1: Ganz toll.
0: Sehr schön. Top. Dann machen wir ein bisschen Musik hier mit Radio. Radio
1: ist was richtig Tolles.
0: Ja, warum gehst du denn gerne auf die Buchmesse? Da bist du einfach inspiriert, ja?
1: Da bin ich inspiriert. Und ohne Bücher wäre das Leben ganz, ganz, ganz, ganz traurig.
0: Warum? Wie wäre das denn ohne Bücher?
1: Ja, man weiß es ja nicht.
0: Dann wäre es hoffnungslos,
1: aber
0: oder?
1: Dann wäre es hoffnungslos. Was macht man dann?
0: Ja. Lesen ist toll, ja?
1: Lesen ist einfach klasse.
0: Lesen ist einfach Spaß und Freude und Inspiration, oder?
1: Genau.
0: Du siehst die Welt mit den Augen anderer Menschen, oder?
1: So ist es, genau. Man fühlt sich ein, man, wie gesagt, kriegt Empathie für die jeweiligen Protagonisten in den Büchern.
0: Sehr schön.
1: Und Lesen fördert die Empathie, die Gesundheit, die geistige Gesundheit.
0: Ja, definitiv. Psyche profitiert.

0: Angela! Sehr schön. Ich bin dabei. Ich bin dabei auf der Buchmesse. Ich freue mich einfach, hier dabei zu sein. Schön, dass du einfach so auch dabei bist bei der Buchmesse. Dass genau. du einfach da dein Ding machst. Wirklich.
1: Ja.
0: Sehr schön.
1: Wo sind denn diese glückliche Damen?
0: Ja, das kommt noch.
1: Ganz wild.
0: So. Jetzt müssen wir mal gucken. Es geht noch weiter.
1: Super. Interessante Künstler.
0: Ja, das ist einfach total gut, ja?
1: Genau.
0: Gut. So, gucken wir weiter, ne?
1: Ja.
0: Also, hier sind auch schön digital kolorierte Zeichnungen. Sehr schön. Simsami. Simsami heißt eine Frau, eine Zeichnerin. Art of Stephanie Koch.
1: Okay.
0: Stephanie Koch, ja, sehr schön. Stephanie Koch, ja.
1: Ja.
0: Hier ist sehr schön.

0: das ist ja eine Zeichnerin, die kenne ich jetzt nicht, aber es sieht gut aus. Also das ist wieder so, das motiviert mich selber wieder zu zeichnen. Inmitten hier laufen Cosplayer rum. Hier in der Mangahalle findet man sie. Was magst du an Cosplayern?
1: Ja, die Kostüme, die...
0: Renewal Arts ist hier, die Erneuerungskunst. Sehr schön. Renewal heißt Erneuerung. Sehr schön. Sehr gut. Dann haben wir hier. Oh, sind das geile Artworks. Das sieht geil aus. Richtig geil so. Ganz detailliert gezeichnet. Lux heißt die Dame. L-U-X geschrieben. Sehr schön. Lux, sehr schön. Oh, toll. Oh, ja, auch sehr schön. Being Monsters, Webcomic. Sehr schön. Von Julia. Warte. Julia Beutling. Sehr schön. Julia Beutling Illustration. Sehr schön. Oh, sehr schön. Du hast ein Webcomic, genau. Julia Beutling, Being Monsters. Monster sein, ja? Ja. Oh, toll. Okay. Ich zeige nämlich auch Comics zum Thema psychische Gesundheit, aber ganz anders. Also Aufarbeitung zum Thema Mobbing an der Schule. Was sagst du dazu?
2: Das kommt immer gut für Themen aus einem selber.
0: Ja. Ja. Und hier sehe ich die Webcomic-Zeichnungen, sie sind sehr, sehr digital angelegt.
2: Ja, ja,
0: worum geht es in diesem Comic, Being Monsters?
2: Also es ist ein Drama, ein modernes Mädchen und eine Detektivgeschichte. Alles auf einmal ist es eine sehr große und moderne Adaption von Mädchen von der Schönen und dem Monster. Aber bis man das merkt, vergehen noch ein paar Jahre.
0: Ja, da muss man dranbleiben. Lesen, lesen, lesen, ja, lesen, bis geht nicht mehr.
2: Das ist eine lange Geschichte, das was da liegt, das Buch 1 ist fertig und bald gedruckt.
0: Ja, ja, ja, ja.
2: Das ist der, an dem ich arbeite jetzt gerade.
0: Ja.
2: Es gibt eine, die Hauptperson ist eine sehr stachelige Aktivistin, die aufs Land zieht und es dort gut findet. Und
0: ja.
2: Der Hund geht verloren und
0: der Hund
2: gerade verloren an einem geheimen Ort, wo ganz versteckt ein Schloss steht und ein Monster rumrennt.
0: Boah.
2: Und um den Hund jetzt zurückzubekommen, muss sie sich immer mit dem Monster auseinandersetzen und hat aber auch dort mit den Leuten im Dorf Probleme oder auch findet auch Freunde und dann hat sie diese verschiedenen kleinen
0: Es gibt eine Menge Entwicklung. Wie bekommst du die Ideen für deine Geschichten? Wie planst du deine Geschichte?
2: Also ich wollte immer lange Comics machen. War einfach aus wirtschaftlichen Gründen oft keine gute Idee in Deutschland. Ich hatte keine eigene Geschichte, die ich erzählen wollte. Bis vor ein paar Jahren, als ich festgestellt habe, ich bin so ein großer Fan von dem einfach Geschichten-Setup von der Schönen und dem Biest. Und ich würde gerne kombinieren mit dem Thema Tierschutz und Tierrecht.
0: Ja, also eine Semi-Fanfic.
2: Ich meine, klar, das ist eine Geschichte, die geht zurück bis in die Antike. Ja, das ist Mythos zu diesem Zeitpunkt. Also, kann man aber schon sagen, dass wenn du mit Märchen arbeitest, dass es eine Art Fanfiction ist.
0: Ja, genau. Ja.
2: Ich wollte das gerne kombinieren mit modernen Themen. Ich finde einfach Monster und fantastische Wesen interessant, eben weil sie nicht nur Menschen sind, sondern auch andere Perspektiven auf die Welt haben können.
0: Ja.
2: Und das wollte ich gerne reinbringen in das Märchen. Ich dachte, ich kann jetzt 20 Jahre warten, bis jemand diese Geschichte mal schreibt.
0: Oder schreibst du selber. Nimmst selber in die Hand. Sehr schön. Oh, freut mich. Ja. Was macht dir Spaß am Schreiben?
2: Einfach eine vage Idee davon zu haben, wie eine Szene sein könnte und dann einfach abzutauchen und am Ende existiert sie und ist einfach zugänglich für alle anderen. Das ist plötzlich existiert es, aber vorher existiert es nicht. Also einfach der Schöpfungsprozess daran ist einfach schon so.
0: Ich sehe hier die Zeichnung, also ich sehe sehr stark, dass die im Duoton-Modus gezeichnet sind, oft mit einer kalten und einer warmen Farbe kombiniert. Wie gestaltest du deine Bilder?
2: Also tatsächlich für den Comic mache ich alles in Schwarz-Weiß zuerst.
0: Ja.
2: Das eigentliche Malen mache ich in Schwarz-Weiß und ich überlege mir vorher, wie viele Farben
0: Hier ist ein bisschen mehr, bitte. Hier ist ein bisschen warme Farben.
2: Die Farben werden.
0: Und da wird es kalt, hier wird es kalt, bitte.
2: Hier ist es zum Beispiel alles blau.
0: Alles ganz kalt, wo ganz schlimm ist, wo ganz schlimmer. Du verwählst also die Farben aus nach der Emotion, ne? Okay, cool. Ist das geil. Also das dir gefällt mir.
2: Dass er jetzt hier einen orangen Pullover hat, ist halt in der nächsten Szene anders. Ja. Genau, also ich male nur Helligkeit.
0: Du bist
2: und dann die Farbe der Szene geht nach der Stimmung.
0: Du zeichnest nach Stimmung.
2: Genau.
0: Geil.
2: Ja.
0: Grill. Ah, hier ist ein Monster.
2: Das ist Monster. Ja.
0: Es ist nicht, da, es ist deine Schuld. Hörst du? Nur deine.
2: Oh, das
0: ohne dich wäre das nie passiert.
2: Das kannst du noch nicht lesen.
0: Ja, cool.
2: Spoiler.
0: Ah, aber super. Ja. Gefällt mir. Richtig geil.
2: Ja, schön.
0: Richtig das geile Zeichnung.
2: Ah,
0: top. Webtoon. Ja, habe ich schon gelesen. Ja, genau.
2: Also, es gibt doch eine Webseite und ja. Ich werde in den nächsten 2-3 Monaten habe ich auch
0: oh, da freue ich mich. Spätestens nächste auf der Buchmesse hole ich dein Buch. Das ist geil. Das macht mich richtig anzulesen. Was bedeutet das für die Motivation beim Lesen?
2: Beim Lesen?
0: Was fördert die Motivation beim Lesen?
2: Jetzt von der Geschichte? Oder?
0: Ja, von allgemein.
2: Ich glaube, das ist sehr unterschiedlich.
0: Ja. Jeder hat seine eigene Motive, ne?
2: Ja, also ich mag Sachen, die handwerklich sehr gut sind. Mhm. Also auch wenn mich die Geschichte nur mäßig abholt,
0: ja.
2: Wenn da jemand sitzt, der wirklich genau weiß, wie man etwas
0: ja.
2: erzählt,
0: ja.
2: Dann bist du, ja, ich bin einfach hier, um einem Meister zuzuschauen,
0: ja.
2: Wie dieser Meister.
0: Man lernt ja auch durchs Lesen.
2: Hat, ja.
0: Mir geht es beim Lesen immer so, wenn ich lese oder Comics lese, angucke, dann läuft mein Kopf auch mit, dann lerne ich immer von meinem eigenen Stil auch fürs Zeichnen.
2: Ja,
0: was sagst du dazu?
2: Na klar, auf jeden Fall. Aber das ist ja bei uns allen oder bei allen kreativen Menschen.
0: Was sind deine kreativen Vorbilder beim Zeichnen oder Lesen?
2: Es gibt ein paar Comic-Leute, die ich wirklich sehr bewundere. Ich mag Cyril Medusa, ich mag Arthur Repin sehr.
0: Hm?
2: Durch meine Comic-Bibliothek.
0: Ja, auf jeden Fall.
2: Ja.
0: Macht das richtig viel Spaß.
2: Ich habe in letzter Zeit viel Arthur Lepins gelesen.
0: Sehr schön, es macht ganz viel Spaß.
2: Ja.
0: Weiterhin viel Erfolg. Das war Julia Beutling, Illustration. Hier geht's weiter. Angela, sehr schön.
2: Danke.
0: So, Angela, was sagst du zu der Zeichnerin? Julia Beutling.
1: Ja, tolle Frau.
0: Ja, sehr schön.
1: Und macht tolle Comics, ja.
0: Ja, sehr schön. Und schöne Bilder. Die Comic, der Comic mit den Emotionen, mit tollen Handlungen, ja, angelehnt an hier der Monster-Geschichten.
1: Ja.
0: Hier haben wir sehr schön Jazz Muffin. Hier ist Teddy Craft. Das ist die Macht zur Textilien aller Art, Angela. Komm mit. Yumios Doodles. Sehr schön, Angela. Salü heißt die Dame, sehr schön. Okay, 100 Figuren, auch nicht schlecht, sehr schön. Angela, ja? Electric ja. Angel, Desk Mat, also Schreibtischmatten.
1: Okay, ja.
0: Sehr schön mit Manga-Motiven drauf.
1: Okay.
0: Ein Herr mit einem T-Shirt mit der Aufschrift Evil Invaders. Maria Duran Art, sehr schön, Angela.
1: Sehr schön.
0: Auch sehr schön. Also sehr expressiv gezeichnet.
1: Death Note.
0: Doshi, ja, sehr schön. Sehr gut. Steht japanisch auf einem drauf. Auf einem Beutel steht das japanisch drauf. Sehr schön. Dylan, eine Zeichnung, die ist gerade fokussiert an einem Zeichnen eines Artworks. Sehr schön. Keja Blank Art. Dann gehen wir mal weiter. So, Angela. Ich wollte nämlich noch eine schöne Autorin treffen, die sehr interessant ist. So, Angela, jetzt erzählst du noch kurz, wie gefallen dir die Zeichner auf der Buchmesse?
1: Ja, was soll
0: das
1: ich sagen?
0: Das die Zeichner, und das als Blinde, warum du da auch so interessiert bist dran. Sag mal, warum ist das so bei dir?
1: Ja, das ist so, weil ich mir das gerne vorstelle und die Menschen dahinter sehe, wie gesagt.
0: Wie findest du die Monstergeschichten von der Dame?
1: Richtig gut. Hört sich toll an.
0: Mhm.
1: Würde ich selber gerne lesen, aber es geht leider nicht, weil...
0: Mhm.
1: Durch die Zeichnungen und so weiter.
0: Ja.
1: Aber es ist wirklich ist ja interessant und auch
0: ja.
1: Ganz toll, wie die Zeichner hier sich...
0: Na, wie die kreativ sich verwirklichen und auch eine Entspannung finden,
1: kreativ
0: oder?
1: Kreativ sind.
0: Habe ich auch schon rausgehört, dass sie oftmals viel, auch die eine trotz Vollzeittätigkeit, auch trotzdem da zeichnet und Entspannung findet und schreibt.
1: Genau.
0: Die Zirkus, die Dame.
1: Genau,
0: die
1: sehr schöne
0: ist.
1: Auch...
0: So, jetzt nehme ich dich kurz.
1: Sehr schöne Bücher.
0: Jetzt müssen wir in die D208. und C300. So, D, da sind wir doch schon richtig. Sehr schön, wir sind schon in der richtigen Zone. Oh, sehr schön, ein Harlekin, sehr schick.
3: Nee, bin ich nicht.
0: Aber schick sieht's aus. Danke. Schöne Farben. Oh, schick, sehr schön. So, Cosplayer, ja, die sind dann immer hier. Sind dann sehr schön. Social Contract. Zuckerstückchen, sehr schön. Sind hier so Mangas auf Dogs and Dragons, also Bild 18 plus, das ist wahrscheinlich Boys Love, ne, wie ich sehe, ne, Boys Love, ne? Ja, okay, super. Er gibt hier einen Gott.
4: Ich habe einfach nur Bedenken, wie teuer das Bild ist. Ich kann es aber nicht einschätzen, vielleicht auch
0: nicht. Edge 308, sehr schön. Edge, Aimo. Jetzt haben wir gleich. Paper Calypso. Oh, sehr schön. Schick sieht er aus. Schöne Farben habt ihr an. Die Cosplayer sind immer wieder ein Hingucker, Angela. Was sagst du?
5: Ja, das ist so.
0: Ich bin da voll dabei, ja?
5: Genau.
0: Anara Twice, Camineo, Fervor Kraft haben wir hier. Paper Calypso, auch schön. Sehr schön. Ei, sehr schöne Farben. Das gefällt mir. Kann ich ein Bild machen? Das sieht sehr schick aus. Eine Dame mit grüner Haut in der Farbe helles Mimosengrün. Warte, ganz kurz. Sehr schön. Und sie, ich beschreibe es kurz mal meiner Frau Angela und meinen Hörern auf Radio Mod. Sie hat zwei Plüschbabys drin, also so Shrek-Babys. Zwei Stück. Kannst du ja mal fühlen. Ja, eins drin. Kannst du mal fühlen, Angela? Hier sind die Shrek-Babys. Sehr schön. Und die Dame hat dunkelorangene Haare, hat eine grüne Haut in der Farbe YG00. Hat ein Oberteil, eine Bluse in Farbe Smaragdgrün. Das Kleid unten drunter, das ist Ozeangrün. Sehr schön. Alles grün, genau. Und hier haben wir Smaragdgrün hell an deinen Füßen. Das kenne ich von Comiczeichnen, weil ich bin selber Manga-Zeichner.
5: Alles klar.
0: Sehr schön. Was macht dir Spaß am Cosplaying?
5: Herrlich, wenn unter so vielen Leuten zu sein und sich gegenseitig zu erkennen und zu fotografieren. Und das ist einfach toll.
0: Ja. Und die andere Dame sieht auch schick aus.
5: Ja, Prinzessin Mononoke.
0: Prinzessin Mononoke? Du siehst aber schick aus. Was macht dir Spaß am Cosplaying? Warte, hier. Sehr schön. Was macht dir Spaß am Cosplaying?
3: Wahrscheinlich, dass man sich so ein bisschen in den Charakter hineinversetzt und dann so sein Vorbild leben kann, so
0: ja,
3: für einen Tag.
0: Man spielt ja auch den Charakter, ja, genau. Man verkleidet sich ja nicht nur, man spielt ihn auch, ja?
3: Ja, genau.
0: Und wer ist Prinzessin Mononoke?
3: Prinzessin Mononoke ist ein Mädchen, das lebt mit den Wölfen im Wald und beschützt die Natur.
0: Herrlich. Richtig schön. Was ist deine Philosophie hinter dieser Figur?
3: Das ist meine Philosophie in dieser Figur. Ich verstehe, glaube ich, die Frage nicht ganz.
0: Warum magst du die Figur so?
3: Ach so, weil ich den Film sehr gerne mag.
0: Ja.
3: Und sie ist eine der Hauptcharaktere in dem Film.
0: Ja, sehr schön. Und was spielst du? Was spielst du für eine Frau?
5: Fiona, die Frau von Shrek.
0: Sehr schön.
5: Ja.
0: Ist mir gleich aufgefallen, die
5: mit
0: Farben richtig
5: Babys.
0: Schön.
5: Genau.
0: Die Farben, also richtig schönes Grün. Gefällt mir sehr. Motiviert mich selber auch zum Stift zu greifen, weil ich Manga-Zeichner bin.
5: Ja, super. Dann
0: sehr schön. Weiterhin viel Erfolg und viel Spaß beim Cosplay. Ja? Sehr schön. So, da haben wir sie getroffen. Prinzessin Mononoke und Fiona. Fiona, die Schreckmutter. Hier sind sehr schöne Bilder. Ja, Pixel Art. Hier sehe ich Pixel Art auch ein bisschen mit. Sehr schön. Okay. Dinchenix heißt die Zeichnerin. Okay. Warte, ja, wir kommen gleich. Ich glaube, ich sehe sie schon. Ich sehe den Stand, den wir ansteuern. Die Kollegin, sehr schön. Ich freue mich schon. Das Fieber steigt bei mir. Ich freue mich jetzt, die Kollegin zu treffen. Aber jetzt machen wir einfach ein bisschen Musik, ja?
1: Ja.
0: Bevor wir das machen, Angela, ja? Okay. Radio Mod mit Matthias und?
1: Angela.
0: Hey, super.

0: So, wir gucken mal weiter, was wir hier schönes haben. Hier ist der Deutschlandfunk, Radiosender, Kulturradiosender mit vielen Wortbeiträgen und viel Sprache. Ah, der Postilon, die lustigen Nachrichten. Der Postilon, das kenne ich aus dem Internet. Ja, ja. Oh, schick sieht er aus.
1: Wollen Sie mal schauen?
0: Ja, der Postilon, ich bin bei Radio Omot, ich kenne es im Internet immer sehr gerne mit den Nachrichten, die lustig sind. Wie wichtig sind lustige Nachrichten?
1: Wie wichtig sind lustige Nachrichten? Ja, wir machen ja sehr ernste Nachrichten natürlich.
0: Ja.
1: Aber natürlich sind auch lustige Nachrichten.
0: Richtig? Ja, ja. Was sind denn eure neuesten Meldungen jetzt?
1: Unsere neuesten Meldungen. Wir haben, hier auf der Messe sind wir, weil wir jetzt eine Zeitung rausgebracht haben.
0: Ja.
1: Seit 6 Monaten kann man die einmal im Monat im Kiosken erwerben oder halt per Post nach Hause kriegen, wenn man das möchte.
0: Ja. Genau. Ja, super.
1: Und da haben wir jetzt eine Zeitung dabei, die kommt nächste Woche erst raus, also die ist aktueller als aktuell.
0: Da sehe ich so Schlagzeilen, die fallen auf jeden paar E-Mail rein. Also ernste Hintergründe, die aber lustig aufbereitet sind, ja?
1: Genau, ja. So kann man es auch sagen.
0: Ja. Und wie schreibt ihr eure Nachrichten? Wie kommt ihr auf die Ideen?
1: Also wir sind viele Redakteure und wir brainstormen einfach immer und machen Vorschläge. Und unser Chef sucht sich dann aus den ganzen Vorschlägen halt so 2-3 Meldungen pro Tag aus.
0: Mein Lieblingsvideo, weil ich Blitzer sehr feiere, war geheimer Zahltrick überlistet jeden Blitzer. Ja. Kennst du das noch?
1: Das ist ein Klassiker,
0: mit den Schildern, ja?
1: Ja.
0: Und was sind deine Lieblingsmeldungen?
1: Ach, schwierig zu sagen. Ich finde eigentlich immer alles gut, was wir machen, also fällt mir jetzt ab, guckt jetzt nichts.
0: Also der Postilon hat ein Steckenpferd als Logo, Angela, ich erkläre es kurz meiner blinden Freundin. Das Posthorn ist im Vordergrund zu sehen und dadurch, da durchgesteckt ist das Steckenpferd, in Frakturschrift steht drunter der Postilon. Der Postilon geschrieben P-O-S-T-I-L-L-O-N, Angela.
2: Genau.
0: Ne? Was ist denn ein Postilon?
1: Das ist einfach ein Eigenname. Es gab früher einen Postillon, der war quasi so eine Art Postkutscher.
0: Ja, und der hat Nachrichten verbreitet, ja?
1: Der hat Nachrichten verbreitet, genau. Aber der wurde noch mit I-O geschrieben.
0: Ja,
1: deswegen natürlich was ganz anderes, wenn das wegfällt.
0: Wortneuschöpfung, Neologismus, ne?
1: Exakt, genau.
0: Ja, sehr schön.
1: Und nicht auf einen Rechtschreibfehler.
0: Nein.
1: Genau. Völlig absurd.
0: Sehr schön. Weiterhin viel Spaß, viel Erfolg, ne?
1: Vielen lieben Dank.
0: Sehr schön, top. Sehr gut. Angela, was sagst du? Der Postilon, herrlich.
2: Ja, klasse.
0: Immer wieder lustig. Im Internet das zu hören. Ja, man braucht ja halt auch mal lustige Nachrichten, ja? Man braucht nicht nur gute Nachrichten bei Radio Omot, man braucht auch lustige Nachrichten. Damit man sieht, hey, was läuft schief in unserer Gesellschaft? Wie können wir es besser machen, oder?

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2: 21 Uhr.
3: Das Harz-Bördewetter.
4: Es bleibt zugezogen, einzelne Schauer sind noch dabei. Es sollte aber meist trocken sein bei 13 Grad. Und in der Nacht ist es eher bedeckt. Zum Morgen hin setzt wieder Regen ein. Die Frühtemperaturen finden sich bei 12 Grad wieder. Der Tag morgen selbst zeigt sich vielseitig. So richtig beständig will es nicht werden. Es gießt zeitweise mal ordentlich, auch mit Gewittern. Erst am späteren Abend kehrt Ruhe ein. Die Temperaturen kommen bis auf 18 Grad. Und der weitere Trend, am Donnerstag und Freitag ist es meist freundlich bei 20 Grad. Das Wochenende wird sommerlich warm, aber es zeigen sich erste Schönheitsfehler mit Schauern oder auch Gewittern am Sonntag. Einen unterhaltsamen Abend wünscht Ihnen Steffen Erfurt.
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7: Angela, komm mit, meine Süße. Komm mit, meine Kleine. Wir sind dabei mit Radio Umland, heute zur zweiten Sendung von der Leipziger Buchmesse. Ich freue mich, dass wir einfach so schön zusammen dabei sind, dass wir hier viel entdecken, dass es hier jede Menge Spaß macht. Bücheralarm, Mangas, Comics, Comiczeichner treffen, schön sich unterhalten, über Bücher philosophieren und das Lesen feiern. Was sagst du dazu?
8: Das Lesen feiern, genau.
7: Ja, das Lesen feiern ist super. Und da hören wir uns weiter mit Radio Umland in dieser Sendung mit Matthias und...
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1: Jetzt stelle ich euch den Mutmacher der Woche vor. Elke Plewa, die einzige Frau auf dem Bauhof der Lutherstadt Mansfeld. Elke Plewa war im Winter bei der Glätte zuerst auf der Straße, mit dem Winterdienst, um den Weg freizuräumen. Im schweren LKW räumte Elke Plewa die Straßen frei. Elke Plewa galt früher vor 30 Jahren als erste weibliche Berufskraftfahrerin. Früher fuhr Elke Plewa für eine Spedition die Waren bis weit hinaus nach Spanien. Nun arbeitet Elke Plewa auf dem Bauhof der Stadt Mansfeld. Bis März galt es für Elke Plewa, mit ihren 6 Kollegen beim Winterdienst auszurücken, Schnee zu schieben, Wege zu räumen, wenn es im Winter auf den Straßen glatt und weiß war. Die erste Schicht beim Winterdienst startete um 4 Uhr. Elke Plewa kennt ihre gefährlichen Einsätze beim Winterdienst. Sie kennt die Technik, damit der mehrere Tonnen schwere LKW stabil ist beim Freiräumen der Straßen. Ihre Kollegen zollen Elke Plewa allen Respekt und alle Achtung, dass sie es souverän hinbekommt. Der Vorarbeiter von Elke Plewa war für sie ein wichtiger Lehrmeister. Er erklärte ihr alles. Der Winterdienst führte Elke Plewa über Großörner nach Hettstedt-Altdorf, nach Siebigerode und Annarode. Viele Menschen grüßten mit erhobenen Daumen, wenn sie den Weg freiräumte. Nervig ist es nur für Elke Plewa, wenn Autos am Straßenrand wild parken, dann kommt sie nicht weiter mit ihrem großen Räumfahrzeug. Elke Plewa wünscht es sich, dass die Anwohner ihre Autos in die Einfahrten parken. Nach der Arbeit versorgt Elke Plewa ihre Pferde. Mit ihrer Tochter teilt Elke Plewa das Hobby des Reitens. Bei jeder Jahreszeit. Gerne rauf bis auf das Schloss Mansfeld.

0: Okay. So, Angela. Lass uns weitergehen. Wir lassen erstmal die Leute durch. Komm. So. So, jetzt gucken wir hier. Sehr schön. Arzi Aori und Art Pricot. Sehr schön, schöner Name, sehr schön. Art Pricot, wie Apricot, nur Art Pricot. Sehr schön. Kiu Chan. Hey, da ist Chan. Hey, Chan, grüß dich. Ich wünsche euch was, viel Erfolg und was macht euch Spaß, auf der Buchmesse zu sein?
1: Ja, die Leute wieder zu sehen, die man sieht.
0: Ja, ne? Ich freue mich, dich wiederzusehen, Zan. Heute trägst du Cadmiumrot, R27.
1: Passend zu meinen Charakteren.
0: Was? Zwiebelment? Geht's da weiter?
1: Bald. Da habe ich jetzt gerade Kickstarter offen.
0: Ja, also eine Crowdfunding-Kampagne.
1: Genau.
0: Tag der Abschälung.
1: Genau.
0: Über 50 Seiten Comic-Spaß. Wenn du Terminator magst, wirst du ihn lieben. Ja. Der gesündeste Comic in der Umgebung. Warum ist das der gesündeste Comic in der Umgebung?
1: Na, weil wir ganz Gemüse drin haben.
0: Ja.
1: Diesmal ist Brokkoli dabei.
0: Brokkoli?
1: Ja.
0: Ja.
1: Genau. Und das letzte Mal war Wirsingkohl.
0: Oh, schön. Genau. Und da sehe ich was Schönes, auch geil gezeichnet. Guts Poke.
1: Genau, das ist eine Gemeinschaftsarbeit.
0: Was ist das? Catpuke?
1: Das sind viele Künstler, die zusammen sozusagen Kurzgeschichten reinpacken.
0: Mhm.
1: Genau, willst du mal reinschauen?
0: Ja, gerne. Schauen wir mal rein. Na, den ersten Band. Volume 1, please. Get Poker. Aha. Sehr schön, Angela. Ah ja, wie eine Anthologie, ne?
1: Genau.
0: Sehr schön. Sebia Part 1. Sehr schön. RDRS. Ah.
1: Das ist manchmal so ein bisschen mehr 18 plus.
0: Ja, ist so gut. Ist so gut. Not safe for work, ne?
1: Genau.
0: NSFW, ne?
1: Ja.
0: Oh, geil. Gefällt mir. Das Zeichenstil gefällt mir sehr gut.
1: Das sind verschiedene Künstler zusammen. Haben auch einen Podcast und da wird das ja meistens gemeinschaftlich gemacht.
0: Ja, ja. Oh, super. Fungus Hip Comics. Geil. Rockman 3000. Oh, shit. Mhm. Geil. Get Puke, den ersten und den zweiten mal bitte.
1: Ja.
0: Ich würde es nämlich gerne mitnehmen. Da geht's ja, warte.
1: Ansonsten habe ich den letzten Band von Unwin dabei.
0: Ja, da habe ich auch weiter gelesen, ja. Es ist auch gut als, für mich als Bildung für meinen Zeichenstil, weil mir gefällt das Tier sehr gut. Da kann ich einiges auch von meiner Zeichnung herleiten. Für mich ist es sozusagen wie eine Art Bildungsvorlage.
1: Natürlich, für jeden eigentlich.
0: Ja. Was macht Cat Puke so besonders?
1: Es sind alles Independent-Künstler, das
0: ja
1: heißt kleinere Künstler, die auch Selbstverlag machen,
0: ja,
1: die sich zusammenschließen und sich damit gegenseitig supporten.
0: Und ich möchte jetzt endlich Onbin Band 4 fertig lesen. Ist das zu Ende, das Comic?
1: Das ist dann zu Ende.
0: Schade. Was ist Onbin?
1: Onbin ist Fantasy-Story, wo sich eine Gruppe aufmacht, um eine Seuche zu besiegen.
0: Da war ja ein Käfer, der hat ja das verseucht, ne?
1: Genau. Und das wird dann im letzten Band aufgeschlüsselt.
0: Oh, darf ich weiterlesen? Ich habe schon Bock, bitte. Vierter Band, los. Komm. Catbuke 1 und 2, 11 Euro. Und mit Band 4, komm, jetzt kriegst du was. Ich gebe dir 20. Was kostet der?
1: Der kostet 7.
0: Gut. 7, 13, 19. Ich gebe dir 20. Ja, bitte.
1: Vielen Dank.
0: Arigato gozaimasu. Ich danke dir. Da kann ich weiterlesen. Und was macht euch Spaß am Comic zeichnen?
1: Dass man halt verschiedene Geschichten, die im Kopf sind, auch mal visuell sieht und auch merkt, okay, auch das finden andere Leute toll und es einfach in meinen Händen haben zu können.
0: Ja. Für mich auch mit meinen Mobbing-Comics. Die sind ja auch im Buchhandel. Was sagst du zu meinen Comics mit dem Mobbing?
1: Ich finde die unglaublich toll, weil sie einfach ein Thema, Tabuthema bedienen, was man sonst nicht sieht.
0: Es macht doch Spaß zu zeichnen. Für mich ist es auch Therapie.
1: Ja.
0: Wie sagte meine Kollegin in der Werkstatt, wo ich jetzt auch nicht mehr drin, sage ich dir gleich. Eine Kollegin hat mal gesagt, das Zeichnen ist meine Psychiatrie. Was sagst du dazu?
1: Das finde ich hundertprozentig, würde ich das unterschreiben.
0: Und seit 2 Jahren arbeite ich auf dem ersten Arbeitsmarkt. Da habe ich es geschafft.
1: Sehr gut.
0: Ich arbeite bei einer Versicherung im Backoffice, habe weniger Stress, habe eine schöne Arbeit und verdiene auch mal was zur Rente dazu. Was sagst du dazu, dass ich auch aus der Werkstatt rausgeschafft habe?
1: Das ist doch wunderbar. Das zeigt doch, dass man alles schaffen kann.
0: Du kennst doch bestimmt mein Buch mit Matthias vom Saturn, oder?
1: Genau.
0: Was sagst du dazu zu Matthias vom Saturn?
1: Ich finde, das ist wunderbar geschrieben.
0: Ja. Hast du gelesen?
1: Habe ich gelesen.
0: Was?
1: Ja.
0: Ja, wie war es denn? Beschreib mal, sag mal, erzähl mal.
1: Ich finde es unglaublich toll, gerade auch, weil der Zeichenstil sich immer weiterentwickelt.
0: Ja.
1: Und allgemein hat es mich unglaublich gut mitgenommen.
0: Warum hatte ich das mitgenommen? Erzähle.
1: Allein schon, weil du einfach aus der Sicht erzählst, als ob du selber mit groß
0: aus betroffenen Sicht.
1: Genau.
0: Das Problem ist ja immer, wenn über behinderte Menschen geschrieben wird, geschieht es nur durch Fachleute. Es wird über Behinderte nicht mit ihnen geredet.
1: Genau.
0: Und ich schreibe halt aus meiner betroffenen Sicht. Ja. Und das ist wahrscheinlich das Neue an dem Buch. Was hat dir noch an Matthias vom Saturn gefallen? Der Kuno, ja?
1: Also ich finde allgemein die Charaktere.
0: Ja.
1: Kann man sich sehr gut mit, selbst wenn man nicht davon betroffen ist, identifizieren.
0: Welche Charaktere haben dich besonders berührt?
1: Wie hieß er? Ich weiß jetzt leider nicht mehr, wie der eine hieß.
0: Ja, sag, beschreib mal.
1: Oh Gott, ich müsste es mir nochmal holen, also angucken. Ich habe es vor einer ganzen Weile gelesen.
0: Ja.
1: Deswegen, da würde ich mich nicht nochmal schreiben. Ne?
0: Auf jeden Fall.
1: Das Buch, noch mal genau sagen,
0: das
1: was
0: ist sehr schön. Ich werde es nochmal neu im Buchhandel rausbringen. Ich habe an der Typografie nochmal ein Update gemacht, ein paar Szenen noch eingefügt. Ich habe den ersten Band nochmal überarbeitet. Gut, dann schalte ich den noch die Woche frei für Buchhandel.
1: Cool.
0: Sehr schön.
1: Dann ich freue mich auf jeden Fall. Ein direktes Review. Oder?
0: Ja. Was gefällt dir an Matthias vom Saturn?
1: Wie gesagt, da müsste ich nochmal reingucken.
0: Halt,
1: ich fand es allgemein ganz cool, einfach diese Sicht einfach mal zu sehen.
0: Ja, ja.
1: Weil es ist ja
0: wie psychisch krank in der Einrichtung sind, ne?
1: Ja. Sieht man ja sonst nicht so. Mhm. Wenn man selber wusste, was die Außensicht hat.
0: Ja.
1: Und da einfach mal reinzugehen.
0: Ich fühle mich so geehrt. Siehst du die Tränen in meinen Augen?
1: Dann schreibe ich dir nochmal.
0: Ja, danke. Ja, sehr schön, Tan.
1: Genau,
0: ich freue mich einfach. Zwiebelwende ist auch geil, den mag ich. Die beiden habe ich ja.
1: Mhm.
0: Die beiden habe ich. Ich freue mich schon, wenn der neue rauskommt.
1: Soll ich dir das einmal mitnehmen?
0: Ja, ja, bitte. Super, danke dir.
1: Für euch beide, weil es so warm wird.
0: Okay, danke.
1: Könnt ihr nochmal.
0: Zwiebelmann, Fächer, sehr schön, Fächer. Ich danke dir.
1: Danke dir.
0: Und Zeichnen ist mein Safe Space. Was bedeutet Zeichnen für dich?
1: Ich würde das genauso sehen und natürlich Verwirklichung.
0: Ja.
1: Eigenen Gedanken.
0: Verwirklichung eigener Gedanken und Ideen, ja?
1: Ja.
0: Sehr schön. Danke dir. Und weiterhin viel Erfolg. Und weißt du, wenn es doch Probleme gibt, hey, bam, Zwiebelmann kommt immer, oder?
1: Genau.
0: Was sagst du?
1: Bringt alle Feinde zum Bein.
0: Ja, weil der hat ja Allicin. Seine Powerkraft heißt Allicin, der Stoff, der die Schärfe verleiht.
1: Mhm.
0: Allicin heißt der chemische Bestandteil. Sehr schön.
1: Sehr schön,
0: top. Danke. Ah, genau. War so schön jetzt noch da, ja? Da war sie noch, ja? Zan. Da habe ich auch gedacht, dass sie Matthias vom Saturn gelesen hat.
2: Ja, sie hat es gekauft, oder was?
0: Ja, hat sie gekauft, ja. Und hier ist sie, Lotti Rost. Sehr schön.
3: Hallo.
0: Heute in der Farbe Honiggelb. Sehr schön. Du hast ein sehr schönes Motiv heute.
3: Dankeschön.
0: Nanamin ist drauf. Nanamin Bakery.
3: Das ist
0: ein richtig Kater. Schön. Oh, freue mich einfach, dich zu sehen.
3: Ja.
0: Sonst kennen wir uns nur im Internet. Was motiviert dich beim Schreiben und beim Zeichnen?
3: Mich motivieren zum Beispiel meine Lieblingsfilme oder Serien oder schöne Musik. Musik höre ich sehr gerne.
0: Ja, ich auch. Beim Malen und Zeichnen.
3: Ja.
0: Musik ist an. Kennst du das Gefühl beim Schreiben und beim Zeichnen? Ich fange nach der Arbeit 1:30 an, zack, ist es 4:00. Kennst du das Gefühl?
3: Oh Gott, ja, das kenne ich auch. Ich schreibe sehr gerne abends und auf einmal ist dann so mitten in der Nacht schon am nächsten Tag.
0: Ja. Das kenne ich. Was macht dir Spaß am Schreiben?
3: Ich finde es so schön, man taucht so richtig ab in eine andere Welt. Man ist ganz woanders, das ist toll.
0: Ja, also beim Schreiben, bei mir ist ja ein anderer Aspekt. Kennst du ja meine Bücher, ja?
3: Na klar.
0: Was sagst du zu meinen Büchern? Bei mir geht es ja mehr um Therapiezwecke, therapeutisches Schreiben. Was sagst du dazu?
3: Das finde ich super wichtig. Du hast ein total wichtiges Thema einfach angesprochen, was für viele
0: Mobbing.
3: Personen krass ist. Ja. Ich habe es ja selber auch erlebt in der Schulzeit, deswegen finde ich es super, dass du da so toll mit umgehst.
0: Ja,
3: mit
0: ja, ja.
3: Ja.
0: Und was macht Mobbing so schlimm für Jugendliche oder für junge Menschen?
3: Ich finde es gerade jetzt in der Zeit von Social Media so heftig. Ne? Also gerade über Social Media werden jetzt so viele junge Leute gemobbt und man merkt gar nicht so, da ist eine Person hinter diesem Account. Das finde ich ganz, ganz schlimm, dass das so krasse Ausmaße angenommen hat.
0: Ja, definitiv. Und jetzt haben wir ja hier so deine Werke.
3: Ja.
0: Scaveless.
3: Okay.
0: Was ist Scaveless? Du hast zwei Bände, einen im blauen, einen in Smaragdgrün.
3: Genau.
0: Was sind das für Comics?
3: Das sind Manga, also diese japanischen Leserichtung.
0: Ja, sehe ich. Andersrum gebunden, ja.
3: Genau. Und es geht aber tatsächlich um irische Sagengestalten und Mythen.
0: Ja, geschrieben von Lotti Rost,
3: genau.
0: Illustriert von Azenko.
3: Ja, genau.
0: Das Hashtag Manga, Horror, Myths, Irisch Folklore.
3: Genau.
0: Irisch Folklore, warum das?
3: Die Zeichnerin, die Senko, die kommt tatsächlich ursprünglich aus Großbritannien und hat Verwandte in Irland. Und wir fanden das Thema so spannend, dass wir gesagt haben, lass uns doch zusammen Manga darüber machen.
0: Sehr schön. Richtig geil. Und jetzt kommen wir zu deinen Büchern. Du hast ja auch viele Bücher geschrieben.
3: Ja.
0: Du schreibst in der Richtung Young Adult. Was ist Young Adult?
3: Young Adult ist für junge Leute, die sich vielleicht gerade noch so ein bisschen finden und gerade so in der Phase sind, herauszufinden, was sie gerne auch im Leben machen möchten und wer sie sein möchten.
0: Mhm. Also Selbstorientierung, Selbstfindung.
3: Ja, ganz großes Thema, genau. Aber gleichzeitig auch viel Mystery Adventure mit dabei.
0: Ja, sehr schön. Was sind deine Geschichten? Nehmen wir mal hier die geheimnisvolle Stadt im Schnee. Worum geht es da in dem Buch?
3: Genau, es geht um ein junges Mädchen, die Emily, die für ein Jahrespraktikum in eine andere Stadt zieht und dann bei einem Professor ihr Praktikum macht. Und der mag sie jetzt nicht so gerne, der scheint nicht begeistert zu sein, dass er jetzt eine Praktikantin hat. Und gleichzeitig merkt sie auch, in der Stadt geht irgendwas vor sich. Da ist ein ganz großes Geheimnis und der Professor scheint auch was damit zu tun zu haben. Also versucht sie herauszufinden, was da los ist.
0: Ja, sehr schön. Also es ist sehr schön, da entdeckt man sich selber neu, ja?
3: Ja.
0: Wie hilft Literatur bei der Selbstfindung?
3: Ich finde es wichtig zu sehen, man ist nicht allein mit einem Thema. Also dass man einfach sagt, okay, hey, da sind auch andere Leute, denen geht es genauso. Da ist dieser Charakter, der fühlt das Gleiche wie ich.
0: Und
3: das
0: wie bei meinem Mobbingbuch oder bei Matthias vom Saturn, ja?
3: Ganz genau so. Und das ist halt wichtig.
0: Und was ist das letzte Rätsel von Melton Hill?
3: Ja, das ist der dritte Band. Das ist tatsächlich eine
0: Dreierreihe.
3: Genau,
0: ja?
3: Der zweite Band ist Colonel Hill und dann das letzte Rätsel von Melton Hill. Das heißt, mit den drei Bänden ist die Reihe dann auch abgeschlossen.
0: Sehr schön.
3: Danke.
0: Und weiterhin viel Spaß beim Schreiben. Du hast schon Kundschaft. Da ist eine Dame in Grün,
3: ja,
0: sehr
3: genau.
0: Schön. Mit smart grüner Haut und einem glitzernden Kristallkopfbedeckung in Lila. Sehr schön. Das sind übrigens Komplementärfarben, die beiden. Violett und Grün. Sehr schön. Sieht schick aus. Ja, danke dir. Danke dir, das machen wir. Danke, Lotti. Super. Gut, tschüssi. Angela, was sagst du? Lotti Rost.
4: Ja, Lotti Rost, ganz liebe.
0: Toll, ja.
4: Und auch ganz tolle mit den irischen Sagen und mit den...
0: Ja, die Comics, ja.
4: Die Stadt, die geheimnisvolle Stadt im Schnee.
0: Ja.
4: Das hört sich auch gut an.
0: Hm.
4: Und
0: ja, mit
4: das
0: dem Praktikanten und den anderen, ja, dem Professor, ja, der,
4: genau.
0: Der halt ein bisschen anti ist, aber trotzdem für die Persönlichkeitsentwicklung doch so vielleicht manche Möglichkeiten bereithält, oder?
4: Genau, das hört sich klasse an alles. Ich würde alles gern selber lesen, aber...
0: Ja, top, sehr schön. Also
4: einfach schön.
0: Machen wir mal ein bisschen Musik mit Radio Mod, mit Matthias und...
4: Angela. Ja.

los, komm. Angela, komm. So, hier machen wir alle drei. Lassen wir es mal durch. Jetzt kommen ganz viele junge Leute. Angela, jetzt geht's mal durch. Komm mit, Angela. Wir sind jetzt in Halle 3. Sehr schön. Ja. Eine Blinde gerade. Haben wir gerade eine Blinde gesehen? Jetzt ist es?

0: Herrlich. Hey, schön, dass du da bist. Ich freue mich, dich zu sehen. Dann gucken wir noch ein bisschen weiter, ne? Auf jeden Fall, dir noch ein schönes Wochenende. Ja, bis nächstes Jahr, natürlich. Herrlich, ja? Was sagst du? Chieko, herrlich. Die hat so eine schöne Stimme. Hat sie dich gedrückt da letztens?
1: Ja, zweimal.
0: Wie findest du es?
1: Cool.
0: Wie findest du Chieko, die Dame?
1: Klasse, Chieko, klasse.
0: Comic-Planet, sehr schön. Comics. Comics und Mangas. Ich liebe es. Okay, na ja. Jetzt wollen wir nämlich auch rüber in Halle 2. Sehr schön. Jetzt wollten wir zu David Filecki. So, jetzt gucke ich kurz auf den Messeplan, wo David Filecki hin ist. Den wollten wir nämlich als nächstes gerne nehmen. So, wir sind schon fast in der Nähe, I204. Das heißt, das ist hier auf der rechten Seite. Sehr schön. David Filecki ist ein Comiczeichner, der aus Sachsen, glaube ich, ist und der sehr bekannt ist. Der auch ganz toll Comics zeichnet, abenteuerliche Shonen-Comics, lustige Geschichten. Seine bekannteste Serie ist Demon Mind Game. Ist sehr empfehlenswert und macht sich sehr gut zum Zeichnen und zur Inspiration. Oh, Doc Caro, oh geil. Doc Caro, Einsatz fürs Herz, geil. Sehr schön. David Filecki hat das nicht gezeichnet, das sind Erklär-Comics für medizinische Themen. Einsatz fürs Herz, Einsatz im Blut. Erinnert mich sehr stark an die Serie Es war einmal das Leben. Sehr schön. Du bist David Filecki? Hier ist Radio Ummert, Matthias und Angela sind da.
2: Hallo.
0: Hey, grüß dich, Manner. Was macht dir Spaß am Zeichnen?
2: Naja, ich habe schon gemerkt, du bist absolut in der Materie drin. Du kennst dich aus.
0: Ja, weil ich zeichne sehr gerne selber auch Geschichten über Themen wie seelische Gesundheit.
2: Ja.
0: Mobbing an der Schule ist mein Thema. Was sagst du dazu?
2: Das ist gut, dass du das machst.
0: Und hier sehe ich einen Manga, der ist auch sehr schön illustriert. German Let's Play, der meistverkaufte deutsche Manga. Worum geht's in diesem Manga?
2: Um den berühmten YouTuber German Let's Play, mit dem ich da zusammenarbeiten durfte. Und der hat dann halt irgendwann mal gesagt, hey, ich möchte jetzt auch mal ein Buch machen. Aber ich bin ja kein Comiczeichner. Da hat er mich auserwählt, sage ich jetzt mal, dass ich da halt für ihn das umsetzen durfte. Wir haben dann insgesamt 4 Bücher gemacht.
0: Ja.
2: Wir haben halt 2 zusammenhängende Bücher gemacht, wo wir tatsächlich auch das Thema seiner langen Gesundheits-Odyssee mit
0: Okay. Und German Let's Play, ja?
2: Von German Let's Play, die wissen ja leider, ist der Manu, so heißt er, welchen Leben. Der hat so einige Geschichten gesundheitlich mittlerweile durchgemacht.
0: Und einige medizinische Baustellen, ne?
2: Auf jeden Fall. Also eine Dauerbaustelle, könnte man auch sagen. Und eine, wo auch immer wieder neue Schlaglöcher aufgerissen werden. Und das haben wir versucht, aber trotzdem in einer coolen, lustigen Geschichte.
0: Ich sehe hier Minecraft-Optik hier. Sehe
2: genau,
0: ich Minecraft-Optik hier.
2: Im ersten Band ist er halt in verschiedenen Videospielwelten unterwegs. Minecraft ist mit dabei. In Band 2 ist er dann, ich sag mal, in so einer Art Zelda-Welt.
0: Ich gucke mal, das interessiert mich, das macht mich so
2: ist
0: an jetzt.
2: Auf alle Fälle ein schönes Projekt gewesen. Es hat sehr viel Spaß gemacht, mit ihm das zu machen.
0: Ja? Wie hast du das? Ist ja in Farbe, ist ja geil.
2: Oh ja, das ist auch vom Aufwand her. Ist das so.
0: Wie lange hast du daran gearbeitet?
2: Ewig. Ja. Also ich glaube, der erste Band hat mit allem drum und dran, also mit Storyplan und so weiter, bestimmt an die 2 Jahre gedauert.
0: Oh.
2: Der zweite Band.
0: Aber der Artstyle ist einfach nur mega. Ich sehe schon. So geil.
2: Ich finde, der zweite Band ist sogar noch besser.
0: Worum geht es im zweiten Band? Der Traum des Dämons.
2: Ja, also der zweite Band erzählt eigentlich die Geschichte von Band 1 weiter, aber es ist schon auch, beide Bände sind jeweils in sich geschlossen. Band 2, da geht es halt so drum, dass German Let's Play dann wieder in eine Videospielwelt geht und zwar so Richtung Zelda.
0: Ja.
2: Weil das die Lieblingsvideospielreihe ist von ihm. Und das ist dann auch durch. Also die 2 Bücher, die erzählen die Geschichte auch zu Ende. Und da ist tatsächlich auch so, dass die ganzen Fans von ihm auch immer mal hier vorbeischlendern. Die wissen nicht, dass er halt schon auch 2 Manga gemacht hat.
0: Ja.
2: Das ist dann immer, weil er ja schon lange auf YouTube nicht mehr aktiv ist, nochmal so, ah krass, Idol meiner Kindheit.
0: Ja, ja, ja.
2: Und jetzt habe ich nochmal was, worauf ich mich freuen kann.
0: Das Buch kommt mir sehr bekannt.

0: vor, das steht auch in meinem Atelier, weil da habe ich mir ein bisschen was rausgenommen für meinen Zeichenstil. Und zwar Action-Manga zeichnen. Was sagst du dazu? Was ist das für ein Buch?
1: Also da wurde ich angefragt von einem Verlag, weil ich ja schon seit vielen Jahren auch online immer mal Zeichentipps veröffentlicht habe, ob ich das mal in Buch pressen möchte. Habe ich gesagt, alles klar, machen wir. Und dann habe ich aber erst mal gemerkt, wie viel ich da eigentlich zu erzählen habe. Und ich musste das halt ganz schön runterdampfen auf,
0: ja,
1: ich glaube, 128
0: Seiten. 128 Seiten, ja.
1: Und ich habe aber noch eigentlich viel mehr Material gehabt. Ich bin jetzt gerade mit dem Stiftehersteller Yumi, ich habe zufällig sogar gerade,
0: ja,
1: Yumi-Stift in der Hand, haben wir mit freundlicher Genehmigung des Verlags die Lektion aus dem Buch mittlerweile nochmal erweitert. Gibt es auch gratis, glaube ich,
0: ja,
1: Lektion online.
0: Ja.
1: Und wir planen noch mehr davon zu machen. Und davon kommt auch in Großbritannien jetzt eine englischsprachige Version im Mai.
0: Okay, ja. Was muss man einem alles können fürs Zeichnen? Was macht eine gute Zeichnung aus?
1: Also, ich sage ja immer, wichtiger ist der Inhalt, ob die Story gut ist. Das Zeichnen ist bestenfalls noch so Bonus.
0: Ja, und die Story muss also gut sein. Wie macht man eine gute Story?
1: Die Story, genau. Also, da gibt es natürlich tausend verschiedene Möglichkeiten. Aber ich habe halt ganz viele Kolleginnen, die haben Probleme, auf eine Story zu kommen. In diesem Action-Manga-Zeichnen-Buch. Man könnte es eigentlich fast eher... Action lassen wir mal weg, Geschichten schreiben weg. Mhm. Action kannst du weglassen, Manga kannst du eigentlich weglassen, zeichnen, ja, spielt eine Rolle, aber ich erkläre in der ersten, ja, Hälfte des Buchs ein paar Tipps und Tricks, wie man auf jeden Fall eine interessante Geschichte machen kann, und ich erkläre es ganz viel über die Figuren. Wie mache, ja, ich starke Charaktere, wie packe ich die in ein Setting rein, dass das definitiv eine einzigartige, spannende Geschichte wird, und dann fangen wir erst an, so jetzt zeichnen, ja, wir die Figuren, jetzt, ja, zeichnen wir auch mal eine Comicseite. Das finde ich aber nicht so wichtig, wie dass du, ja, eine Geschichte, ja, hast, die die Leser gleich, ja, von Anfang an packt.
0: Okay. Und jetzt habe ich einen Ohrwurm im Kopf. Spürst du es in dir, das schöne Leben mit deiner Kraft? Doc Caro, was ist da, was steckt dahinter? Doc Caro.
1: Doc Caro hat zwei Töchter im Teenageralter und die sind große Manga-Fans und die haben ihre Mama halt anscheinend jahrelang bekniet. Mama, du hast doch einen Einfluss auf die deutsche Medienlandschaft. Hm? Mach doch mal einen Manga. Die ist ja jetzt nicht von Haus aus jetzt unbedingt Manga-Zeichnerin. Und da habe ich dann über eine Bekanntschaft, wir teilen uns sozusagen denselben Verlag, Fischer, die Bekanntschaft arbeitet.
0: Ja, Dr. Med Carola Holzner.
1: Und die hat uns dann zusammengebracht. Das hat auch gleich gefunkt, der Caro und ich. Haben dann halt gleich zueinander gefunden, hatten dann halt diese Idee, dass wir Medizinbücher für junge Menschen machen, die aber vielleicht dann irgendwie Berührungspunkte haben zu irgendwelchen medizinischen Themen, was vielleicht auch in der Familie eine Rolle spielt. Deswegen haben wir beim ersten Buch auch gleich gesagt, wir nehmen uns das Thema Herzkrankheiten. Das,
0: ja, leider ja jedes ist Fall. Ja, zur Zeit, ich habe es die Woche erst in der Zeitung gelesen, Früherkennung scheitert oft. Jetzt planen die Apotheken natürlich Früherkennung zu forcieren mit Bluttests und Blutdruckmessungen. Genau. Habe ich, ja, die Woche muss ich schon denken. Ich habe es die Woche jetzt erst noch in der Redaktion gehabt von Radio Omot.
1: Genau.
0: Gerade und in der Medizinredaktion.
1: Und ich muss auch sagen, ich habe auch damals, als ich das Buch gemacht habe, gerade einige derartige Geschichten in der Familie und im Freundeskreis, ja, gab es sogar ein lieber Kollege von mir, der ja auch eigentlich immer zur Leipziger Buchmesse war, sehr jung an dem Herzinfarkt gestorben ist, damals zu der Zeit. Ja. Dem habe ich das Buch auch gewidmet. Und ich hatte, ja, dann aber in der Zeit auch gerade, mein Papa hatte so einen Herzinfarkt, ja, meine Schwiegermutter.
0: Ja.
1: Und ich bin dann
0: es halt, betrifft so viele, ne?
1: Naja, und ich bin dann halt auch wirklich mit den Leuten im Gespräch geblieben, habe auch teilweise gefragt, wisst ihr, was in eurem Körper da überhaupt passiert ist? Nee. Und das hat mich wirklich alarmiert. Ich habe ja zum Glück noch keine Probleme mit dem Herzen.
0: Ja.
1: Aber ich muss auch sagen, ich habe auch dieses Buch gemacht, um zum Beispiel einen Gruß an meinen Papa, an meine Schwiegermutter zu richten. Hey, lest euch mal das Buch durch. Das ist an Kinder gerichtet.
0: Ja, ja, ja.
1: Aber es ist auch an euch Erwachsene gerichtet, damit ihr mal versteht, was ihr falsch gemacht habt.
0: Toll.
1: Und was ihr ab jetzt besser machen könnt.
0: Toll.
1: Und natürlich hat die Doc Caro da halt ganz viel inhaltlich auch mit vorgegeben, aber ich habe halt auch angehalten.
0: Du hast eine ganze Story gezeichnet. Das ist immer wieder gute Story, fachliche Story, aber du deine Zeichnung, das ist das Plus. was genau, du erzählt
1: und
0: hast.
1: Vor allem aber, dass du das halt dann als Manga-Zeichner halt auch irgendwie ja? in eine Geschichte packst, dass du halt auch nicht nur, sag jetzt mal ganz steif und trocken, ja. das medizinische Ding erklärst, ja. sondern dass du irgendwie noch einen Weg findest, wie erreiche ich auch junge Leute, was macht man da?
2: Ja. Quasi von kleiner
1: Reise durch den Körper. Ja, du hast ja schon gesagt, ja. zweimal das Leben ist so ein bisschen die Referenz
0: gewesen. Ja, ja.
1: Und da hast du dann halt aber auch wirklich so ein paar lustige Nebenfiguren, dass es immer mal wieder aufgelockert wird. Weil wir wollen ja auch nicht die Kinder die ganze Zeit daran erinnern, hey, das ist das, was eure Großeltern vielleicht haben oder vielleicht noch mal jemand.
0: Nee, es kann jeden treffen.
1: Sondern es geht
0: wichtigste Stellgröße, weiß ich von Radio Omot, ist der hohe Blutdruck. Wenn der zu hoch ist, dann passt das nicht. Genau. Dann leidet das Herz darunter.
1: Und das Buch soll auf alle Fälle eher Hoffnung machen. Der zweite Band, der ist dann ein bisschen lockerer, sag ich mal. Da geht es halt mehr um sowas wie, ich habe eine offene Wunde, was passiert mit dem Körper, damit die Wunde halt auch wieder heilt. Das ist jetzt nicht so, da stirbst du gleich. Aber wir hätten gern noch mehr Bücher davon gemacht, wo wir auch wirklich verschiedensten Themen haben.
0: Und was sage ich dazu? Nihongo Ohana Semaska, einfach japanisch. Was sagst du dazu?
1: Einfach japanisch wieder. Das ist jetzt das dritte Buch in Folge, was ich zusammen mit einer prominenten Person gemacht habe. Hiro Yamada, der hat den berühmten YouTube-Kanal Einfach Japanisch.
0: Ja.
1: Ein Urgestein der deutschen Manga-Szene. Hat sehr viele Manga übersetzt.
0: Ja.
1: Und ist mittlerweile ein Japan-Influencer.
0: Ja.
1: Ich würde auch sagen, der größte deutsche Japan-Influencer. Der hat dann halt vor 5 Jahren mittlerweile gesagt.
0: Ja.
1: Ich will mal das als Buch rausbringen. War erstmal bei den Verlagen abgeblitzt. Und hat dann mit mir zusammen das für Ultraverse gemacht. Und wir haben damit jetzt tatsächlich auch einen sehr großen Erfolg gehabt. Und sehr viele Leute nehmen halt das Buch mit, wenn die das erste Mal nach Japan fliegen, um sich halt vorzubereiten.
0: Ja,
1: sowas wird halt erklärt.
0: Genau.
1: Es wird natürlich die Sprache ein bisschen näher gebracht. Es wird erklärt, wie läuft denn das jetzt? Was muss ich denn jetzt machen, wenn ich einen Reisepass beantrage? Oder wenn ich in Japan eine SIM-Karte brauche.
0: Ja.
1: Aber wir lockern uns auch immer wieder auf mit Anekdoten. Das ist natürlich alles von mir illustriert.
0: Ja. Ja.
1: Da kommt
0: ja.
1: dann immer mal irgendwie ein lustiges Bild, wo wir was erklären zur Aussprache oder irgendwelche komischen Sitten, die in Japan haben. Wir arbeiten jetzt auch schon am Folgenbuch.
0: Das Buch habe ich nämlich auch heimer. Deswegen.
1: Sehr gut, guter Mann.
0: Und
1: wir wollen auf alle Fälle da eine längere Reihe machen.
0: Ja, auch, freut mich. Was motiviert dich, beim Zeichnen dran zu bleiben?
1: Also ich habe eine ganz komische Motivation. Ich habe natürlich früher immer auf eine Veröffentlichung hingearbeitet. Also
0: war
1: ich auch immer hier schon als Kind auf der Leipziger Buchmesse. Bin immer zu den Verlagen gegangen, habe meine Mappen gezeigt, habe gesagt, wann ist es denn soweit? Wann darf ich denn mal veröffentlichen? Da war einfach immer die Motivation, ich muss dranbleiben, ich muss wieder 3-4 neue Geschichten für nächstes Jahr haben, die ich den Leuten dann zeige. Und irgendwann war es mal soweit, irgendwann wurde ich veröffentlicht, dann war aber die Motivation, jetzt will ich die nächste größere Veröffentlichung. Und irgendwann hatte ich halt diese ganzen größeren Sachen auch und dann war meine Motivation irgendwann, ich will ein Billigregal für die IKEA folgen mit meinen
0: Büchern.
1: Das ist aktuell noch das Ziel. Es ist noch nicht ganz voll, aber ich bin...
0: Ja, sehr schön.
1: Und natürlich auch Preise gewinnen, viele schöne Gespräche auf Messen und so weiter, das ist klar. Aber ich will in erster Linie, aktuell will ich Billigregal folgen.
0: Und was macht für dich die seelische Gesundheit aus? Wie erhältst du deine seelische Gesundheit, dass du gut drauf bleibst?
1: Also ich habe Glück, ich habe, glaube ich, eine ganz gute Resilienz.
0: Ja.
1: Aber ich muss auch ganz ehrlich sagen, es ist auch oft eine frustrierende Berufung. Du bist hier alleine, ich habe zwar eine Familie, aber das ist auch...
0: Ich habe damals die MDR-Doku auch gesehen mit dir. Da habe ich dich auch gesehen bei MDR damals.
1: Genau, und das war auch nochmal so ein Weckruf, weil ich ganz ehrlich sagen muss, als die Leute vom MDR da waren, da habe ich das gar nicht so hinterfragt zu dem Zeitpunkt. Ich habe halt einfach so, ich sag mal, mein toxisches Leben geführt.
0: Mhm.
1: Und dann haben mich nach der Ausstrahlung der Doku so viele Leute darauf angesprochen, dass ich dann wirklich gesagt habe, so, ich mache jetzt mal was in meinem Leben. Ich mache mal wieder mehr die Work-Life-Balance zugunsten des Lives.
0: Mhm.
1: Und das habe ich jetzt wirklich auch ein Jahr lang ganz gut hinbekommen und merke, das hat mir auch gut getan. Ich will ja auch für meine Kinder noch eine Weile gesund bleiben. Und aktuell ist es so, dass ich für die Buchmesse jetzt zwar erstmal wieder ein bisschen...
0: Da in die Richtung Workrutsche, aber dann kommt Live wieder zurück, ne?
1: Genau, und ich versuche halt wirklich im fortgeschrittenen Alter, sag ich jetzt mal, versuche ich natürlich auch mehr vom Leben zu haben.
0: Selbstfürsorge.
1: Also, dass man nicht nur für das Zeichnen lebt. Und das ist aber sowas, das ist dir ja eingeimpft worden. Wenn du ein Mangaka bist, wirst du dir von Anfang an eingeimpft. Dann lebst du für den Beruf und du stirbst doch für den Beruf. Und dann musst du dich aber irgendwann mal fragen, ja, aber lohnt sich das? Gibt es nicht noch andere Sachen im Leben? Und das ist aber tatsächlich gar nicht so leicht zu beantworten, wenn man das über 20 Jahre so gemacht hat.
0: Weil wenn man erfolgreich vor allen Dingen ist damit, ne?
1: Ja, und das ist aber das Frustrierende, weil man ist ja nicht mit allem erfolgreich. Du hast dich jetzt auf tatsächlich genau die Bücher konzentriert, als du jetzt gefragt hast, die gut liegen. Aber ich habe auch für jedes Buch, was gut läuft, ich sag mal 3-4 Bücher, die nicht gut laufen.
0: Ja.
1: Und da dann das zu realisieren, ich habe jetzt da 1 Jahr oder 2 Jahre, 1,5 Jahre von mir investiert in ein Buch, was am Ende ein Flop ist.
0: Ja.
1: Und es kann mir niemand erklären, warum das ein Flop war. Also, ich weiß, es liegt an dem Marketing, aber ich bin mir dann immer relativ sicher, es lag nicht an mir. Ich habe mehr Mühe gegeben.
0: Ja.
1: Und das aber zu verarbeiten, dass du nicht selber schuld bist.
0: Wie verarbeitest du das?
1: Naja, ich muss mir halt immer, also früher holst du dir Feedback rein, mittlerweile sage ich mir, ich kann es selbst ganz gut einschätzen, also möglichst objektiv, so komisch das auch klingt, weil ich bin ja trotzdem der Zeichner, aber dass ich dann halt sage, ich verstehe den Markt, ich verstehe, wie der Markt funktioniert, ich kann versuchen, mich immer mehr anzupassen, aber das ist kein Garant, dass das funktioniert. Es ist ganz oft eine Laune des Verlags, ob der Verlag jetzt gerade Lust hat, das zu bewerben.
0: Ja.
1: Manchmal ist es auch irgendwie, dass gerade eine Blase platzt und du kommst...
0: Oder du gehst mit irgendwas viral.
1: Man muss sowieso, ja, das kommt noch dazu, du musst oft nochmal selber Ärmel hochkrempeln und sagen, ich gehe jetzt an die Öffentlichkeit, ich mache jetzt was, ich präsentiere mich, damit die Leute auf mein neuestes Buch aufmerksam werden. Das ist anstrengend, das nervt, weil du halt eigentlich ja nur zeichnen möchtest. Du möchtest die Geschichten zeichnen. Ja.
0: Danke.
1: Das geht okay, ich höre gerade, ich soll in 5 Minuten wo sein.
0: Super, also bis dann.

0: Also hier fühle ich mich richtig zu Hause.
1: Ja.
0: Okay, da geht's ja genauso.
1: Ja.
0: Wie fühlst du dich auf der Buchmesse?
1: Na, wie immer. Richtig erfreut.
0: Psychiatrieverlag, da ist er. Jetzt wird's spannend.
1: Ja.
0: Jetzt wird's spannend für mich. Sehr schön. Zu Hause gegen den Zwang, das ist die Neuerscheinung, und zwar zu Hause Home Treatment gegen Zwangsstörung. Habe ich letztens auch gelesen.
2: Okay.
0: Ich mache nämlich Radio mit Angela.
2: Ja.
0: Ich mache Radio Ummert und freue mich, beim Psychiatrieverlag zu sein.
2: Ja.
0: Und was sind eure Neuerscheinungen?
2: Einmal zu Hause gegen den Zwang, dann das Basler Track Concept, Housing First und Peer Unterstützung im Jobcenter.
0: Peer Unterstützung im Jobcenter? Ja. Okay.
2: Genau, und natürlich Dunkelleuchten und Sarabellas fabelhafter Hut. Das sind so die Neuerscheinungen.
0: Ach, okay. Ja, also was macht eure Bücher besonders?
2: Ich glaube, sie macht es besonders, dass wir nicht nur eine Sicht, die fachliche Sicht haben, sondern auch Ratgeber für Betroffene, aber auch für Angehörige.
0: Ja.
2: Wir haben so dieses trialogische Prinzip hinter uns.
0: Ja, und eure Bücher inspirieren mich auch sehr für meine seelischen Gesundheitscomics, für meine psychoedukativen Comics, die ich zeichne.
2: Ja.
0: Ich habe zum Beispiel Comics zum Thema Mobbing an der Schule, einen schon, einer läuft noch, und einen bringe ich jetzt im Sommer raus zum Thema stationäre Einrichtung, wie sehr ich da fair am Platz war, wie ich mich da rausgekämpft habe. Sehr schön.
2: Sehr schön.
0: Ja. Und was die Psychiatrie-Enquete ist ja fast 50 Jahre vorbei.
2: Ja.
0: Was wurde erreicht, was muss noch erreicht werden?
2: Oh, da gab es letztes Jahr eine Diskussion zu, da waren wir auch dran beteiligt. Es ist so, dass da immer noch Sachen erreicht werden müssen. Ich bin da nicht ganz so im Thema drin, aber da ist noch viel zu tun. Also da ist jetzt, letztens ist ja dieser, die therapeutischen Sitze sind ja gesenkt worden.
0: Ja, habe ich gehört, 10%, weil sie senken jetzt sind 5 oder 6% weniger.
2: Ja, genau.
0: Aber Sauerei in meinen Augen.
2: Ist es.
0: Ja. Psychotherapie ist wichtig, weil mir hat es damals viel Lebensqualität gebracht. In meiner eigenen Erfahrung, meiner eigenen Geschichte. Heute profitiere ich immer noch davon und lebe heute selbstständig, arbeite auf dem ersten Arbeitsmarkt und habe meine Frau Angela.
2: Ja, schön.
0: Wie gelingt Inklusion für psychisch erkrankte Menschen?
2: Ist das eine Frage? Gute Frage. Also ich denke halt, dass Therapie wichtig ist, dass es Leute gibt, die auch andere Leute begleiten.
0: Mhm.
2: Also man muss mehr machen.
0: Ein Buch, was mich sehr jetzt anmacht, ist Dunkelleuchten von Lisa Pomerang. Wie ist das zustande gekommen?
2: Die Lisa Pomerening heißt die auch.
0: Pomerening,
2: genau. Die hat in ihrem Masterstudium, war es glaube ich, oder Bachelorstudium, auf jeden Fall die Abschlussarbeit. Da ist sie in zu so einem Kurs gegangen, wo Depressive von ihren Berichten, also von ihren Erfahrungen berichtet haben.
0: Ja, auch so ein Trialog, ne?
2: Genau, und das hat sie dann in Bilder zusammengefasst.
0: Toll.
2: Und dann hat sie ihre Masterarbeit oder Bachelorarbeit bei uns eingereicht und wir haben sie dann verlegt.
0: Sehr schön.
2: Und das ist toll.
0: Welche Bücher liegen dir besonders am Herzen?
2: Mir besonders. Ich mag das Dunkelleuchten auch sehr. Was habe ich noch? Ich mag Levi blüht auf sehr gerne. Das ist so über Autismus,
0: ja, genau, also Kinderbuch, ja.
2: Genau, da ist das Kind von
0: wo ich immer jedes Mal beim Lesen heulen muss, 1000 Fühler, Lars.
2: Ja, das
0: was sagst du zu dem Buch?
2: Ja, das ist auch sehr schön.
0: Ja, so bin ich nämlich auch.
2: Ja. Genau, ansonsten, ich finde es alles, wir haben jetzt auch neu über Suizidalität reden, das ist ein sehr wichtiges Buch.
0: Der inneren Urvertrauen, bipolare Störung und der sozialen Rhythmustherapie.
2: Ja, genau, das ist auch ganz neu.
0: Okay.
2: Genau, das ist so ein Therapieansatz.
0: Ja, interessant. Mhm. Bipolar-affektive Störung, ne? Ja, sehr schön. Ich gucke noch ein bisschen rum, mache ein bisschen Musik mit Radio Ummert, mit Matthias und
3: Angela.
0: Angela, was sagst du zum Psychiatrieverlag? Was sagst du denn dazu, meine Süße?
3: Ja, immer wieder interessant, was es so für tolle Bücher gibt und dass man auch viel mitnehmen kann.
0: Ja, für mich Inspiration fürs Zeichnen, für meine Comics. Immer schön, die Bücher.
3: Ich höre es ja auch gerne, wenn man Psychologie im Alltag hat oder Produktives im Internet.
0: Ja, also machen wir ein bisschen Musik und mit Radio Ummert. Und
3: die Bücher
0: mit Matthias und
3: Angela.

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1: 22 Uhr.
0: Das Harz-Bördewetter.
2: Es bleibt zugezogen, einzelne Schauer sind noch dabei. Es sollte aber meist trocken sein bei 13 Grad. Und in der Nacht ist es eher bedeckt. Zum Morgen hin setzt wieder Regen ein. Die Frühtemperaturen finden sich bei 12 Grad wieder. Der Tag morgen selbst zeigt sich vielseitig. So richtig beständig will es nicht werden. Es gießt zeitweise mal ordentlich, auch mit Gewittern. Erst am späteren Abend kehrt Ruhe ein. Die Temperaturen kommen bis auf 18 Grad. Und der weitere Trend, am Donnerstag und Freitag ist es meist freundlich bei 20 Grad. Das Wochenende wird sommerlich warm, aber es zeigen sich erste Schönheitsfehler mit Schauern oder auch Gewittern am Sonntag. Einen unterhaltsamen Abend wünscht Ihnen Steffen Erfurt.
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1: 23 Uhr.
2: Das Harz-Börde-Wetter.
3: Es bleibt zugezogen, einzelne Schauer sind noch dabei. Es sollte aber meist trocken sein bei 13 Grad. Und in der Nacht ist es eher bedeckt. Zum Morgen hin setzt wieder Regen ein. Die Frühtemperaturen finden sich bei 12 Grad wieder. Der Tag morgen selbst zeigt sich vielseitig. So richtig beständig will es nicht werden. Es gießt zeitweise mal ordentlich, auch mit Gewittern. Erst am späteren Abend kehrt Ruhe ein. Die Temperaturen kommen bis auf 18 Grad. Und der weitere Trend, am Donnerstag und Freitag ist es meist freundlich bei 20 Grad. Das Wochenende wird sommerlich warm, aber es zeigen sich erste Schönheitsfehler mit Schauern oder auch Gewittern am Sonntag. Einen unterhaltsamen Abend wünscht Ihnen Steffen Erfurt.
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1: Das Harz-Börde-Wetter.
3: Gegen morgen geht das unbeständige Wetter los mit Regen, aber Temperaturen von 12 Grad. Und der Tag bietet launisches Aprilwetter, der Regenschirm kommt kaum zur Ruhe, für den Nachmittag stehen auch Gewitter auf dem Plan und dazu gibt's Höchsttemperaturen von 18 Grad. Der weitere Trend, es wird dann zwar ganz angenehm mit Sonne und Wolken bei 20 Grad, das Pfingstwetter wackelt noch, zwar wird es warm mit 25 Grad am Sonnabend, der Sonntag könnte das aber mit Gewittern beenden. Ich bin Steffen Erfurt und wünsche eine himmlische Nacht.
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1: Der Querfurter Friedhof und die dortige Friedhofskapelle. Auf dem historischen Friedhof, einem der ältesten Friedhöfe Deutschlands, kann man Grabdenkmäler aus mehreren Jahrhunderten sowie Grabtumben aus der Zeit des Barocks und des Rokokos betrachten. Bei den Tumben handelt es sich um ein sarkophagähnliches Grabmal, dessen Deckplatte meist mit einem in Stein gehauenen Bildnis des Beigesetzten geschmückt ist. Unter diesen Grabmälern befinden sich die Grabstätte des Querfurter Dichters Johannes Schlaf und das Grabmal der Brandjungfrau. Mit dem Grabmal für die Brandjungfrau wird an einen der schwersten Stadtbrände Querfurts im 17. Jahrhundert erinnert. Die damals 15-Jährige erstickte bei diesem Brand im Keller des Goldenen Löwen. Ihr zu gedenken wurde in Querfurt in jedem Jahr ein Bußtag oder Brandfest abgehalten. Vor dem Friedhof befindet sich die barocke Grabkapelle, die 1993 restauriert wurde. Diese wurde vermutlich Anfang des 18. Jahrhunderts erbaut. Früher soll dort ein kleineres, mehrfach zerstörtes Predigthaus gestanden haben. Unter dem linken Teil der Kapelle befindet sich eine Gruft mit mumifizierten Leichnamen. Die Glocke der Kapelle stammt aus dem Jahr 1740. Am Eingang der Friedhofskapelle befindet sich die von Johannes Schlaf besungene Kirchhofslinde, die nach ihm benannt wurde. Am 21. Juni 1922, zum 60. Geburtstag des Dichters, wurde ihm zu Ehren ein Gedenkstein an der Kapelle angebracht. Dies war ein Bericht über historische Besonderheiten des Querfurter Friedhofes und die dortige Friedhofskapelle für Radio HBW, gesprochen von Jörg Buschmann.

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1: Rübeland. Eine kleine, aber weithin bekannte Gemeinde im Harz. Unter den kleineren Gebirgen Europas gehört der Harz zu den bekanntesten und vielseitigsten. Mitten in ihm, im romantischen Bodetal, liegt Rübeland mit seinen Höhlen. Eine Fülle verschiedener und doch schöner Landschaftsbilder drängt sich in diesem Mittelgebirge auf engem Raum zusammen. Hier fließt die Bode zwischen hohen Kalkwänden hindurch. Wildromantische Berge, Schluchten, die mit dunklen Fichtenwäldern bewachsen sind, wechseln einander ab. Die Flora des 476 Meter hohen Bielsteins bietet eine Vielzahl seltener Pflanzen, während Flur und Wald einen Reichtum an Pilzen und Beerengestrüpp aufweisen. Auch die Tierwelt ist trotz Industrialisierung noch reichhaltig. Der letzte Bär wurde zwar um 1700 und der letzte Wolf um 1800 erlegt, aber Rot- und Schwarzwild durchstreifen noch Wald und Schluchten. Die gefiederten Waldsänger erfreuen den Wanderer mit vielstimmigen Konzerten. Über 600 verschiedene Pflanzenarten gibt es im Gebiet um Rübeland. Damit nimmt Rübeland einen Spitzenplatz im Harz ein. Weiterhin bekannt aber wurde Rübeland durch seine Tropfsteinhöhlen. Nachweisbar zog schon im 16. Jahrhundert die Baumannshöhle mit ihren finsteren Labyrinthen viele Menschen in ihren Bann. Später waren es Tausende, die die Baumanns- und Bielshöhle besuchten. Und heute sind es jährlich zwischen 250.000 und 300.000 Bewunderer, die sich die Zeit nehmen, um die einzigartige und faszinierende Welt der Tropfstein in der Baumanns- und Hermannshöhle zu besichtigen. Ein besonderes Erlebnis sind die Veranstaltungen im Goethesaal der Baumannshöhle. 1896 erhielt Rübeland ein weiteres Wahrzeichen durch die Bärenplastik auf der Herzklippe. In Erinnerung an die Knochenfunde des Höhlenbären in der Hermannshöhle lautet die Inschrift dem letzten seines Stammes. Und ob nun Heinrich Heine oder Hans Christian Andersen, die sich schon bei ihren Besuchen von Rübeland begeistert zeigten, der Harzort, ganz dem Tourismus zugewandt, hat noch zahlreiche andere Attraktionen zu bieten. Interessantes über Rübeland erfuhren Sie von Julia Blisse von Radio HBW.

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1: An der Bode, eine Straße in Quedlinburg. Die Straße an der Bode in Quedlinburg entstand 1989 im Zuge der Neubebauung des Lazarettgartens, dem heutigen Neubaugebiet Rosengarten. Alle Häuser wurden in einem einheitlichen, dem Stadtbild angepassten Stil erbaut. Die Bauweise nannte sich Hallische Monolithbauweise Quedlinburg. In alten Stadtplänen wurde die Gegend auch mit vor dem Neuhäusel bezeichnet. Über Straßen in Quedlinburg und heute über die Straße an der Bode informierte sie Gerda Karl für Radio HBW.

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2: 1 Uhr.
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4: Gegen morgen geht das unbeständige Wetter los mit Regen, aber Temperaturen von 12 Grad. Und der Tag bietet launisches Aprilwetter. Der Regenschirm kommt kaum zur Ruhe. Für den Nachmittag stehen auch Gewitter auf dem Plan und dazu gibt's Höchsttemperaturen von 18 Grad. Der weitere Trend: Es wird dann zwar ganz angenehm mit Sonne und Wolken bei 20 Grad. Das Pfingstwetter wackelt noch. Zwar wird es warm mit 25 Grad am Sonnabend. Der Sonntag könnte das aber mit Gewittern beenden. Ich bin Steffen Erfurt und wünsche eine himmlische Nacht.
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1: Von Kanalstraße in Staßfurt. Heutzutage sind Straßennamen für eine Orientierung im Straßennetz unentbehrlich. Straßen erzählen aber auch Geschichten und sind so entscheidender Bestandteil der Chronik einer Stadt. Die von Kanalstraße ist eine Parallelstraße der Heuer- und Lindigstraße und des Doberitzer Weges. Mit der Entstehung der Berlepsch-Siedlung entstand eine der kleinsten bergfiskalische Privatstraßen. 1902 erhielt sie ohne Genehmigung des Magistrats oder der Polizei den Namen Südstraße. Da es in Leopoldshall ebenfalls eine Südstraße gab, wurde sie am 24. Mai 1933 in von Kanalstraße umbenannt. Namensgeber war Rudolf Arwin Wilhelm von Kanal. Er lebte von 1804 bis 1874. Kanal erwarb sich mit seinen Kenntnissen zur Niederbringung der ersten Schächte in Staßfurt große Verdienste. Schon in den 50er Jahren des 19. Jahrhunderts erhielt er eine große Ehrung durch die Benennung nach seinem Namen des mengenmäßig häufigsten Salzminerals Kanalit. Kanal gehörte zu den bedeutendsten Persönlichkeiten des preußischen Berg-, Hütten- und Salinewesens. Ein Beitrag von Barbara Stolte für Radio HBW.

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1: Die Ureinwohner von Leopoldshall. Zu einer Zeit, als es noch keine gepflasterten Straßen gab und gar an eine Eisenbahn noch nicht zu denken war, kamen immer mehr Fremde nach Leopoldshall, um hier ansässig zu werden. Aber die primitiven Umstände des Ortes wurden auf Dauer allmählich doch recht ungemütlich. Man sehnte sich immer mehr aus dieser Unkultur heraus. Als die Häuser emporwuchsen, siedelte sich eine Familie nach der anderen an. Es stellte sich daher erst einmal die Frage, woher die vielen Ureinwohner von Leopoldshall eigentlich stammten. Viele überquerten einfach die Bode, aus dem althistorischen Staßfurt kommend, um preußische Kultur, vielleicht auch Zucht und Ordnung, nach Anhalt zu bringen. Im Übrigen stammen die Neuankömmlinge aus allen Regionen Deutschlands, besonders aber aus Anhalt und Umgebung. So manche haben von ihren Wäldern und Bergen Abschied genommen, um sich in der von der Natur für sie scheinbar so stiefmütterlich bedachten Gegend niederzulassen. Für den vorwärtsstrebenden Arbeiter haben aber die rauchenden Schlote der Industrieorte mit reichlichen Arbeits- und Verdienstgelegenheiten größere Anziehungskraft gehabt als die poesievollen, aber armen und industrielosen Flure ihrer jeweiligen angestammten Heimat. Auch wenn dieser Ort vielleicht nicht die grandiosen Naturreize anderer Ecken Deutschlands aufweisen kann, so war es doch schon Ende des 19. Jahrhunderts eine anziehende Gegend und hat durch ihren unterirdischen Reichtum Tausende angelockt. Dies war ein geschichtlicher Abriss über die Besiedlung von Leopoldshall und seine Einwohner für Radio HBW, gesprochen von Jörg Buschmann.

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1: Die Töpfergasse in Aschersleben. Das Handwerk der Töpfer hatte ausgangs des 18. bis zum Anfang des 19. Jahrhunderts in Aschersleben noch einmal einen kräftigen Auftrieb erfahren. Waren im Jahr 1765 bereits 20 Töpfer ortsansässig, so stieg die Zahl nicht einmal 45 Jahre später bereits auf 28 Töpfer. Es muss wohl in dieser Zeit so manches kaputt gegangen sein, dass die Nachfrage nach Töpferprodukten so vielen Handwerkern Lohn und Brot gab. Aber wenn man bedenkt, dass es damals kein bezahlbares Porzellan für die Bürger gab und in Ermangelung von Kühlschränken und anderen Konservierungsmitteln außer Salz die meisten Lebensmittel in Tonkrügen aufbewahrt wurden. Aber zurück zur Töpfergasse, deren Name von besagten Töpfern abgeleitet worden sein soll. Wo ist denn eigentlich in Aschersleben die Töpfergasse zu finden? Wenn Sie heute auf Suche nach ihr gehen, wird Ihre Suche erfolglos verlaufen. Bevor nämlich der Dr. Wilhelm Kühlsplatz seine heutige Form angenommen hat, verlief die Töpfergasse noch als Verlängerung des Kapellenweges neben dem ehemaligen Katharinenhospital. Heute erinnert an den Straßenverlauf der Töpfergasse nichts mehr. Sie hörten einen kurzen Bericht über die Töpfergasse in Aschersleben, heute gesprochen von Gerda Karl für Radio HBW.

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3: 2 Uhr.
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5: Gegen morgen geht das unbeständige Wetter los mit Regen, aber Temperaturen von 12 Grad und der Tag bietet launisches Aprilwetter. Der Regenschirm kommt kaum zur Ruhe. Für den Nachmittag stehen auch Gewitter auf dem Plan und dazu gibt es Höchsttemperaturen von 18 Grad. Der weitere Trend: Es wird dann zwar ganz angenehm mit Sonne und Wolken bei 20 Grad, das Pfingstwetter wackelt noch. Zwar wird es warm mit 25 Grad am Sonnabend, der Sonntag könnte das aber mit Gewittern beenden. Ich bin Steffen Erfurt und wünsche eine himmlische Nacht.
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